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1: Dobrý den und willkommen zum letzten Junitag in diesem Jahr hier bei Radio Prag International. Durch die heutige Sendung führt sie Daniela Honigmann und das sind unsere Themen. Am morgigen Mittwoch nimmt Miroslav Hlaváč seine Arbeit als neuer Generalstabschef der tschechischen Armee auf. Wie die Amtsübergabe am Dienstag ablief und was dem neuen Armeeleiter mit auf den Weg gegeben wurde, das erfahren Sie in unserem Tagesecho. Da geht es dann außerdem um einen geradezu sensationellen Fund, der beim Bau der neuen Metrolinie D in Prag gemacht wurde. Und am Ende der Sendung besuchen wir eine tschechische Kneipe, die 9000 Kilometer von Prag entfernt liegt. Wir starten aber mit den Kurzmeldungen und Markéta Kachlíková.
0: Die Nachrichten.
2: Staatspräsident Petr Pavel hat am Dienstag auf der Prager Burg Generalleutnant Miroslav Hlaváč offiziell zum neuen Generalstabschef der tschechischen Armee ernannt. Hlaváč übernimmt das Amt mit Wirkung zum 1. Juli 2026. Er folgt auf General Karel Řehka, den der Präsident zeitgleich abberufen hat. Miroslav Hlaváč dient seit den 1980er Jahren in den Streitkräften und bekleidete im Laufe seiner Karriere zahlreiche Führungs- und Stabsfunktionen, vor allem im Bereich der Artillerie und der Landstreitkräfte. Seit Sommer 2023 war er erster Stellvertreter von Karel Řehka. Als eine seiner Prioritäten nannte Hlaváč den Abschluss des Aufbaus der Brigade der schweren Kräfte. Insgesamt 53 Expertinnen und Experten aus den Menschenrechtsräten, Ausschüssen und Arbeitsgruppen der tschechischen Regierung sind zum Ende Juni zurückgetreten. Sie reagieren damit auf den Beschluss des Kabinetts, die entsprechenden Zuständigkeiten vom Regierungsamt auf drei unterschiedliche Ministerien zu übertragen. Schätzungen zufolge verliert die Regierung damit rund ein Drittel ihrer ehrenamtlichen Fachkräfte. In einer gemeinsamen Erklärung an die Presseagentur ČTK kritisierten die zurückgetretenen Mitglieder zwei zentrale Punkte. Laut ihnen schwächt der Schritt den Schutz gefährdeter Bevölkerungsgruppen, denn eine ressortübergreifende Steuerung dafür notwendig sei. Zudem habe das Kabinett die Reform im Vorfeld nicht mit seinen eigenen Beratungsgremien besprochen und spätere offizielle Stellungnahmen der Experten ignoriert, heißt es weiter. Die tschechische Wirtschaft hat im ersten Quartal ein Wachstum von 2,2% verzeichnet. Die revidierte Schätzung des Bruttoinlandsprodukts bestätigte damit das zuvor prognostizierte Wachstum im Vorjahresvergleich. Dies geht aus den aktuellen Daten hervor, die das tschechische Statistikamt am Dienstag publizierte. Des Weiteren veröffentlichte die Behörde Kennzahlen zur wirtschaftlichen Entwicklung der Privathaushalte und Unternehmen in den ersten drei Monaten des Jahres. Demnach stiegen die Realeinkommen der privaten Haushalte im Vorjahresvergleich um 3,2%, während der Pro-Kopf-Konsum ein Plus von 2,9% verbuchte. Das durchschnittliche Bruttomonatseinkommen aus unselbstständiger Arbeit belief sich auf umgerechnet 2.190 Euro. Dies entspricht einem Zuwachs von 5,6% im Vergleich zum Vorjahreszeitraum. Ein Prager Berufungsgericht hat am Dienstag die Haftstrafen für zwei Frauen wegen des Mordes an einem Sektenführer aus Kutná Hora rechtskräftig auf 12 und 9 Jahre verkürzt. Das Gericht entsprach damit teilweise ihrer Berufung. Das Stadtgericht in Prag hatte eine Seniorin und eine Zahnärztin im vergangenen Jahr zunächst zu 13 und 12 Jahren Haft verurteilt. Beide Täterinnen gaben als Verteidigung an, nur den ausdrücklichen Todeswunsch des Mannes erfüllt zu haben. Der tschechische Staat übernimmt die Verwaltung des Flughafens in Karlsbad von dem Karlsbader Kreis. Dies hat die Regierung auf ihrer Sitzung am Montag beschlossen. Neben dem bisherigen zivilen Flugverkehr wird der Flughafen künftig auch vom Militär genutzt und als Station des Luftrettungsdienstes dienen. Um die notwendigen Kriterien für NATO-Einsätze zu erfüllen, übernimmt das Verteidigungsministerium die Modernisierung der Start- und Landebahn. Miroslav Koubek ist nicht mehr Trainer der tschechischen Fußballnationalmannschaft. Nach dem enttäuschenden Aus in der WM-Vorrunde und scharfer Kritik hat der 74-Jährige die Konsequenzen gezogen. Der tschechische Fußballverband bestätigte Koubeks Rücktritt am Montag auf seiner Website. Gobek verlässt den Posten nach nur 6 Monaten Amtszeit. Er hatte das Team im Winter übernommen und dank der erfolgreichen Qualifikation über 2 Playoff-Spiele die erste WM-Teilnahme für Tschechien seit 20 Jahren erreicht. Dort erreichte sein Team jedoch in 3 Spielen nur ein Unentschieden und landete mit lediglich 1 Punkt auf dem letzten Gruppenplatz. Nach dem Misserfolg geriet Gobek massiv unter Druck. Zum Schluss das Wetter. Am Mittwoch ist es in Tschechien bewölkt bis bedeckt, im Osten anfangs noch vorübergehend heiter. In Böhmen muss zeitweise mit Regen oder Schauern gerechnet werden, zudem treten örtlich auch kräftige Gewitter auf. Am Nachmittag bilden sich Gewitter, teils sehr starke, in Mähren und Schlesien. Die Höchsttemperaturen erreichen in Böhmen 20 bis 25 Grad, in Mähren und Schlesien 25 bis 30 Grad.
1: Die Nachrichten vom Dienstag, danke an Marketta. Die tschechische Armee hat einen neuen Chef. Miroslav Hlaváč wurde am Dienstagvormittag von Staatspräsident Petr Pavel zum Leiter des Generalstabs ernannt. Wir stellen Ihnen den neuen Funktionsträger nun vor.

0: Punkt 9 Uhr kamen auf der Prager Burg die drei wichtigsten Männer der tschechischen Armee zusammen. Staatspräsident Petr Pavel, der formell Oberbefehlshaber der Streitkräfte ist, Karel Řehka, der als Generalstabschef ausscheidet, und Miroslav Hlaváč, der diese Funktion nun übernimmt. In einer knapp 10-minütigen Zeremonie, bei der auch Verteidigungsminister Jaromír Zuna anwesend war, bekam Řehka seine Entlassungsurkunde und Hlaváč das Dokument seiner Ernennung.
1: Ihn erwartet keine leichte Zeit, nicht nur wegen der Modernisierung der Armee, die langsamer vonstatten geht, als wir es uns wünschen würden. Wir müssen zudem auch Veränderungen implementieren, die hinsichtlich der Entwicklung der Konflikte nicht nur in der Ukraine, sondern auch im Nahen Osten nötig sind. Und wir müssen uns der neuen Realität in der NATO anpassen.
0: Diesen Ausblick gab Präsident Pavel dem neuen Generalstabschef mit auf den Weg und wünschte ihm viel Kraft und Glück. Hlaváč war bisher Generalleutnant. Nachdem er von der Regierung als Řehkas Nachfolger vorgeschlagen worden war, wurde er Anfang Juni vom Staatspräsidenten zum Gespräch empfangen. Nach diesem Treffen legte Hlaváč der Presse seine Prioritäten im neuen Amt dar.
1: Ich will mich auf zwei Bereiche konzentrieren. Einmal sind das die Beziehungen zur NATO und zur Europäischen Union. Und dann geht es um den Ausbau der Fähigkeiten sowie die Modernisierung der Armee Tschechiens. Die Prioritäten liegen grundsätzlich auf den Brigaden der schweren und der mittleren Kräfte sowie auf der Vollendung der bereits laufenden Projekte.
0: Zudem wolle er die Luft- und Drohnenabwehr der Armee verstärken, kündigte Hlaváč an. Der heute 61-Jährige hat sein Leben lang der Armee gedient. Er ging auf ein Militärgymnasium und besuchte anschließend die Militärakademie in Vyškov. Mit den Landstreitkräften absolvierte Hlaváč Auslandseinsätze in Bosnien-Herzegowina, im Kosovo und in Afghanistan. Seit 8 Jahren ist er Mitglied des Generalstabs, die letzten knapp 3 Jahre davon als erster Stellvertreter des obersten Leiters Karel Řehka. Das Führungsduo hat gemeinsam ein neues Konzept zum Umbau der tschechischen Armee erarbeitet. Darum sah Řehka der Amtsübergabe kurz zuvor optimistisch entgegen.
1: Miroslav Hlaváč war die ganze Zeit bei allen wichtigen Entscheidungen dabei, darum besteht der Vorteil der Kontinuität. Die Amtsübergabe wird verhältnismäßig einfach sein, denn wir arbeiten im Prinzip tagtäglich zusammen an verschiedenen Projekten.
0: Der Generalstabschef wird in Tschechien von der Regierung vorgeschlagen. Über die Personalie herrschte im Kabinett zunächst keine Einigkeit. Es war sogar Verteidigungsminister Jaromír Zuna, der gegen Hlaváč stimmte. Mit seinen eigenen Kenntnissen des Armeeumfelds in Tschechien könne er sich geeignetere Kandidaten vorstellen, argumentierte Zuna damals. Premier Andrej Babiš setzte sich jedoch durch und begründete.
1: Im Rahmen der Kaderordnung ist der erste Stellvertreter des derzeitigen Generalstabschefs für mich die natürliche Wahl.
0: Der zweite Teil der Zeremonie zur Amtsübergabe fand am Dienstagvormittag auf dem Prager Vítkov-Hügel statt. Dort kamen Soldaten und Armeeführungskräfte zum Ehrentag der Streitkräfte zusammen, der in Tschechien immer am 30. Juni begangen wird. In seiner Rede wandte sich dann auch Verteidigungsminister Zuna an Miroslav Hlaváč mit Glückwünschen und einem klaren Auftrag.
1: Ich möchte betonen, dass die personelle Stabilität der Armee meine absolute Priorität bleibt. Von dem neuen Generalstabschef erwarte ich Maßnahmen, die sicherstellen, dass die Soldaten ihren Dienst am Heimatland als vielversprechendes und sicheres Umfeld wahrnehmen.
0: Dazu müssten Hlaváč die besten Bedingungen geboten werden, sagte Zuna und fügte hinzu, er sei überzeugt, dass man die anstehenden Aufgaben gemeinsam bewältigen werde. Der Bau der neuen U-Bahn-Linie D in Prag hat zu einem sensationellen Fund geführt. Im Boden wurde das Fossil eines bis dahin unbekannten Gliederfüßers entdeckt. Das prähistorische Wesen ähnelt einer Mischung aus Trilobit und Spinne und lebte vor einer halben Milliarde Jahren in den Tiefen des Meeres. Marketa Kachlikova weiß mehr.
1: Prag steht größtenteils auf Gesteinen aus dem Paläozoikum. Bei größeren Bauarbeiten werden regelmäßig Fossilien gefunden, beispielsweise Trilobiten, Kopffüßer oder urzeitliche Stachelhäuter. Auch beim gerade laufenden Bau der neuen U-Bahn-Linie D war dies der Fall. Radek Labutja, ein Fossiliensammler und Besitzer des Museums Trilopark, entdeckte in einem Steinhaufen, der bei den Bauarbeiten freigelegt wurde, etwas Einzigartiges. Auf den ersten Blick ähnelte das winzige, etwa 2 Zentimeter große Fossil einer Mischung aus Spinne und Trilobit. Labutja brachte den Fund daher zu Lukas Schleibl vom Geologischen Institut der Tschechischen Akademie der Wissenschaften, der sich auf fossile Arthropoden spezialisiert. Leibl zufolge stellte sich heraus, dass es sich um eine der Wissenschaft bisher unbekannte Art handelt, die eng mit den Trilobiten verwandt ist. Im Gegensatz zu diesen besaß sie jedoch nur einen weichen Panzer.
2: Ich würde ihn mit dem Hinterteil einer Spinne vergleichen. Sein Hinterteil war rund wie bei einer Spinne, wenn auch abgeflacht. Auch das unterschied dieses Tier von Trilobiten. Es hatte außerdem nur 3 Körpersegmente und es hatte keine Augen, es war blind. Aber der Hauptunterschied bestand darin, dass es keinen harten Panzer hatte. Trilobiten hatten normalerweise einen sehr harten Panzer, ähnlich wie heutige Krebse.
1: Das Wesen wurde Soma Spis Labutai zu Ehren seines Entdeckers Radek Labutja genannt. Leibl fährt fort.
2: Labutja ist oft unterwegs und sammelt und untersucht Materialhaufen von verschiedenen Baustellen. Fossilien werden größtenteils zufällig gefunden, aber Radek Labutja kennt sich gut aus. Hinter diesem Fund stecken das Fachwissen und die Sorgfalt des Finders und eine gehörige Portion Glück.
1: Soma Spis Labutai lebte vor etwa 448 Millionen Jahren, in der Zeit vor Beginn der großen Eiszeit, die zum ersten Massenaussterben auf der Erde führte. Der Erdteil, auf dessen Reste heute Prag liegt, befand sich auf der Südhalbkugel.
2: Wir wissen, dass sich Kontinente bewegen. Und dieses Gebiet lag sehr nahe am Südpol, quasi dort, wo heute die Antarktis ist. Dort gab es ein tiefes Meer, aber nicht sehr tief, denn es lag noch am Rand des Kontinents Gondwana. Überall also war Meer und das war ziemlich kalt, weil es nah am Südpol lag.
1: Die neue Art liefert zudem wichtige Informationen über das Überleben von Organismen in Zeiten erheblicher Klimaveränderungen. Soma Spis Labutai hatte einen afrikanischen Verwandten, der in den 1990er Jahren entdeckt wurde. Er stammt aus Gesteinen, die etwa 443 Millionen Jahre alt sind, lebte also zu einer Zeit, als die Gletscher vom Ende des Ordoviziums schmolzen und eine Erwärmung stattfand.
2: Sein nächster Verwandter lebte im südlichen Afrika. Lange Zeit hielten wir ihn für einen südafrikanischen Endemit, der erst nach dem großen Massenaussterben existierte. Doch der Prager Arthropode lebte vor diesem Aussterben. Und da sie verwandt sind, gehen wir davon aus, dass dieser gesamte evolutionäre Zweig das Massenaussterben überlebt hat.
1: Dies sei interessant, betont der Paläontologe, denn viele andere Tiere, die gut an das Leben im Meer angepasst waren, wie Trilobiten und weitere marine Wirbellose, seien ausgestorben. Hingegen hätten diese unscheinbaren Tiere alles überstanden.
2: Sie hatten zwar einige Fressfeinde, lebten aber in relativ tiefen Gewässern und waren an das Leben am Meeresgrund angepasst, wo nur wenig Sauerstoff war. Wahrscheinlich gab es dort nicht so viele Fressfeinde wie im Flachwasser. Das könnte der Grund sein. Es könnte aber auch daran liegen, dass sie bereits in einer schwierigen Umgebung lebten. Sie waren zähe Kerle, die schon alles überlebt hatten.
1: Und zwar auf einem recht ausgedehnten Gebiet.
2: Schon damals im Paläozoikum lagen Südafrika und das Gebiet der heutigen Tschechischen Republik, die es damals natürlich noch nicht gab, weit auseinander. Vielleicht sogar noch weiter als heute. Diese Tiere müssen also auf mindestens der

Projekt befindet sich in der Hauptstadt von Taiwan, also in Taipeh, rund 9000 Kilometer von Prag entfernt. Radio Prag International hat die Bierstube besucht und mehr davon hören Sie jetzt in einer Wiederholung vom Ende letzten Jahres. Am Mikrofon ist Till Janzer.

0: Karel Piecher lebt seit 13 Jahren in Taiwan. Er sagt, seine Kneipe habe er zum Spaß aufgemacht. Das war 2018, denn eigentlich ist er in der Werbebranche tätig. Doch in dem Haus, in dem er wohnte, wurden Räume frei. Seitdem hat es seinen Laden in der Hauptstadt Taipeh zur Bekanntheit gebracht. Und der Chef hat der Kneipe den Namen Divadlo gegeben, also Theater.
1: Als ich über den Namen nachgedacht habe, wollte ich einen, der mehrere Schichten hat. Und der sollte ausdrücken, dass es sich nicht nur um eine Kneipe handelt. Das war der eine Grund. Der andere war, dass Václav Havel meine beliebteste Person der tschechischen Geschichte ist. Und Havel hat eben Theaterstücke geschrieben. Außerdem gefiel mir der Witz, der entsteht, wenn jemand sagt, er würde ins Theater gehen und eigentlich geht er auf ein Bier.
0: Karels Kneipe ist die einzige tschechische im ganzen Inselstaat. Vor einem Jahr hat er sie an einen neuen Ort verlegt.
2: Es sei noch nicht alles fertig, sagt der Wirt.
0: Der Keller biete nun aber Platz für Veranstaltungen. Filmnächte hätte man hier schon gemacht und ab Januar sei eine Ausstellung zu sehen, so Karel. Wer sind aber eigentlich die Gäste in der Stube?
1: Am meisten kommen junge Damen hierher. Das habe ich auch schon in England mitbekommen. Studierende aus Taiwan oder auch Malaysia sind meist weiblich und nicht männlich. Als ich dann hierher kam, ist mir aufgefallen, dass die jungen Frauen in vielen Aspekten weniger konservativ sind. Sie wollen eher neue Sachen ausprobieren. Die jungen Männer sind hingegen traditioneller.
0: Zudem bestehen laut Karel auch starke Unterschiede zwischen den Generationen in Taiwan. Daher seien die Besucher seiner Kneipe vorwiegend zwischen 19 und 45 Jahre alt.
1: Das liegt auch daran, dass die ältere Generation in Taiwan häufig kein Fleisch isst. Und wenn doch, dann aber eher kein Rindfleisch. Die Jüngeren interessiert das nicht und bei ihnen ist gerade Rindfleisch sogar sehr beliebt.
0: Der Renner im Divadlo ist das Gulasch. Dahinter folgen Tatar und zum Erstaunen von Karel Kartoffelpuffer. Wie der Hausherr versichert, werde in seiner Kneipe Hausmacherkost gekocht. In Taiwan bedeutet dies Exotik, denn Tschechien ist rund 10.000 Kilometer entfernt.
1: Alle Speisen, die wir haben, beruhen auf Rezepten wie von unseren Großmüttern und Müttern. Wenn Tschechen hier zum Essen herkommen, dann sagen sie manchmal sogar, dass es besser schmecken würde als in den Kneipen zu Hause. Und das freut mich sehr.
0: Ausgerechnet aber die Kartoffelpuffer sind da eine Ausnahme. Denn der Teig aus den Kartoffeln, die man in Taiwan bekäme, würde sich leicht blau verfärben. Und das sei nicht so das Wahre, gesteht Karel.
1: Deshalb importieren wir Tütenkartoffelpuffer aus Tschechien. Aber wir ergänzen sie mit vielen weiteren Zutaten. Mit frischem Knoblauch, viel gebratenem Speck, Majoran, Ei und Milch. So schmecken die Puffer wirklich gut.
0: Dabei ist Karel in der Küche ein Autodidakt. Und das trifft auch auf die Köche zu, die er beschäftigt. Es sind entweder Taiwanesen oder ausländische Studierende, die häufig noch niemals tschechische Gerichte gekostet haben. Seine Rezepte hat er zum Teil aus einem Kochbuch, das er sich in Tschechien besorgt hat.
1: Das Kochbuch war eine große Inspirationsquelle, aber ich musste die Rezepte anpassen, denn viele Zutaten schmecken hier etwas anders, so zum Beispiel der Knoblauch. Und das gilt auch dann, wenn ich alle Zutaten aus Tschechien einführen würde. Das sagen auch die Spitzenköche, denn vor allem die feuchte Luft hier beeinflusst den

0: Geschmack der Speisen.
1: Was in der vlhkost vzduchu hrozně ovlivňuje to, tu chuť toho jídla.
2: Deswegen habe er praktisch alle Rezepte umgearbeitet, bekennt Karel. Teilweise hätten er und sein Team die Speisen erst einmal 2 Monate lang ausprobiert, bevor sie den Gästen serviert worden seien, sagt er. Und weiter?
1: No, ale protože já nejsem kuchař. Sám tak vlastně všechno, co jako jsem takhle dělal.
0: Weil ich kein Koch bin, musste ich die Zubereitung aller Gerichte genau dokumentieren. Also wie viel Teelöffel Salz man wie oft umrühren muss. Bei den Knödeln, die wir machen, habe ich etwa notiert, wie viel Mal der Teig geknetet werden sollte. Wenn wirklich jeder Schritt beschrieben ist, kann auch jeder das jeweilige Gericht zubereiten. Und daher müssen jene, die wir anstellen, nicht schon kochen können. Aber natürlich ist auch dann eine Zeit lang eine Betreuung der Neuangestellten nötig.
2: Im Divadlo gibt es unter anderem auch einen beliebten Kneipenklassiker, der gut zum Bier passt, den Nakladani Hermelin, also den Camembert-artigen Käse Hermelin, der pikant eingelegt wird. Wie Karel sagt, wird er in seiner Kneipe selbst gemacht.
0: Ich denke aber auch beim Hermelin, dass er nicht wie in Tschechien schmeckt. Denn den tschechischen Käse bekommen wir hier nicht. Wir nehmen daher französischen Brie oder Camembert. Und der Geschmack ist dann weniger intensiv.
2: Was ist eine tschechische Kneipe, aber ohne das Bier? Bis vor einem Jahr gab es noch gezapftes Pilsner. Wie der Wirt jedoch erzählt, hat Plzeňský Prastroj den Export nach Taiwan und in weitere Länder eingestellt. Und damit begann die Suche nach dem Ersatz. Für die Zwischenzeit kam japanisches Orion aus dem Zapfhahn. Und weiter Karel.
1: Wir kontaktierten einige Pivovare in der Tschechischen Republik. Einige Pivovare.
0: Wir haben mehrere Brauereien in Tschechien kontaktiert. Bei einigen lag das Problem darin, dass sie keine Plastikfässer nutzen. Und die Aluminiumfässer hätten wir zurückgeben müssen. Das hätte sich nicht gelohnt bei der kleinen Menge an Bier, die wir hier brauchen. Letztlich haben sich aber doch mehrere Brauereien gemeldet. Eine von ihnen war Lobkowitz. Dann habe ich aber festgestellt, dass sie einen chinesischen Eigentümer haben, der an die Regierung in Peking angebunden ist. Obwohl der Handelsvertreter super nett war und uns gerne helfen wollte, habe ich mich dagegen entschieden. Ich denke, auch er war sich nicht bewusst, welche Probleme dies für die Brauerei haben könnte, wenn sie Geschäfte mit Taiwan betreibt. Und für uns ist das auch nicht möglich, weil wir von Anfang an Position bezogen haben gegen die Volksrepublik und gegen autoritäre Regime.
2: Auch werde das Divadlo häufig von taiwanesischen Regierungsmitgliedern besucht, fügt Karel an. Dennoch gibt es ab dem Jahresende auch wieder tschechisches Bier aus dem Zapfhahn, nämlich von der Brauerei Ferdinand im mittelböhmischen Benešov. Auf der Karte steht indes auch härterer Alkohol. Ungewöhnlich ist allerdings die Kombination des klassischen Magenbitters Becherovka mit Milch. Wie kam es denn dazu?
0: Dieser Drink nennt sich Silvester und das kam so. Vor 14 oder 15 Jahren habe ich zusammen mit ein paar Kumpels Silvester gefeiert. Dabei haben wir uns gehörig betrunken. Einer der Kumpels meinte dann plötzlich, dass Becherovka mit Milch unglaublich gut sei. Irgendwo haben wir auch Milch aufgetrieben und diesen Drink gemixt. Später, im ersten Studienjahr in Prag, sind wir häufiger in eine Cocktailbar gegangen und haben uns Becherovka mit Milch machen lassen. Jedenfalls habe ich mich entschlossen, diesen Drink auch hier auf die Karte zu setzen. Und ich nenne ihn eben Silvester, wegen seiner Entstehungsgeschichte. Die Leute bestellen ihn doch wirklich und er schmeckt ihnen.
2: Allerdings, so gesteht der Wirt, lasse sich der Alkoholkonsum in Taiwan nicht mit dem in Tschechien vergleichen.
0: Die Menschen in Taiwan trinken nicht gerade viel. Meist nehmen sie ein, maximal 2 alkoholische Getränke. Nur manchmal kommt jemand, der sehr gut trinkt, aber das ist wirklich sehr selten.
2: Darin würden sich dann Tschechen und Taiwanesen sehr stark unterscheiden, meint Wirt Karel.
3: Tja, Tja, vielleicht nehmen Sie darauf ja nun einen dezenten Schluck guten tschechischen Bieres. Zu diesem Thema hatten wir übrigens vor 2 Jahren auch mal eine Folge unserer Videoserie Mahlzeit Tschechien. Die können Sie sich ja gern mal wieder auf unserer Seite deutsch.radio.cz anschauen. Und damit ist Schluss mit der Sendung von heute. Am Mikrofon war Daniela Honigmann. Machen Sie es gut und naslyšenou.

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1: Dobrý den und willkommen zum letzten Junitag in diesem Jahr hier bei Radio Prag International. Durch die heutige Sendung führt sie Daniela Honigmann und das sind unsere Themen. Am morgigen Mittwoch nimmt Miroslav Hlaváč seine Arbeit als neuer Generalstabschef der tschechischen Armee auf. Wie die Amtsübergabe am Dienstag ablief und was dem neuen Armeeleiter mit auf den Weg gegeben wurde, das erfahren Sie in unserem Tagesecho. Da geht es dann außerdem um einen geradezu sensationellen Fund, der beim Bau der neuen Metrolinie D in Prag gemacht wurde. Und am Ende der Sendung besuchen wir eine tschechische Kneipe, die 9000 Kilometer von Prag entfernt liegt. Wir starten aber mit den Kurzmeldungen und Markéta Kachlíková.
0: Die Nachrichten.
2: Staatspräsident Petr Pavel hat am Dienstag auf der Prager Burg Generalleutnant Miroslav Hlaváč offiziell zum neuen Generalstabschef der tschechischen Armee ernannt. Hlaváč übernimmt das Amt mit Wirkung zum 1. Juli 2026. Er folgt auf General Karel Řehka, den der Präsident zeitgleich abberufen hat. Miroslav Hlaváč dient seit den 1980er Jahren in den Streitkräften und bekleidete im Laufe seiner Karriere zahlreiche Führungs- und Stabsfunktionen, vor allem im Bereich der Artillerie und der Landstreitkräfte. Seit Sommer 2023 war er erster Stellvertreter von Karel Řehka. Als eine seiner Prioritäten nannte Hlaváč den Abschluss des Aufbaus der Brigade der schweren Kräfte. Insgesamt 53 Expertinnen und Experten aus den Menschenrechtsräten, Ausschüssen und Arbeitsgruppen der tschechischen Regierung sind zum Ende Juni zurückgetreten. Sie reagieren damit auf den Beschluss des Kabinetts, die entsprechenden Zuständigkeiten vom Regierungsamt auf drei unterschiedliche Ministerien zu übertragen. Schätzungen zufolge verliert die Regierung damit rund ein Drittel ihrer ehrenamtlichen Fachkräfte. In einer gemeinsamen Erklärung an die Presseagentur ČTK kritisierten die zurückgetretenen Mitglieder zwei zentrale Punkte. Laut ihnen schwächt der Schritt den Schutz gefährdeter Bevölkerungsgruppen, denn eine ressortübergreifende Steuerung dafür notwendig sei. Zudem habe das Kabinett die Reform im Vorfeld nicht mit seinen eigenen Beratungsgremien besprochen und spätere offizielle Stellungnahmen der Experten ignoriert, heißt es weiter. Die tschechische Wirtschaft hat im ersten Quartal ein Wachstum von 2,2% verzeichnet. Die revidierte Schätzung des Bruttoinlandsprodukts bestätigte damit das zuvor prognostizierte Wachstum im Vorjahresvergleich. Dies geht aus den aktuellen Daten hervor, die das tschechische Statistikamt am Dienstag publizierte. Des Weiteren veröffentlichte die Behörde Kennzahlen zur wirtschaftlichen Entwicklung der Privathaushalte und Unternehmen in den ersten drei Monaten des Jahres. Demnach stiegen die Realeinkommen der privaten Haushalte im Vorjahresvergleich um 3,2%, während der Pro-Kopf-Konsum ein Plus von 2,9% verbuchte. Das durchschnittliche Bruttomonatseinkommen aus unselbstständiger Arbeit belief sich auf umgerechnet 2.190 Euro. Dies entspricht einem Zuwachs von 5,6% im Vergleich zum Vorjahreszeitraum. Ein Prager Berufungsgericht hat am Dienstag die Haftstrafen für zwei Frauen wegen des Mordes an einem Sektenführer aus Kutná Hora rechtskräftig auf 12 und 9 Jahre verkürzt. Das Gericht entsprach damit teilweise ihrer Berufung. Das Stadtgericht in Prag hatte eine Seniorin und eine Zahnärztin im vergangenen Jahr zunächst zu 13 und 12 Jahren Haft verurteilt. Beide Täterinnen gaben als Verteidigung an, nur den ausdrücklichen Todeswunsch des Mannes erfüllt zu haben. Der tschechische Staat übernimmt die Verwaltung des Flughafens in Karlsbad von dem Karlsbader Kreis. Dies hat die Regierung auf ihrer Sitzung am Montag beschlossen. Neben dem bisherigen zivilen Flugverkehr wird der Flughafen künftig auch vom Militär genutzt und als Station des Luftrettungsdienstes dienen. Um die notwendigen Kriterien für NATO-Einsätze zu erfüllen, übernimmt das Verteidigungsministerium die Modernisierung der Start- und Landebahn. Miroslav Koubek ist nicht mehr Trainer der tschechischen Fußballnationalmannschaft. Nach dem enttäuschenden Aus in der WM-Vorrunde und scharfer Kritik hat der 74-Jährige die Konsequenzen gezogen. Der tschechische Fußballverband bestätigte Koubeks Rücktritt am Montag auf seiner Website. Goubek verlässt den Posten nach nur 6 Monaten Amtszeit. Er hatte das Team im Winter übernommen und dank der erfolgreichen Qualifikation über 2 Playoff-Spiele die erste WM-Teilnahme für Tschechien seit 20 Jahren erreicht. Dort erreichte sein Team jedoch in 3 Spielen nur ein Unentschieden und landete mit lediglich 1 Punkt auf dem letzten Gruppenplatz. Nach dem Misserfolg geriet Goubek massiv unter Druck. Zum Schluss das Wetter. Am Mittwoch ist es in Tschechien bewölkt bis bedeckt, im Osten anfangs noch vorübergehend heiter. In Böhmen muss zeitweise mit Regen oder Schauern gerechnet werden, zudem treten örtlich auch kräftige Gewitter auf. Am Nachmittag bilden sich Gewitter, teils sehr starke, in Mähren und Schlesien. Die Höchsttemperaturen erreichen in Böhmen 20 bis 25 Grad, in Mähren und Schlesien 25 bis 30 Grad.
1: Die Nachrichten vom Dienstag, danke an Marketta. Die tschechische Armee hat einen neuen Chef. Miroslav Hlaváč wurde am Dienstagvormittag von Staatspräsident Petr Pavel zum Leiter des Generalstabs ernannt. Wir stellen Ihnen den neuen Funktionsträger nun

0: Punkt 9 Uhr kamen auf der Prager Burg die drei wichtigsten Männer der tschechischen Armee zusammen. Staatspräsident Petr Pavel, der formell Oberbefehlshaber der Streitkräfte ist, Karel Řehka, der als Generalstabschef ausscheidet, und Miroslav Hlaváč, der diese Funktion nun übernimmt. In einer knapp 10-minütigen Zeremonie, bei der auch Verteidigungsminister Jaromír Zuna anwesend war, bekam Řehka seine Entlassungsurkunde und Hlaváč das Dokument seiner Ernennung.
1: Ihn erwartet keine leichte Zeit, nicht nur wegen der Modernisierung der Armee, die langsamer vonstatten geht, als wir es uns wünschen würden. Wir müssen zudem auch Veränderungen implementieren, die hinsichtlich der Entwicklung der Konflikte nicht nur in der Ukraine, sondern auch im Nahen Osten nötig sind. Und wir müssen uns der neuen Realität in der NATO anpassen.
0: Diesen Ausblick gab Präsident Pavel dem neuen Generalstabschef mit auf den Weg und wünschte ihm viel Kraft und Glück. Hlaváč war bisher Generalleutnant. Nachdem er von der Regierung als Řehkas Nachfolger vorgeschlagen worden war, wurde er Anfang Juni vom Staatspräsidenten zum Gespräch empfangen. Nach diesem Treffen legte Hlaváč der Presse seine Prioritäten im neuen Amt dar.
1: Ich will mich auf zwei Bereiche konzentrieren. Einmal sind das die Beziehungen zur NATO und zur Europäischen Union. Und dann geht es um den Ausbau der Fähigkeiten sowie die Modernisierung der Armee Tschechiens. Die Prioritäten liegen grundsätzlich auf den Brigaden der schweren und der mittleren Kräfte sowie auf der Vollendung der bereits laufenden Projekte.
0: Zudem wolle er die Luft- und Drohnenabwehr der Armee verstärken, kündigte Hlaváč an. Der heute 61-Jährige hat sein Leben lang der Armee gedient. Er ging auf ein Militärgymnasium und besuchte anschließend die Militärakademie in Vyškov. Mit den Landstreitkräften absolvierte Hlaváč Auslandseinsätze in Bosnien-Herzegowina, im Kosovo und in Afghanistan. Seit 8 Jahren ist er Mitglied des Generalstabs, die letzten knapp 3 Jahre davon als erster Stellvertreter des obersten Leiters Karel Řehka. Das Führungsduo hat gemeinsam ein neues Konzept zum Umbau der tschechischen Armee erarbeitet. Darum sah Řehka der Amtsübergabe kurz zuvor optimistisch entgegen.
1: Miroslav Hlaváč war die ganze Zeit bei allen wichtigen Entscheidungen dabei, darum besteht der Vorteil der Kontinuität. Die Amtsübergabe wird verhältnismäßig einfach sein, denn wir arbeiten im Prinzip tagtäglich zusammen an verschiedenen Projekten.
0: Der Generalstabschef wird in Tschechien von der Regierung vorgeschlagen. Über die Personalie herrschte im Kabinett zunächst keine Einigkeit. Es war sogar Verteidigungsminister Jaromír Zuna, der gegen Hlaváč stimmte. Mit seinen eigenen Kenntnissen des Armeeumfelds in Tschechien könne er sich geeignetere Kandidaten vorstellen, argumentierte Zuna damals. Premier Andrej Babiš setzte sich jedoch durch und begründete.
1: Im Rahmen der Kaderordnung ist der erste Stellvertreter des derzeitigen Generalstabschefs für mich die natürliche Wahl.
0: Der zweite Teil der Zeremonie zur Amtsübergabe fand am Dienstagvormittag auf dem Prager Vítkov-Hügel statt. Dort kamen Soldaten und Armeeführungskräfte zum Ehrentag der Streitkräfte zusammen, der in Tschechien immer am 30. Juni begangen wird. In seiner Rede wandte sich dann auch Verteidigungsminister Zuna an Miroslav Hlaváč mit Glückwünschen und einem klaren Auftrag.
1: Ich möchte betonen, dass die personelle Stabilität der Armee meine absolute Priorität bleibt. Von dem neuen Generalstabschef erwarte ich Maßnahmen, die sicherstellen, dass die Soldaten ihren Dienst am Heimatland als vielversprechendes und sicheres Umfeld wahrnehmen.
0: Dazu müssten Hlaváč die besten Bedingungen geboten werden, sagte Zuna und fügte hinzu, er sei überzeugt, dass man die anstehenden Aufgaben gemeinsam bewältigen werde. Der Bau der neuen U-Bahn-Linie D in Prag hat zu einem sensationellen Fund geführt. Im Boden wurde das Fossil eines bis dahin unbekannten Gliederfüßers entdeckt. Das prähistorische Wesen ähnelt einer Mischung aus Trilobit und Spinne und lebte vor einer halben Milliarde Jahren in den Tiefen des Meeres. Marketa Kachlikova weiß mehr.
1: Prag steht größtenteils auf Gesteinen aus dem Paläozoikum. Bei größeren Bauarbeiten werden regelmäßig Fossilien gefunden, beispielsweise Trilobiten, Kopffüßer oder urzeitliche Stachelhäuter. Auch beim gerade laufenden Bau der neuen U-Bahn-Linie D war dies der Fall. Radek Labutja, ein Fossiliensammler und Besitzer des Museums Trilopark, entdeckte in einem Steinhaufen, der bei den Bauarbeiten freigelegt wurde, etwas Einzigartiges. Auf den ersten Blick ähnelte das winzige, etwa 2 Zentimeter große Fossil einer Mischung aus Spinne und Trilobit. Labutja brachte den Fund daher zu Lukas Schleibl vom Geologischen Institut der Tschechischen Akademie der Wissenschaften, der sich auf fossile Arthropoden spezialisiert. Leibel zufolge stellte sich heraus, dass es sich um eine der Wissenschaft bisher unbekannte Art handelt, die eng mit den Trilobiten verwandt ist. Im Gegensatz zu diesen besaß sie jedoch nur einen weichen Panzer.
2: Ich würde ihn mit dem Hinterteil einer Spinne vergleichen. Sein Hinterteil war rund wie bei einer Spinne, wenn auch abgeflacht. Auch das unterschied dieses Tier von Trilobiten. Es hatte außerdem nur 3 Körpersegmente und es hatte keine Augen, es war blind. Aber der Hauptunterschied bestand darin, dass es keinen harten Panzer hatte. Trilobiten hatten normalerweise einen sehr harten Panzer, ähnlich wie heutige Krebse.
1: Das Wesen wurde Somaspis labutai zu Ehren seines Entdeckers Radek Labutja genannt. Leibl fährt fort.
2: Labutja ist oft unterwegs und sammelt und untersucht Materialhaufen von verschiedenen Baustellen. Fossilien werden größtenteils zufällig gefunden, aber Radek Labutja kennt sich gut aus. Hinter diesem Fund stecken das Fachwissen und die Sorgfalt des Finders und eine gehörige Portion Glück.
1: Somaspis labutai lebte vor etwa 448 Millionen Jahren, in der Zeit vor Beginn der großen Eiszeit, die zum ersten Massenaussterben auf der Erde führte. Der Erdteil, auf dessen Reste heute Prag liegt, befand sich auf der Südhalbkugel.
2: Wir wissen, dass sich Kontinente bewegen. Und dieses Gebiet lag sehr nah am Südpol, quasi dort, wo heute die Antarktis ist. Dort gab es ein tiefes Meer, aber nicht sehr tief, denn es lag noch am Rand des Kontinents Gondwana. Überall also war Meer und das war ziemlich kalt, weil es nah am Südpol lag.
1: Die neue Art liefert zudem wichtige Informationen über das Überleben von Organismen in Zeiten erheblicher Klimaveränderungen. Somaspis labutai hatte einen afrikanischen Verwandten, der in den 1990er Jahren entdeckt wurde. Er stammt aus Gesteinen, die etwa 443 Millionen Jahre alt sind, lebte also zu einer Zeit, als die Gletscher vom Ende des Ordoviziums schmolzen und eine Erwärmung stattfand.
2: Sein nächster Verwandter lebte im südlichen Afrika. Lange Zeit hielten wir ihn für einen südafrikanischen Endemit, der erst nach dem großen Massenaussterben existierte. Doch der Prager Arthropode lebte vor diesem Aussterben. Und da sie verwandt sind, gehen wir davon aus, dass dieser gesamte evolutionäre Zweig das Massenaussterben überlebt hat.
1: Dies sei interessant, betont der Paläontologe, denn viele andere Tiere, die gut an das Leben im Meer angepasst waren, wie Trilobiten und weitere marine Wirbellose, seien ausgestorben. Hingegen hätten diese unscheinbaren Tiere alles überstanden.
2: Sie hatten zwar einige Fressfeinde, lebten aber in relativ tiefen Gewässern und waren an das Leben am Meeresgrund angepasst, wo nur wenig Sauerstoff war. Wahrscheinlich gab es dort nicht so viele Fressfeinde wie im Flachwasser. Das könnte der Grund sein. Es könnte aber auch daran liegen, dass sie bereits in einer schwierigen Umgebung lebten. Sie waren zähe Kerle, die schon alles überlebt hatten.
1: Und zwar auf einem recht ausgedehnten Gebiet.
2: Schon damals im Paläozoikum lagen Südafrika und das Gebiet der heutigen Tschechischen Republik, die es damals natürlich noch nicht gab, weit auseinander. Vielleicht sogar noch weiter als heute. Diese Tiere müssen also auf mindestens der Hälfte des Kontinents Gondwana gelebt haben.
1: Der Erfinder Radek Labutia hat das Fossil Soma Spis Labutai dem Nationalmuseum in Prag geschenkt, wo es Teil der Dauerausstellung sein wird.
0: Das war unser Tagesecho vom Dienstag und Sie hören weiter Radio Prag International, die Auslandssendungen des Tschechischen Rundfunks auf Deutsch. Vielleicht haben Sie ja auch schon mal eine entdeckt. Es ist erstaunlich, wo auf der Welt es alles tschechische Kneipen und Restaurants gibt. Ein etwas neueres Projekt befindet sich in der Hauptstadt von Taiwan, also in Taipeh, rund 9000 Kilometer von Prag entfernt. Radio Prag International hat die Bierstube besucht und mehr davon hören Sie jetzt in einer Wiederholung vom Ende letzten Jahres. Am Mikrofon ist Till Janzer.

Daniel Piecher lebt seit 13 Jahren in Taiwan. Er sagt, seine Kneipe habe er zum Spaß aufgemacht. Das war 2018.

0: Witz, der entsteht, wenn jemand sagt, er würde ins Theater gehen und eigentlich geht er auf ein Bier.
1: Karels Kneipe ist die einzige tschechische im ganzen Inselstaat. Vor einem Jahr hat er sie an einen neuen Ort verlegt. Es sei noch nicht alles fertig, sagt der Wirt. Der Keller biete nun aber Platz für Veranstaltungen. Filmnächte hätte man hier schon gemacht und ab Januar sei eine Ausstellung zu sehen, so Karel. Wer sind aber eigentlich die Gäste in der Stube?
0: Am meisten kommen junge Damen hierher. Das habe ich auch schon in England mitbekommen. Studierende aus Taiwan oder auch Malaysia sind meist weiblich und nicht männlich. Als ich dann hierher kam, ist mir aufgefallen, dass die jungen Frauen in vielen Aspekten weniger konservativ sind. Sie wollen eher neue Sachen ausprobieren. Die jungen Männer sind hingegen traditioneller.
1: Zudem bestehen laut Karel auch starke Unterschiede zwischen den Generationen in Taiwan. Daher seien die Besucher seiner Kneipe vorwiegend zwischen 19 und 45 Jahre alt.
0: Das liegt auch daran, dass die ältere Generation in Taiwan häufig kein Fleisch isst. Und wenn doch, dann aber eher kein Rindfleisch. Die Jüngeren interessiert das nicht und bei ihnen ist gerade Rindfleisch sogar sehr beliebt.
1: Der Renner im Divadlo ist das Gulasch. Dahinter folgen Tatar und zum Erstaunen von Karel Kartoffelpuffer. Wie der Hausherr versichert, werde in seiner Kneipe Hausmacherkost gekocht. In Taiwan bedeutet dies Exotik, denn Tschechien ist rund 10.000 Kilometer entfernt.
0: Alle Speisen, die wir haben, beruhen auf Rezepten wie von unseren Großmüttern und Müttern. Wenn Tschechen hier zum Essen herkommen, dann sagen sie manchmal sogar, dass es besser schmecken würde als in den Kneipen zu Hause. Und das freut mich sehr.
1: Ausgerechnet aber die Kartoffelpuffer sind da eine Ausnahme. Denn der Teig aus den Kartoffeln, die man in Taiwan bekäme, würde sich leicht blau verfärben. Und das sei nicht so das Wahre, gesteht Karel.
0: Deshalb importieren wir Tütenkartoffelpuffer aus Tschechien. Aber wir ergänzen sie mit vielen weiteren Zutaten. Mit frischem Knoblauch, viel gebratenem Speck, Majoran, Ei und Milch. So schmecken die Puffer wirklich gut.
1: Dabei ist Karel in der Küche ein Autodidakt. Und das trifft auch auf die Köche zu, die er beschäftigt. Es sind entweder Taiwanesen oder ausländische Studierende, die häufig noch niemals tschechische Gerichte gekostet haben. Seine Rezepte hat er zum Teil aus einem Kochbuch, das er sich in Tschechien besorgt hat.
0: Das Kochbuch war eine große Inspirationsquelle, aber ich musste die Rezepte anpassen, denn viele Zutaten schmecken hier etwas anders, so zum Beispiel der Knoblauch. Und das gilt auch dann, wenn ich alle Zutaten aus Tschechien einführen würde. Das sagen auch die Spitzenköche, denn vor allem die feuchte Luft hier beeinflusst den Geschmack der Speisen.
1: Deswegen habe er praktisch alle Rezepte umgearbeitet, bekennt Karel. Teilweise hätten er und sein Team die Speisen erst einmal 2 Monate lang ausprobiert, bevor sie den Gästen serviert worden seien, sagt er. Und weiter?
0: Weil ich kein Koch bin, musste ich die Zubereitung aller Gerichte genau dokumentieren. Also wie viel Teelöffel Salz man wie oft umrühren muss. Bei den Knödeln, die wir machen, habe ich etwa notiert, wie viel Mal der Teig geknetet werden sollte. Wenn wirklich jeder Schritt beschrieben ist, kann auch jeder das jeweilige Gericht zubereiten. Und daher müssen jene, die wir anstellen, nicht schon kochen können. Aber natürlich ist auch dann eine Zeit lang eine Betreuung der Neuangestellten nötig.
1: Im Divadlo gibt es unter anderem auch einen beliebten Kneipenklassiker, der gut zum Bier passt, den Nakladani Hermelin, also den Camembert-artigen Käse Hermelin, der pikant eingelegt wird. Wie Karel sagt, wird er in seiner Kneipe selbst gemacht.
2: Znova ten Hermelin tady jako nemyslím se jako že chutná stejně jako v těch Čechách.

0: Ich denke aber auch beim Hermelin, dass er nicht wie in Tschechien schmeckt, denn den tschechischen Käse bekommen wir hier nicht. Wir nehmen daher französischen Brie oder Camembert und der Geschmack ist dann weniger intensiv.
1: Was ist eine tschechische Kneipe, aber ohne das Bier? Bis vor einem Jahr gab es noch gezapftes Pilsner. Wie der Wirt jedoch erzählt, hat Plzeňský Prastroj den Export nach Taiwan und in weitere Länder eingestellt. Und damit begann die Suche nach dem Ersatz. Für die Zwischenzeit kam japanisches Orion aus dem Zapfhahn. Und weiter Karel.
2: Wir kontaktierten ein paar Pivovare in der Tschechischen Republik. Einige Pivovare.
0: Wir haben mehrere Brauereien in Tschechien kontaktiert. Bei einigen lag das Problem darin, dass sie keine Plastikfässer nutzen. Und die Aluminiumfässer hätten wir zurückgeben müssen. Das hätte sich nicht gelohnt bei der kleinen Menge an Bier, die wir hier brauchen. Letztlich haben sich aber doch mehrere Brauereien gemeldet. Eine von ihnen war Lobkowitz. Dann habe ich aber festgestellt, dass sie einen chinesischen Eigentümer haben, der an die Regierung in Peking angebunden ist. Obwohl der Handelsvertreter super nett war und uns gerne helfen wollte, habe ich mich dagegen entschieden. Ich denke, auch er war sich nicht bewusst, welche Probleme dies für die Brauerei haben könnte, wenn sie Geschäfte mit Taiwan betreibt. Und für uns ist das auch nicht möglich, weil wir von Anfang an Positionen bezogen haben gegen die Volksrepublik und gegen autoritäre Regime.
1: Auch werde das Divadlo häufig von taiwanesischen Regierungsmitgliedern besucht, fügt Karel an. Dennoch gibt es ab dem Jahresende auch wieder tschechisches Bier aus dem Zapfhahn, nämlich von der Brauerei Ferdinand im mittelböhmischen Benešov. Auf der Karte steht indes auch härterer Alkohol. Ungewöhnlich ist allerdings die Kombination des klassischen Magenbitters Becherovka mit Milch. Wie kam es denn dazu?
0: Dieser Drink nennt sich Silvester und das kam so. Vor 14 oder 15 Jahren habe ich zusammen mit ein paar Kumpels Silvester gefeiert. Dabei haben wir uns gehörig betrunken. Einer der Kumpels meinte dann plötzlich, dass Becherovka mit Milch unglaublich gut sei. Irgendwo haben wir auch Milch aufgetrieben und diesen Drink gemixt. Später, im ersten Studienjahr in Prag, sind wir häufiger in eine Cocktailbar gegangen und haben uns Becherovka mit Milch machen lassen. Jedenfalls habe ich mich entschlossen, diesen Drink auch hier auf die Karte zu setzen. Und ich nenne ihn eben Silvester, wegen seiner Entstehungsgeschichte. Die Leute bestellen ihn doch wirklich und er schmeckt ihnen.
1: Allerdings, so gesteht der Wirt, lasse sich der Alkoholkonsum in Taiwan nicht mit dem in Tschechien vergleichen.
0: Die Menschen in Taiwan trinken nicht gerade viel. Meist nehmen sie ein, maximal zwei alkoholische Getränke. Nur manchmal kommt jemand, der sehr gut trinkt, aber das ist wirklich sehr selten.
1: Darin würden sich dann Tschechen und Taiwanesen sehr stark unterscheiden, meint Wirt Karel.
3: Tja, vielleicht nehmen Sie darauf ja nun einen dezenten Schluck guten tschechischen Bieres. Zu diesem Thema hatten wir übrigens vor 2 Jahren auch mal eine Folge unserer Videoserie Mahlzeit Tschechien. Die können Sie sich ja gern mal wieder auf unserer Seite deutsch.radio.cz anschauen. Und damit ist Schluss mit der Sendung von heute. Am Mikrofon war Daniela Honigmann. Machen Sie es gut und naslišenou.

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1: Dobrý den und willkommen zum letzten Junitag in diesem Jahr hier bei Radio Prag International. Durch die heutige Sendung führt sie Daniela Honigmann und das sind unsere Themen. Am morgigen Mittwoch nimmt Miroslav Hlaváč seine Arbeit als neuer Generalstabschef der tschechischen Armee auf. Wie die Amtsübergabe am Dienstag ablief und was dem neuen Armeeleiter mit auf den Weg gegeben wurde, das erfahren Sie in unserem Tagesecho. Da geht es dann außerdem um einen geradezu sensationellen Fund, der beim Bau der neuen Metrolinie D in Prag gemacht wurde. Und am Ende der Sendung besuchen wir eine tschechische Kneipe, die 9000 Kilometer von Prag entfernt liegt. Wir starten aber mit den Kurzmeldungen und Markéta Kachlíková.
0: Die Nachrichten.
2: Staatspräsident Petr Pavel hat am Dienstag auf der Prager Burg Generalleutnant Miroslav Hlaváč offiziell zum neuen Generalstabschef der tschechischen Armee ernannt. Hlaváč übernimmt das Amt mit Wirkung zum 1. Juli 2026. Er folgt auf General Karel Řehka, den der Präsident zeitgleich abberufen hat. Miroslav Hlaváč dient seit den 1980er Jahren in den Streitkräften und bekleidete im Laufe seiner Karriere zahlreiche Führungs- und Stabsfunktionen, vor allem im Bereich der Artillerie und der Landstreitkräfte. Seit Sommer 2023 war er erster Stellvertreter von Karel Řehka. Als eine seiner Prioritäten nannte Hlaváč den Abschluss des Aufbaus der Brigade der schweren Kräfte. Insgesamt 53 Expertinnen und Experten aus den Menschenrechtsräten, Ausschüssen und Arbeitsgruppen der tschechischen Regierung sind zum Ende Juni zurückgetreten. Sie reagieren damit auf den Beschluss des Kabinetts, die entsprechenden Zuständigkeiten vom Regierungsamt auf drei unterschiedliche Ministerien zu übertragen. Schätzungen zufolge verliert die Regierung damit rund ein Drittel ihrer ehrenamtlichen Fachkräfte. In einer gemeinsamen Erklärung an die Presseagentur ČTK kritisierten die zurückgetretenen Mitglieder zwei zentrale Punkte. Laut ihnen schwächt der Schritt den Schutz gefährdeter Bevölkerungsgruppen, denn eine ressortübergreifende Steuerung dafür notwendig sei. Zudem habe das Kabinett die Reform im Vorfeld nicht mit seinen eigenen Beratungsgremien besprochen und spätere offizielle Stellungnahmen der Experten ignoriert, heißt es weiter. Die tschechische Wirtschaft hat im ersten Quartal ein Wachstum von 2,2% verzeichnet. Die revidierte Schätzung des Bruttoinlandsprodukts bestätigte damit das zuvor prognostizierte Wachstum im Vorjahresvergleich. Dies geht aus den aktuellen Daten hervor, die das tschechische Statistikamt am Dienstag publizierte. Des Weiteren veröffentlichte die Behörde Kennzahlen zur wirtschaftlichen Entwicklung der Privathaushalte und Unternehmen in den ersten drei Monaten des Jahres. Demnach stiegen die Realeinkommen der privaten Haushalte im Vorjahresvergleich um 3,2%, während der Pro-Kopf-Konsum ein Plus von 2,9% verbuchte. Das durchschnittliche Bruttomonatseinkommen aus unselbstständiger Arbeit belief sich auf umgerechnet 2.190 Euro. Dies entspricht einem Zuwachs von 5,6% im Vergleich zum Vorjahreszeitraum. Ein Prager Berufungsgericht hat am Dienstag die Haftstrafen für zwei Frauen wegen des Mordes an einem Sektenführer aus Kutná Hora rechtskräftig auf 12 und 9 Jahre verkürzt. Das Gericht entsprach damit teilweise ihrer Berufung. Das Stadtgericht in Prag hatte eine Seniorin und eine Zahnärztin im vergangenen Jahr zunächst zu 13 und 12 Jahren Haft verurteilt. Beide Täterinnen gaben als Verteidigung an, nur den ausdrücklichen Todeswunsch des Mannes erfüllt zu haben. Der tschechische Staat übernimmt die Verwaltung des Flughafens in Karlsbad von dem Karlsbader Kreis. Dies hat die Regierung auf ihrer Sitzung am Montag beschlossen. Neben dem bisherigen zivilen Flugverkehr wird der Flughafen künftig auch vom Militär genutzt und als Station des Luftrettungsdienstes dienen. Um die notwendigen Kriterien für NATO-Einsätze zu erfüllen, übernimmt das Verteidigungsministerium die Modernisierung der Start- und Landebahn. Miroslav Koubek ist nicht mehr Trainer der tschechischen Fußballnationalmannschaft. Nach dem enttäuschenden Aus in der WM-Vorrunde und scharfer Kritik hat der 74-Jährige die Konsequenzen gezogen. Der tschechische Fußballverband bestätigte Koubeks Rücktritt am Montag auf seiner Website. Gobek verlässt den Posten nach nur 6 Monaten Amtszeit. Er hatte das Team im Winter übernommen und dank der erfolgreichen Qualifikation über 2 Playoff-Spiele die erste WM-Teilnahme für Tschechien seit 20 Jahren erreicht. Dort erreichte sein Team jedoch in 3 Spielen nur ein Unentschieden und landete mit lediglich 1 Punkt auf dem letzten Gruppenplatz. Nach dem Misserfolg geriet Gobek massiv unter Druck. Zum Schluss das Wetter. Am Mittwoch ist es in Tschechien bewölkt bis bedeckt, im Osten anfangs noch vorübergehend heiter. In Böhmen muss zeitweise mit Regen oder Schauern gerechnet werden, zudem treten örtlich auch kräftige Gewitter auf. Am Nachmittag bilden sich Gewitter, teils sehr starke, in Mähren und Schlesien. Die Höchsttemperaturen erreichen in Böhmen 20 bis 25 Grad, in Mähren und Schlesien 25 bis 30 Grad.
1: Die Nachrichten vom Dienstag, danke an Marketta. Die tschechische Armee hat einen neuen Chef. Miroslav Hlaváč wurde am Dienstagvormittag von Staatspräsident Petr Pavel zum Leiter des Generalstabs ernannt. Wir stellen Ihnen den neuen Funktionsträger nun vor.

0: Punkt 9 Uhr kamen auf der Prager Burg die drei wichtigsten Männer der tschechischen Armee zusammen. Staatspräsident Petr Pavel, der formell Oberbefehlshaber der Streitkräfte ist, Karel Řehka, der als Generalstabschef ausscheidet, und Miroslav Hlaváč, der diese Funktion nun übernimmt. In einer knapp 10-minütigen Zeremonie, bei der auch Verteidigungsminister Jaromír Zuna anwesend war, bekam Řehka seine Entlassungsurkunde und Hlaváč das Dokument seiner Ernennung.
1: Ihn erwartet keine leichte Zeit, nicht nur wegen der Modernisierung der Armee, die langsamer vonstatten geht, als wir es uns wünschen würden. Wir müssen zudem auch Veränderungen implementieren, die hinsichtlich der Entwicklung der Konflikte nicht nur in der Ukraine, sondern auch im Nahen Osten nötig sind. Und wir müssen uns der neuen Realität in der NATO anpassen.
0: Diesen Ausblick gab Präsident Pavel dem neuen Generalstabschef mit auf den Weg und wünschte ihm viel Kraft und Glück. Hlaváč war bisher Generalleutnant. Nachdem er von der Regierung als Řehkas Nachfolger vorgeschlagen worden war, wurde er Anfang Juni vom Staatspräsidenten zum Gespräch empfangen. Nach diesem Treffen legte Hlaváč der Presse seine Prioritäten im neuen Amt dar.
1: Ich will mich auf zwei Bereiche konzentrieren. Einmal sind das die Beziehungen zur NATO und zur Europäischen Union. Und dann geht es um den Ausbau der Fähigkeiten sowie die Modernisierung der Armee Tschechiens. Die Prioritäten liegen grundsätzlich auf den Brigaden der schweren und der mittleren Kräfte sowie auf der Vollendung der bereits laufenden Projekte.
0: Zudem wolle er die Luft- und Drohnenabwehr der Armee verstärken, kündigte Hlaváč an. Der heute 61-Jährige hat sein Leben lang der Armee gedient. Er ging auf ein Militärgymnasium und besuchte anschließend die Militärakademie in Vyškov. Mit den Landstreitkräften absolvierte Hlaváč Auslandseinsätze in Bosnien-Herzegowina, im Kosovo und in Afghanistan. Seit 8 Jahren ist er Mitglied des Generalstabs, die letzten knapp 3 Jahre davon als erster Stellvertreter des obersten Leiters Karel Řehka. Das Führungsduo hat gemeinsam ein neues Konzept zum Umbau der tschechischen Armee erarbeitet. Darum sah Řehka der Amtsübergabe kurz zuvor optimistisch entgegen.
1: Miroslav Hlaváč war die ganze Zeit bei allen wichtigen Entscheidungen dabei, darum besteht der Vorteil der Kontinuität. Die Amtsübergabe wird verhältnismäßig einfach sein, denn wir arbeiten im Prinzip tagtäglich zusammen an verschiedenen Projekten.
0: Der Generalstabschef wird in Tschechien von der Regierung vorgeschlagen. Über die Personalie herrschte im Kabinett zunächst keine Einigkeit. Es war sogar Verteidigungsminister Jaromír Zuna, der gegen Hlaváč stimmte. Mit seinen eigenen Kenntnissen des Armeeumfelds in Tschechien könne er sich geeignetere Kandidaten vorstellen, argumentierte Zuna damals. Premier Andrej Babiš setzte sich jedoch durch und begründete.
1: Im Rahmen der Kaderordnung ist der erste Stellvertreter des derzeitigen Generalstabschefs für mich die natürliche Wahl.
0: Der zweite Teil der Zeremonie zur Amtsübergabe fand am Dienstagvormittag auf dem Prager Vítkov-Hügel statt. Dort kamen Soldaten und Armeeführungskräfte zum Ehrentag der Streitkräfte zusammen, der in Tschechien immer am 30. Juni begangen wird. In seiner Rede wandte sich dann auch Verteidigungsminister Zuna an Miroslav Hlaváč mit Glückwünschen und einem klaren Auftrag.
1: Ich möchte betonen, dass die personelle Stabilität der Armee meine absolute Priorität bleibt. Von dem neuen Generalstabschef erwarte ich Maßnahmen, die sicherstellen, dass die Soldaten ihren Dienst am Heimatland als vielversprechendes und sicheres Umfeld wahrnehmen.
0: Dazu müssten Hlaváč die besten Bedingungen geboten werden, sagte Zuna und fügte hinzu, er sei überzeugt, dass man die anstehenden Aufgaben gemeinsam bewältigen werde. Der Bau der neuen U-Bahn-Linie D in Prag hat zu einem sensationellen Fund geführt. Im Boden wurde das Fossil eines bis dahin unbekannten Gliederfüßers entdeckt. Das prähistorische Wesen ähnelt einer Mischung aus Trilobit und Spinne und lebte vor einer halben Milliarde Jahren in den Tiefen des Meeres. Marketa Kachlikova weiß mehr.
1: Prag steht größtenteils auf Gesteinen aus dem Paläozoikum. Bei größeren Bauarbeiten werden regelmäßig Fossilien gefunden, beispielsweise Trilobiten, Kopffüßer oder urzeitliche Stachelhäuter. Auch beim gerade laufenden Bau der neuen U-Bahn-Linie D war dies der Fall. Radek Labutja, ein Fossiliensammler und Besitzer des Museums Trilopark, entdeckte in einem Steinhaufen, der bei den Bauarbeiten freigelegt wurde, etwas Einzigartiges. Auf den ersten Blick ähnelte das winzige, etwa 2 Zentimeter große Fossil einer Mischung aus Spinne und Trilobit. Labutja brachte den Fund daher zu Lukáš Leibl vom Geologischen Institut der Tschechischen Akademie der Wissenschaften, der sich auf fossile Arthropoden spezialisiert. Leibl zufolge stellte sich heraus, dass es sich um eine der Wissenschaft bisher unbekannte Art handelt, die eng mit den Trilobiten verwandt ist. Im Gegensatz zu diesen besaß sie jedoch nur einen weichen Panzer.
2: Ich würde ihn mit dem Hinterteil einer Spinne vergleichen. Sein Hinterteil war rund wie bei einer Spinne, wenn auch abgeflacht. Auch das unterschied dieses Tier von Trilobiten. Es hatte außerdem nur 3 Körpersegmente und es hatte keine Augen, es war blind. Aber der Hauptunterschied bestand darin, dass es keinen harten Panzer hatte. Trilobiten hatten normalerweise einen sehr harten Panzer, ähnlich wie heutige Krebse.
1: Das Wesen wurde Somaspis labutai zu Ehren seines Entdeckers Radek Labutja genannt. Leibl fährt fort.
2: Labutja ist oft unterwegs und sammelt und untersucht Materialhaufen von verschiedenen Baustellen. Fossilien werden größtenteils zufällig gefunden, aber Radek Labutja kennt sich gut aus. Hinter diesem Fund stecken das Fachwissen und die Sorgfalt des Finders und eine gehörige Portion Glück.
1: Somaspis labutai lebte vor etwa 448 Millionen Jahren, in der Zeit vor Beginn der großen Eiszeit, die zum ersten Massenaussterben auf der Erde führte. Der Erdteil, auf dessen Reste heute Prag liegt, befand sich auf der Südhalbkugel.
2: Wir wissen, dass sich Kontinente bewegen. Und dieses Gebiet lag sehr nahe am Südpol, quasi dort, wo heute die Antarktis ist. Dort gab es ein tiefes Meer, aber nicht sehr tief, denn es lag noch am Rand des Kontinents Gondwana. Überall also war Meer und das war ziemlich kalt, weil es nah am Südpol lag.
1: Die neue Art liefert zudem wichtige Informationen über das Überleben von Organismen in Zeiten erheblicher Klimaveränderungen. Somaspis labutai hatte einen afrikanischen Verwandten, der in den 1990er Jahren entdeckt wurde. Er stammt aus Gesteinen, die etwa 443 Millionen Jahre alt sind, lebte also zu einer Zeit, als die Gletscher vom Ende des Ordoviziums schmolzen und eine Erwärmung stattfand.
2: Sein nächster Verwandter lebte im südlichen Afrika. Lange Zeit hielten wir ihn für einen südafrikanischen Endemit, der erst nach dem großen Massenaussterben existierte. Doch der Prager Arthropode lebte vor diesem Aussterben. Und da sie verwandt sind, gehen wir davon aus, dass dieser gesamte evolutionäre Zweig das Massenaussterben überlebt hat.
1: Dies sei interessant, betont der Paläontologe, denn viele andere Tiere, die gut an das Leben im Meer angepasst waren, wie Trilobiten und weitere marine Wirbellose, seien ausgestorben. Hingegen hätten diese unscheinbaren Tiere alles überstanden.
2: Sie hatten zwar einige Fressfeinde, lebten aber in relativ tiefen Gewässern und waren an das Leben am Meeresgrund angepasst, wo nur wenig Sauerstoff war. Wahrscheinlich gab es dort nicht so viele Fressfeinde wie im Flachwasser. Das könnte der Grund sein. Es könnte aber auch daran liegen, dass sie bereits in einer schwierigen Umgebung lebten. Sie waren zähe Kerle, die schon alles überlebt hatten.
1: Und zwar auf einem recht ausgedehnten Gebiet.
2: Schon damals im Paläozoikum lagen Südafrika und das Gebiet der heutigen Tschechischen Republik, die es damals natürlich noch nicht gab, weit auseinander. Vielleicht sogar noch weiter als heute. Diese Tiere müssen also auf mindestens der Hälfte des Kontinents Gondwana gelebt haben.
1: Der Erfinder Radek Labuťa hat das Fossil Soma Spis Labutaj dem Nationalmuseum in Prag geschenkt, wo es Teil der Dauerausstellung sein wird.
0: Das war unser Tagesecho vom Dienstag und Sie hören weiter Radio Prag International, die Auslandssendungen des Tschechischen Rundfunks auf Deutsch. Vielleicht haben Sie ja auch schon mal eine entdeckt. Es ist erstaunlich, wo auf der Welt es alles tschechische Kneipen und Restaurants gibt. Ein etwas neueres Projekt befindet sich in der Hauptstadt von Taiwan, also in Taipeh, rund 9000 Kilometer von Prag entfernt. Radio Prag International hat die Bierstube besucht und mehr davon hören Sie jetzt in einer Wiederholung vom Ende letzten Jahres. Am Mikrofon ist Till Janzer.

0: Karel Piecher lebt seit 13 Jahren in Taiwan. Er sagt, seine Kneipe habe er zum Spaß aufgemacht. Das war 2018, denn eigentlich ist er in der Werbebranche tätig. Doch in dem Haus, in dem er wohnte, wurden Räume frei. Seitdem hat es sein Laden in der Hauptstadt Taipeh zur Bekanntheit gebracht. Und der Chef hat der Kneipe den Namen Divadlo gegeben, also Theater.
1: Als ich über den Namen nachgedacht habe, wollte ich einen, der mehrere Schichten hat. Und der sollte ausdrücken, dass es sich nicht nur um eine Kneipe handelt. Das war der eine Grund. Der andere war, dass Václav Havel meine beliebteste Person der tschechischen Geschichte ist. Und Havel hat eben Theaterstücke geschrieben. Außerdem gefiel mir der Witz, der entsteht, wenn jemand sagt, er würde ins Theater gehen und eigentlich geht er auf ein Bier.
0: Karels Kneipe ist die einzige tschechische im ganzen Inselstaat. Vor einem Jahr hat er sie an einen neuen Ort verlegt. Es sei noch nicht alles fertig, sagt der Wirt. Der Keller biete nun aber Platz für Veranstaltungen. Filmnächte hätte man hier schon gemacht und ab Januar sei eine Ausstellung zu sehen, so Karel. Wer sind aber eigentlich die Gäste in der Stube?
2: Tak většinou to jsou mladé dámy, se chodí.

0: Tady tak oni moc nejedí maso.
1: Das liegt auch daran, dass die ältere Generation in Taiwan häufig kein Fleisch isst. Und wenn doch, dann aber eher kein Rindfleisch. Die Jüngeren interessiert das nicht und bei ihnen ist gerade Rindfleisch sogar sehr beliebt.
2: Der Renner im Divadlo ist das Gulasch. Dahinter folgen Tatar und zum Erstaunen von Karel Kartoffelpuffer. Wie der Hausherr versichert, werde in seiner Kneipe Hausmacherkost gekocht. In Taiwan bedeutet dies Exotik, denn Tschechien ist rund 10.000 Kilometer entfernt.
1: Alle Speisen, die wir haben, beruhen auf Rezepten wie von unseren Großmüttern und Müttern. Wenn Tschechen hier zum Essen herkommen, dann sagen sie manchmal sogar, dass es besser schmecken würde als in den Kneipen zu Hause. Und das freut mich sehr.
2: Ausgerechnet aber die Kartoffelpuffer sind da eine Ausnahme. Denn der Teig aus den Kartoffeln, die man in Taiwan bekäme, würde sich leicht blau verfärben. Und das sei nicht so das Wahre, gesteht Karel.
1: Deshalb importieren wir Tütenkartoffelpuffer aus Tschechien. Aber wir ergänzen sie mit vielen weiteren Zutaten. Mit frischem Knoblauch, viel gebratenem Speck, Majoran, Ei und Milch. So schmecken die Puffer wirklich gut.
2: Dabei ist Karel in der Küche ein Autodidakt. Und das trifft auch auf die Köche zu, die er beschäftigt. Es sind entweder Taiwanesen oder ausländische Studierende, die häufig noch niemals tschechische Gerichte gekostet haben. Seine Rezepte hat er zum Teil aus einem Kochbuch, das er sich in Tschechien besorgt hat.
1: Das Kochbuch war eine große Inspirationsquelle, aber ich musste die Rezepte anpassen, denn viele Zutaten schmecken hier etwas anders, so zum Beispiel der Knoblauch. Und das gilt auch dann, wenn ich alle Zutaten aus Tschechien einführen würde. Das sagen auch die Spitzenköche, denn vor allem die feuchte Luft hier beeinflusst den Geschmack der Speisen.
2: Deswegen habe er praktisch alle Rezepte umgearbeitet, bekennt Karel. Teilweise hätten er und sein Team die Speisen erst einmal 2 Monate lang ausprobiert, bevor sie den Gästen serviert worden seien, sagt er. Und weiter?
1: Weil ich kein Koch bin, musste ich die Zubereitung aller Gerichte genau dokumentieren. Also wie viel Teelöffel Salz man wie oft umrühren muss. Bei den Knödeln, die wir machen, habe ich etwa notiert, wie viel Mal der Teig geknetet werden sollte. Wenn wirklich jeder Schritt beschrieben ist, kann auch jeder das jeweilige Gericht zubereiten. Und daher müssen jene, die wir anstellen, nicht schon kochen können. Aber natürlich ist auch dann eine Zeit lang eine Betreuung der Neuangestellten nötig.
2: Im Divadlo gibt es unter anderem auch einen beliebten Kneipenklassiker, der gut zum Bier passt, den Nakladani Hermelin, also den Camembert-artigen Käse Hermelin, der pikant eingelegt wird. Wie Karel sagt, wird er in seiner Kneipe selbst gemacht.
1: Ich denke aber auch beim Hermelin, dass er nicht wie in Tschechien schmeckt. Denn den tschechischen Käse bekommen wir hier nicht. Wir nehmen daher französischen Brie oder Camembert. Und der Geschmack ist dann weniger intensiv.
2: Was ist eine tschechische Kneipe, aber ohne das Bier? Bis vor einem Jahr gab es noch gezapftes Pilsner. Wie der Wirt jedoch erzählt, hat Pilsenský Brastroj den Export nach Taiwan und in weitere Länder eingestellt. Und damit begann die Suche nach dem Ersatz. Für die Zwischenzeit kam japanisches Orion aus dem Zapfhahn. Und weiter Karel.
0: Wir kontaktierten ein paar Pivovare in der Tschechischen Republik. Einige Pivovare.
1: Wir haben mehrere Brauereien in Tschechien kontaktiert. Bei einigen lag das Problem darin, dass sie keine Plastikfässer nutzen. Und die Aluminiumfässer hätten wir zurückgeben müssen. Das hätte sich nicht gelohnt bei der kleinen Menge an Bier, die wir hier brauchen. Letztlich haben sich aber doch mehrere Brauereien gemeldet. Eine von ihnen war Lobkowitz. Dann habe ich aber festgestellt, dass sie einen chinesischen Eigentümer haben, der an die Regierung in Peking angebunden ist. Obwohl der Handelsvertreter

0: super nett war und uns gerne helfen wollte, habe ich mich dagegen entschieden. Ich denke, auch er war sich nicht bewusst, welche Probleme dies für die Brauerei haben könnte, wenn sie Geschäfte mit Taiwan betreibt. Und für uns ist das auch nicht möglich, weil wir von Anfang an Position bezogen haben gegen die Volksrepublik und gegen autoritäre Regime.
1: Auch werde das Divadlo häufig von taiwanesischen Regierungsmitgliedern besucht, fügt Karel an. Dennoch gibt es ab dem Jahresende auch wieder tschechisches Bier aus dem Zapfhahn, nämlich von der Brauerei Ferdinand im mittelböhmischen Benešov. Auf der Karte steht indes auch härterer Alkohol. Ungewöhnlich ist allerdings die Kombination des klassischen Magenbitters Becherovka mit Milch. Wie kam es denn dazu?
0: Dieser Drink nennt sich Silvester und das kam so. Vor 14 oder 15 Jahren habe ich zusammen mit ein paar Kumpels Silvester gefeiert. Dabei haben wir uns gehörig betrunken. Einer der Kumpels meinte dann plötzlich, dass Becherovka mit Milch unglaublich gut sei. Irgendwo haben wir auch Milch aufgetrieben und diesen Drink gemixt. Später, im ersten Studienjahr in Prag, sind wir häufiger in eine Cocktailbar gegangen und haben uns Becherovka mit Milch machen lassen. Jedenfalls habe ich mich entschlossen, diesen Drink auch hier auf die Karte zu setzen. Und ich nenne ihn eben Silvester, wegen seiner Entstehungsgeschichte. Die Leute bestellen ihn doch wirklich und er schmeckt ihnen.
1: Allerdings, so gesteht der Wirt, lasse sich der Alkoholkonsum in Taiwan nicht mit dem in Tschechien vergleichen.
0: Die Menschen in Taiwan trinken nicht gerade viel. Meist nehmen sie ein, maximal zwei alkoholische Getränke. Nur manchmal kommt jemand, der sehr gut trinkt, aber das ist wirklich sehr selten.
1: Darin würden sich dann Tschechen und Taiwanesen sehr stark unterscheiden, meint Wirt Karel.
2: Tja, vielleicht nehmen Sie darauf ja nun einen dezenten Schluck guten tschechischen Bieres. Zu diesem Thema hatten wir übrigens vor 2 Jahren auch mal eine Folge unserer Videoserie Mahlzeit Tschechien. Die können Sie sich ja gern mal wieder auf unserer Seite deutsch.radio.cz anschauen. Und damit ist Schluss mit der Sendung von heute. Am Mikrofon war Daniela Honigmann. Machen Sie es gut und na slyšenou.

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1: Dobrý den und willkommen zum letzten Junitag in diesem Jahr hier bei Radio Prag International. Durch die heutige Sendung führt sie Daniela Honigmann und das sind unsere Themen. Am morgigen Mittwoch nimmt Miroslav Hlaváč seine Arbeit als neuer Generalstabschef der tschechischen Armee auf. Wie die Amtsübergabe am Dienstag ablief und was dem neuen Armeeleiter mit auf den Weg gegeben wurde, das erfahren Sie in unserem Tagesecho. Da geht es dann außerdem um einen geradezu sensationellen Fund, der beim Bau der neuen Metrolinie D in Prag gemacht wurde. Und am Ende der Sendung besuchen wir eine tschechische Kneipe, die 9000 Kilometer von Prag entfernt liegt. Wir starten aber mit den Kurzmeldungen und Marketa Kachlíková.
0: Die Nachrichten.
2: Staatspräsident Petr Pavel hat am Dienstag auf der Prager Burg Generalleutnant Miroslav Hlaváč offiziell zum neuen Generalstabschef der tschechischen Armee ernannt. Hlaváč übernimmt das Amt mit Wirkung zum 1. Juli 2026. Er folgt auf General Karel Řehka, den der Präsident zeitgleich abberufen hat. Miroslav Hlaváč dient seit den 1980er Jahren in den Streitkräften und bekleidete im Laufe seiner Karriere zahlreiche Führungs- und Stabsfunktionen, vor allem im Bereich der Artillerie und der Landstreitkräfte. Seit Sommer 2023 war er erster Stellvertreter von Karel Řehka. Als eine seiner Prioritäten nannte Hlaváč den Abschluss des Aufbaus der Brigade der schweren Kräfte. Insgesamt 53 Expertinnen und Experten aus den Menschenrechtsräten, Ausschüssen und Arbeitsgruppen der tschechischen Regierung sind zum Ende Juni zurückgetreten. Sie reagieren damit auf den Beschluss des Kabinetts, die entsprechenden Zuständigkeiten vom Regierungsamt auf drei unterschiedliche Ministerien zu übertragen. Schätzungen zufolge verliert die Regierung damit rund ein Drittel ihrer ehrenamtlichen Fachkräfte. In einer gemeinsamen Erklärung an die Presseagentur ČTK kritisierten die zurückgetretenen Mitglieder zwei zentrale Punkte. Laut ihnen schwächt der Schritt den Schutz gefährdeter Bevölkerungsgruppen, denn eine ressortübergreifende Steuerung dafür notwendig sei. Zudem habe das Kabinett die Reform im Vorfeld nicht mit seinen eigenen Beratungsgremien besprochen und spätere offizielle Stellungnahmen der Experten ignoriert, heißt es weiter. Die tschechische Wirtschaft hat im ersten Quartal ein Wachstum von 2,2% verzeichnet. Die revidierte Schätzung des Bruttoinlandsprodukts bestätigte damit das zuvor prognostizierte Wachstum im Vorjahresvergleich. Dies geht aus den aktuellen Daten hervor, die das tschechische Statistikamt am Dienstag publizierte. Des Weiteren veröffentlichte die Behörde Kennzahlen zur wirtschaftlichen Entwicklung der Privathaushalte und Unternehmen in den ersten drei Monaten des Jahres. Demnach stiegen die Realeinkommen der privaten Haushalte im Vorjahresvergleich um 3,2%, während der Pro-Kopf-Konsum ein Plus von 2,9% verbuchte. Das durchschnittliche Bruttomonatseinkommen aus unselbstständiger Arbeit belief sich auf umgerechnet 2.190 Euro. Dies entspricht einem Zuwachs von 5,6% im Vergleich zum Vorjahreszeitraum. Ein Prager Berufungsgericht hat am Dienstag die Haftstrafen für zwei Frauen wegen des Mordes an einem Sektenführer aus Kutná Hora rechtskräftig auf 12 und 9 Jahre verkürzt. Das Gericht entsprach damit teilweise ihrer Berufung. Das Stadtgericht in Prag hatte eine Seniorin und eine Zahnärztin im vergangenen Jahr zunächst zu 13 und 12 Jahren Haft verurteilt. Beide Täterinnen gaben als Verteidigung an, nur den ausdrücklichen Todeswunsch des Mannes erfüllt zu haben. Der tschechische Staat übernimmt die Verwaltung des Flughafens in Karlsbad von dem Karlsbader Kreis. Dies hat die Regierung auf ihrer Sitzung am Montag beschlossen. Neben dem bisherigen zivilen Flugverkehr wird der Flughafen künftig auch vom Militär genutzt und als Station des Luftrettungsdienstes dienen. Um die notwendigen Kriterien für NATO-Einsätze zu erfüllen, übernimmt das Verteidigungsministerium die Modernisierung der Start- und Landebahn. Miroslav Koubek ist nicht mehr Trainer der tschechischen Fußballnationalmannschaft. Nach dem enttäuschenden Aus in der WM

0: der mittleren Kräfte sowie auf der Vollendung der bereits laufenden Projekte.
1: Zudem wolle er die Luft- und Drohnenabwehr der Armee verstärken, kündigte Hlavač an. Der heute 61-Jährige hat sein Leben lang der Armee gedient. Er ging auf ein Militärgymnasium und besuchte anschließend die Militärakademie in Vyškov. Mit den Landstreitkräften absolvierte Hlavač Auslandseinsätze in Bosnien-Herzegowina, im Kosovo und in Afghanistan. Seit 8 Jahren ist er Mitglied des Generalstabs, die letzten knapp 3 Jahre davon als erster Stellvertreter des obersten Leiters Karel Žehka. Das Führungsduo hat gemeinsam ein neues Konzept zum Umbau der tschechischen Armee erarbeitet. Darum sah Žehka der Amtsübergabe kurz zuvor optimistisch entgegen.
0: Miroslav Hlavač war die ganze Zeit bei allen wichtigen Entscheidungen dabei. Darum besteht der Vorteil der Kontinuität. Die Amtsübergabe wird verhältnismäßig einfach sein, denn wir arbeiten im Prinzip tagtäglich zusammen an verschiedenen Projekten.
1: Der Generalstabschef wird in Tschechien von der Regierung vorgeschlagen. Über die Personalie herrschte im Kabinett zunächst keine Einigkeit. Es war sogar Verteidigungsminister Jaromír Zuna, der gegen Hlavač stimmte. Mit seinen eigenen Kenntnissen des Armeeumfelds in Tschechien könne er sich geeignetere Kandidaten vorstellen, argumentierte Zuna damals. Premier Andrej Babiš setzte sich jedoch durch und begründete.
0: Im Rahmen der Kaderordnung ist der erste Stellvertreter des derzeitigen Generalstabschefs für mich die natürliche Wahl.
1: Der zweite Teil der Zeremonie zur Amtsübergabe fand am Dienstagvormittag auf dem Prager Vítkov-Hügel statt. Dort kamen Soldaten und Armeeführungskräfte zum Ehrentag der Streitkräfte zusammen, der in Tschechien immer am 30. Juni begangen wird. In seiner Rede wandte sich dann auch Verteidigungsminister Zuna an Miroslav Hlavač mit Glückwünschen und einem klaren Auftrag.
0: Ich möchte betonen, dass die personelle Stabilität der Armee meine absolute Priorität bleibt. Von dem neuen Generalstabschef erwarte ich Maßnahmen, die sicherstellen, dass die Soldaten ihren Dienst am Heimatland als vielversprechendes und sicheres Umfeld wahrnehmen.
1: Dazu müssten Hlavač die besten Bedingungen geboten werden, sagte Zuna und fügte hinzu, er sei überzeugt, dass man die anstehenden Aufgaben gemeinsam bewältigen werde. Der Bau der neuen U-Bahn-Linie D in Prag hat zu einem sensationellen Fund geführt. Im Boden wurde das Fossil eines bis dahin unbekannten Gliederfüßers entdeckt. Das prähistorische Wesen ähnelt einer Mischung aus Trilobit und Spinne und lebte vor einer halben Milliarde Jahren in den Tiefen des Meeres. Marketa Kachlikova weiß mehr.
0: Prag steht größtenteils auf Gesteinen aus dem Paläozoikum. Bei größeren Bauarbeiten werden regelmäßig Fossilien gefunden, beispielsweise Trilobiten, Kopffüßer oder urzeitliche Stachelhäuter. Auch beim gerade laufenden Bau der neuen U-Bahn-Linie D war dies der Fall. Radek Labutja, ein Fossiliensammler und Besitzer des Museums Trilopark, entdeckte in einem Steinhaufen, der bei den Bauarbeiten freigelegt wurde, etwas Einzigartiges. Auf den ersten Blick ähnelte das winzige, etwa 2 Zentimeter große Fossil einer Mischung aus Spinne und Trilobit. Labutja brachte den Fund daher zu Lukáš Leibl vom Geologischen Institut der Tschechischen Akademie der Wissenschaften, der sich auf fossile Arthropoden spezialisiert. Leibl zufolge stellte sich heraus, dass es sich um eine der Wissenschaft bisher unbekannte Art handelt, die eng mit den Trilobiten verwandt ist. Im Gegensatz zu diesen besaß sie jedoch nur einen weichen Panzer.
2: Ich würde ihn mit dem Hinterteil einer Spinne vergleichen. Sein Hinterteil war rund wie bei einer Spinne, wenn auch abgeflacht. Auch das unterschied dieses Tier von Trilobiten. Es hatte außerdem nur 3 Körpersegmente und es hatte keine Augen, es war blind. Aber der Hauptunterschied bestand darin, dass es keinen harten Panzer hatte. Trilobiten hatten normalerweise einen sehr harten Panzer, ähnlich wie heutige Krebse.
0: Das Wesen wurde Somaspis labutai zu Ehren.

0: Seines Entdeckers Radek Labuťa genannt, Leibl fährt fort.
1: Do terénu chodí často a právě že průběžně sbírá.
2: Labuťa ist oft unterwegs und sammelt und untersucht Materialhaufen von verschiedenen Baustellen. Fossilien werden größtenteils zufällig gefunden, aber Radek Labuťa kennt sich gut aus. Hinter diesem Fund stecken das Fachwissen und die Sorgfalt des Finders und eine gehörige Portion Glück.
0: Soma Spis Labutai lebte vor etwa 448 Millionen Jahren, in der Zeit vor Beginn der großen Eiszeit, die zum ersten Massenaussterben auf der Erde führte. Der Erdteil, auf dessen Reste heute Prag liegt, befand sich auf der Südhalbkugel.
2: Wir wissen, dass sich Kontinente bewegen. Und dieses Gebiet lag sehr nahe am Südpol, quasi dort, wo heute die Antarktis ist. Dort gab es ein tiefes Meer, aber nicht sehr tief, denn es lag noch am Rand des Kontinents Gondwana. Überall also war Meer und das war ziemlich kalt, weil es nah am Südpol lag.
0: Die neue Art liefert zudem wichtige Informationen über das Überleben von Organismen in Zeiten erheblicher Klimaveränderungen. Soma Spis Labuťai hatte einen afrikanischen Verwandten, der in den 1990er Jahren entdeckt wurde. Er stammt aus Gesteinen, die etwa 443 Millionen Jahre alt sind, lebte also zu einer Zeit, als die Gletscher vom Ende des Ordoviziums schmolzen und eine Erwärmung stattfand.
1: Ten jeho nejbližší příbuzný tak žil v jižní Africe.
2: Sein nächster Verwandter lebt

0: Karel Piecher lebt seit 13 Jahren in Taiwan. Er sagt, seine Kneipe habe er zum Spaß aufgemacht. Das war 2018, denn eigentlich ist er in der Werbebranche tätig. Doch in dem Haus, in dem er wohnte, wurden Räume frei. Seitdem hat es sein Laden in der Hauptstadt Taipeh zur Bekanntheit gebracht. Und der Chef hat der Kneipe den Namen Divadlo gegeben, also Theater.
1: To divadlo vlastně vzniklo, jako že jsem, když jsem přemýšlel o tím jménu, tak něco jako prostě.
2: Als ich über den Namen nachgedacht habe, wollte ich einen, der mehrere Schichten hat. Und der sollte ausdrücken, dass es sich nicht nur um eine Kneipe handelt. Das war der eine Grund. Der andere war, dass Václav Havel meine beliebteste Person der tschechischen Geschichte ist. Und Havel hat eben Theaterstücke geschrieben. Außerdem gefiel mir der Witz, der entsteht, wenn jemand sagt, er würde ins Theater gehen und eigentlich geht er auf ein Bier.
0: Karels Kneipe ist die einzige tschechische im ganzen Inselstaat. Vor einem Jahr hat er sie an einen neuen Ort verlegt. Es sei noch nicht alles fertig, sagt der Wirt. Der Keller biete nun aber Platz für Veranstaltungen. Filmnächte hätte man hier schon gemacht und ab Januar sei eine Ausstellung zu sehen, so Karel. Wer sind aber eigentlich die Gäste in der Stube?
2: Am meisten kommen junge Damen hierher. Das habe ich auch schon in England mitbekommen. Studierende aus Taiwan oder auch Malaysia sind meist weiblich und nicht männlich. Als ich dann hierher kam, ist mir aufgefallen, dass die jungen Frauen in vielen Aspekten weniger konservativ sind. Sie wollen eher neue Sachen ausprobieren. Die jungen Männer sind hingegen traditioneller.
0: Zudem bestehen laut Karel auch starke Unterschiede zwischen den Generationen in Taiwan. Daher seien die Besucher seiner Kneipe vorwiegend zwischen 19 und 45 Jahre alt.
2: Das liegt auch daran, dass die ältere Generation in Taiwan häufig kein Fleisch isst. Und wenn doch, dann aber eher kein Rindfleisch. Die Jüngeren interessiert das nicht und bei ihnen ist gerade Rindfleisch sogar sehr beliebt.
0: Der Renner im Divadlo ist das Gulasch. Dahinter folgen Tatar und zum Erstaunen von Karel Kartoffelpuffer. Wie der Hausherr versichert, werde in seiner Kneipe Hausmacherkost gekocht. In Taiwan bedeutet dies Exotik, denn Tschechien ist rund 10.000 Kilometer entfernt.

0: importieren wir Tütenkartoffelpuffer aus Tschechien. Aber wir ergänzen sie mit vielen weiteren Zutaten, mit frischem Knoblauch, viel gebratenem Speck, Majoran, Ei und Milch. So schmecken die Puffer wirklich gut.
1: Dabei ist Karel in der Küche ein Autodidakt. Und das trifft auch auf die Köche zu, die er beschäftigt. Es sind entweder Taiwanesen oder ausländische Studierende, die häufig noch niemals tschechische Gerichte gekostet haben. Seine Rezepte hat er zum Teil aus einem Kochbuch, das er sich in Tschechien besorgt hat.
0: Das Kochbuch war eine große Inspirationsquelle, aber ich musste die Rezepte anpassen, denn viele Zutaten schmecken hier etwas anders, so zum Beispiel der Knoblauch. Und das gilt auch dann, wenn ich alle Zutaten aus Tschechien einführen würde. Das sagen auch die Spitzenköche, denn vor allem die feuchte Luft hier beeinflusst den Geschmack der Speisen.
1: Deswegen habe er praktisch alle Rezepte umgearbeitet, bekennt Karel. Teilweise hätten er und sein Team die Speisen erst einmal 2 Monate lang ausprobiert, bevor sie den Gästen serviert worden seien, sagt er. Und weiter?
0: Weil ich kein Koch bin, musste ich die Zubereitung aller Gerichte genau dokumentieren. Also wie viel Teelöffel Salz man wie oft umrühren muss. Bei den Knödeln, die wir machen, habe ich etwa notiert, wie viel Mal der Teig geknetet werden sollte. Wenn wirklich jeder Schritt beschrieben ist, kann auch jeder das jeweilige Gericht zubereiten. Und daher müssen jene, die wir anstellen, nicht schon kochen können. Aber natürlich ist auch dann eine Zeit lang eine Betreuung der Neuangestellten nötig.
1: Im Divadlo gibt es unter anderem auch einen beliebten Kneipenklassiker, der gut zum Bier passt, den Nakladani Hermelin, also den Camembert-artigen Käse Hermelin, der pikant eingelegt wird. Wie Karel sagt, wird er in seiner Kneipe selbst gemacht.
0: Ich denke aber auch beim Hermelin, dass er nicht wie in Tschechien schmeckt. Denn den tschechischen Käse bekommen wir hier nicht. Wir nehmen daher französischen Brie oder Camembert. Und der Geschmack ist dann weniger intensiv.
1: Was ist eine tschechische Kneipe, aber ohne das Bier? Bis vor einem Jahr gab es noch gezapftes Pilsner. Wie der Wirt jedoch erzählt, hat Plzeňský Brastroj den Export nach Taiwan und in weitere Länder eingestellt. Und damit begann die Suche nach dem Ersatz. Für die Zwischenzeit kam japanisches Orion aus dem Zapfhahn. Und weiter Karel.
2: Wir kontaktierten einige Pivovare in der Tschechischen Republik. Einige Pivovare.
0: Wir haben mehrere Brauereien in Tschechien kontaktiert. Bei einigen lag das Problem darin, dass sie keine Plastikfässer nutzen. Und die Aluminiumfässer hätten wir zurückgeben müssen. Das hätte sich nicht gelohnt bei der kleinen Menge an Bier, die wir hier brauchen. Letztlich haben sich aber doch mehrere Brauereien gemeldet. Eine von ihnen war Lobkowitz. Dann habe ich aber festgestellt, dass sie einen chinesischen Eigentümer haben, der an die Regierung in Peking angebunden ist. Obwohl der Handelsvertreter super nett war und uns gerne helfen wollte, habe ich mich dagegen entschieden. Ich denke, auch er war sich nicht bewusst, welche Probleme dies für die Brauerei haben könnte, wenn sie Geschäfte mit Taiwan betreibt. Und für uns ist das auch nicht möglich, weil wir von Anfang an Position bezogen haben gegen die Volksrepublik und gegen autoritäre Regime.
1: Auch werde das Divadlo häufig von taiwanesischen Regierungsmitgliedern besucht, fügt Karel an. Dennoch gibt es ab dem Jahresende auch wieder tschechisches Bier aus dem Zapfhahn, nämlich von der Brauerei Ferdinand im mittelböhmischen Benešov. Auf der Karte steht indes auch härterer Alkohol. Ungewöhnlich ist allerdings die Kombination des klassischen Magenbitters Becherovka mit Milch. Wie kam es denn dazu?
0: Dieser Drink nennt sich Silvester und das kam so. Vor 14 oder 15 Jahren habe ich zusammen mit ein paar Kumpels Silvester gefeiert. Dabei haben wir uns gehörig betrunken. Einer der Kumpels meinte dann plötzlich, dass Becherovka mit Milch unglaublich gut sei. Irgendwo haben wir auch Milch aufgetrieben und diesen Drink gemixt. Später, im ersten Studienjahr in Prag, sind wir häufiger in eine Cocktailbar gegangen und haben uns Becherovka mit Milch machen lassen. Jedenfalls habe ich mich entschlossen, diesen

0: Drink auch hier auf die Karte zu setzen. Und ich nenne ihn eben Silvester wegen seiner Entstehungsgeschichte. Die Leute bestellen ihn doch wirklich und er schmeckt ihnen.
1: Allerdings, so gesteht der Wirt, lasse sich der Alkoholkonsum in Taiwan nicht mit dem in Tschechien vergleichen.
0: Die Menschen in Taiwan trinken nicht gerade viel. Meist nehmen sie ein, maximal zwei alkoholische Getränke. Nur manchmal kommt jemand, der sehr gut trinkt, aber das ist wirklich sehr selten.
1: Darin würden sich dann Tschechen und Taiwanesen sehr stark unterscheiden, meint Wirt Karel.
2: Tja, vielleicht nehmen Sie darauf ja nun einen dezenten Schluck guten tschechischen Bieres. Zu diesem Thema hatten wir übrigens vor 2 Jahren auch mal eine Folge unserer Videoserie Mahlzeit Tschechien. Die können Sie sich ja gern mal wieder auf unserer Seite deutsch.radio.cz anschauen. Und damit ist Schluss mit der Sendung von heute. Am Mikrofon war Daniela Honigmann. Machen Sie es gut und naslišenou.

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1: Dobrý den und willkommen zum letzten Junitag in diesem Jahr hier bei Radio Prag International. Durch die heutige Sendung führt sie Daniela Honigmann und das sind unsere Themen. Am morgigen Mittwoch nimmt Miroslav Hlaváč seine Arbeit als neuer Generalstabschef der tschechischen Armee auf. Wie die Amtsübergabe am Dienstag ablief und was dem neuen Armeeleiter mit auf den Weg gegeben wurde, das erfahren Sie in unserem Tagesecho. Da geht es dann außerdem um einen geradezu sensationellen Fund, der beim Bau der neuen Metrolinie D in Prag gemacht wurde. Und am Ende der Sendung besuchen wir eine tschechische Kneipe, die 9000 Kilometer von Prag entfernt liegt. Wir starten aber mit den Kurzmeldungen und Marketa Kachlíková.
0: Die Nachrichten.
2: Staatspräsident Petr Pavel hat am Dienstag auf der Prager Burg Generalleutnant Miroslav Hlaváč offiziell zum neuen Generalstabschef der tschechischen Armee ernannt. Hlaváč übernimmt das Amt mit Wirkung zum 1. Juli 2026. Er folgt auf General Karel Řehka, den der Präsident zeitgleich abberufen hat. Miroslav Hlaváč dient seit den 1980er Jahren in den Streitkräften und bekleidete im Laufe seiner Karriere zahlreiche Führungs- und Stabsfunktionen, vor allem im Bereich der Artillerie und der Landstreitkräfte. Seit Sommer 2023 war er erster Stellvertreter von Karel Řehka. Als eine seiner Prioritäten nannte Hlaváč den Abschluss des Aufbaus der Brigade der schweren Kräfte. Insgesamt 53 Expertinnen und Experten aus den Menschenrechtsräten, Ausschüssen und Arbeitsgruppen der tschechischen Regierung sind zum Ende Juni zurückgetreten. Sie reagieren damit auf den Beschluss des Kabinetts, die entsprechenden Zuständigkeiten vom Regierungsamt auf drei unterschiedliche Ministerien zu übertragen. Schätzungen zufolge verliert die Regierung damit rund ein Drittel ihrer ehrenamtlichen Fachkräfte. In einer gemeinsamen Erklärung an die Presseagentur ČTK kritisierten die zurückgetretenen Mitglieder zwei zentrale Punkte. Laut ihnen schwächt der Schritt den Schutz gefährdeter Bevölkerungsgruppen, denn eine ressortübergreifende Steuerung dafür notwendig sei. Zudem habe das Kabinett die Reform im Vorfeld nicht mit seinen eigenen Beratungsgremien besprochen und spätere offizielle Stellungnahmen der Experten ignoriert, heißt es weiter. Die tschechische Wirtschaft hat im ersten Quartal ein Wachstum von 2,2% verzeichnet. Die revidierte Schätzung des Bruttoinlandsprodukts bestätigte damit das zuvor prognostizierte Wachstum im Vorjahresvergleich. Dies geht aus den aktuellen Daten hervor, die das tschechische Statistikamt am Dienstag publizierte. Des Weiteren veröffentlichte die Behörde Kennzahlen zur wirtschaftlichen Entwicklung der Privathaushalte und Unternehmen in den ersten drei Monaten des Jahres. Demnach stiegen die Realeinkommen der privaten Haushalte im Vorjahresvergleich um 3,2%, während der Pro-Kopf-Konsum ein Plus von 2,9% verbuchte. Das durchschnittliche Bruttomonatseinkommen aus unselbstständiger Arbeit belief sich auf umgerechnet 2.190 Euro. Dies entspricht einem Zuwachs von 5,6% im Vergleich zum Vorjahreszeitraum. Ein Prager Berufungsgericht hat am Dienstag die Haftstrafen für zwei Frauen wegen des Mordes an einem Sektenführer aus Kutná Hora rechtskräftig auf 12 und 9 Jahre verkürzt. Das Gericht entsprach damit teilweise ihrer Berufung. Das Stadtgericht in Prag hatte eine Seniorin und eine Zahnärztin im vergangenen Jahr zunächst zu 13 und 12 Jahren Haft verurteilt. Beide Täterinnen gaben als Verteidigung an, nur den ausdrücklichen Todeswunsch des Mannes erfüllt zu haben. Der tschechische Staat übernimmt die Verwaltung des Flughafens in Karlsbad von dem Karlsbader Kreis. Dies hat die Regierung auf ihrer Sitzung am Montag beschlossen. Neben dem bisherigen zivilen Flugverkehr wird der Flughafen künftig auch vom Militär genutzt und als Station des Luftrettungsdienstes dienen. Um die notwendigen Kriterien für NATO-Einsätze zu erfüllen, übernimmt das Verteidigungsministerium die Modernisierung der Start- und Landebahn. Miroslav Koubek ist nicht mehr Trainer der tschechischen Fußballnationalmannschaft. Nach dem enttäuschenden Aus in der WM-Vorrunde und scharfer Kritik hat der 74-Jährige die Konsequenzen gezogen. Der tschechische Fußballverband bestätigte Koubeks Rücktritt am Montag auf seiner Website. Gobek verlässt den Posten nach nur 6 Monaten Amtszeit. Er hatte das Team im Winter übernommen und dank der erfolgreichen Qualifikation über 2 Playoff-Spiele die erste WM-Teilnahme für Tschechien seit 20 Jahren erreicht. Dort erreichte sein Team jedoch in 3 Spielen nur ein Unentschieden und landete mit lediglich 1 Punkt auf dem letzten Gruppenplatz. Nach dem Misserfolg geriet Gobek massiv unter Druck. Zum Schluss das Wetter. Am Mittwoch ist es in Tschechien bewölkt bis bedeckt, im Osten anfangs noch vorübergehend heiter. In Böhmen muss zeitweise mit Regen oder Schauern gerechnet werden, zudem treten örtlich auch kräftige Gewitter auf. Am Nachmittag bilden sich Gewitter, teils sehr starke, in Mähren und Schlesien. Die Höchsttemperaturen erreichen in Böhmen 20 bis 25 Grad, in Mähren und Schlesien 25 bis 30 Grad.
1: Die Nachrichten vom Dienstag, danke an Marketta. Die tschechische Armee hat einen neuen Chef. Miroslav Hlaváč wurde am Dienstagvormittag von Staatspräsident Petr Pavel zum Leiter des Generalstabs ernannt. Wir stellen Ihnen den neuen Funktionsträger nun vor.

0: Punkt 9 Uhr kamen auf der Prager Burg die drei wichtigsten Männer der tschechischen Armee zusammen. Staatspräsident Petr Pavel, der formell Oberbefehlshaber der Streitkräfte ist, Karel Řehka, der als Generalstabschef ausscheidet, und Miroslav Hlaváč, der diese Funktion nun übernimmt. In einer knapp 10-minütigen Zeremonie, bei der auch Verteidigungsminister Jaromír Zuna anwesend war, bekam Řehka seine Entlassungsurkunde und Hlaváč das Dokument seiner Ernennung.
1: Ihn erwartet keine leichte Zeit, nicht nur wegen der Modernisierung der Armee, die langsamer vonstatten geht, als wir es uns wünschen würden. Wir müssen zudem auch Veränderungen implementieren, die hinsichtlich der Entwicklung der Konflikte nicht nur in der Ukraine, sondern auch im Nahen Osten nötig sind. Und wir müssen uns der neuen Realität in der NATO anpassen.
0: Diesen Ausblick gab Präsident Pavel dem neuen Generalstabschef mit auf den Weg und wünschte ihm viel Kraft und Glück. Hlaváč war bisher Generalleutnant. Nachdem er von der Regierung als Řehkas Nachfolger vorgeschlagen worden war, wurde er Anfang Juni vom Staatspräsidenten zum Gespräch empfangen. Nach diesem Treffen legte Hlaváč der Presse seine Prioritäten im neuen Amt dar.
1: Ich will mich auf zwei Bereiche konzentrieren. Einmal sind das die Beziehungen zur NATO und zur Europäischen Union. Und dann geht es um den Ausbau der Fähigkeiten sowie die Modernisierung der Armee Tschechiens. Die Prioritäten liegen grundsätzlich auf den Brigaden der schweren und der mittleren Kräfte sowie auf der Vollendung der bereits laufenden Projekte.
0: Zudem wolle er die Luft- und Drohnenabwehr der Armee verstärken, kündigte Hlaváč an. Der heute 61-Jährige hat sein Leben lang der Armee gedient. Er ging auf ein Militärgymnasium und besuchte anschließend die Militärakademie in Vyškov. Mit den Landstreitkräften absolvierte Hlaváč Auslandseinsätze in Bosnien-Herzegowina, im Kosovo und in Afghanistan. Seit 8 Jahren ist er Mitglied des Generalstabs, die letzten knapp 3 Jahre davon als erster Stellvertreter des obersten Leiters Karel Řehka. Das Führungsduo hat gemeinsam ein neues Konzept zum Umbau der tschechischen Armee erarbeitet. Darum sah Řehka der Amtsübergabe kurz zuvor optimistisch entgegen.
1: Miroslav Hlaváč war die ganze Zeit bei allen wichtigen Entscheidungen dabei. Darum besteht der Vorteil der Kontinuität. Die Amtsübergabe wird verhältnismäßig einfach sein, denn wir arbeiten im Prinzip tagtäglich zusammen an verschiedenen Projekten.
0: Der Generalstabschef wird in Tschechien von der Regierung vorgeschlagen. Über die Personalie herrschte im Kabinett zunächst keine Einigkeit. Es war sogar Verteidigungsminister Jaromír Zuna, der gegen Hlaváč stimmte. Mit seinen eigenen Kenntnissen des Armeeumfelds in Tschechien könne er sich geeignetere Kandidaten vorstellen, argumentierte Zuna damals. Premier Andrej Babiš setzte sich jedoch durch und begründete.
1: Im Rahmen der Kaderordnung ist der erste Stellvertreter des derzeitigen Generalstabschefs für mich die natürliche Wahl.
0: Der zweite Teil der Zeremonie zur Amtsübergabe fand am Dienstagvormittag auf dem Prager Vítkov-Hügel statt. Dort kamen Soldaten und Armeeführungskräfte zum Ehrentag der Streitkräfte zusammen, der in Tschechien immer am 30. Juni begangen wird. In seiner Rede wandte sich dann auch Verteidigungsminister Zuna an Miroslav Hlaváč mit Glückwünschen und einem klaren Auftrag.
1: Ich möchte betonen, dass die personelle Stabilität der Armee meine absolute Priorität bleibt. Von dem neuen Generalstabschef erwarte ich Maßnahmen, die sicherstellen, dass die Soldaten ihren Dienst am Heimatland als vielversprechendes und sicheres Umfeld wahrnehmen.
0: Dazu müssten Hlaváč die besten Bedingungen geboten werden, sagte Zuna und fügte hinzu, er sei überzeugt, dass man die anstehenden Aufgaben gemeinsam bewältigen werde. Der Bau der neuen U-Bahn-Linie D in Prag hat zu einem sensationellen Fund geführt. Im Boden wurde das Fossil eines bis dahin unbekannten Gliederfüßers entdeckt. Das prähistorische Wesen ähnelt einer Mischung aus Trilobit und Spinne und lebte vor einer halben Milliarde Jahren in den Tiefen des Meeres. Marketa Kachlikova weiß mehr.
1: Prag steht größtenteils auf Gesteinen aus dem Paläozoikum. Bei größeren Bauarbeiten werden regelmäßig Fossilien gefunden, beispielsweise Trilobiten, Kopffüßer oder urzeitliche Stachelhäuter. Auch beim gerade laufenden Bau der neuen U-Bahn-Linie D war dies der Fall. Radek Labutja, ein Fossiliensammler und Besitzer des Museums Trilopark, entdeckte in einem Steinhaufen, der bei den Bauarbeiten freigelegt wurde, etwas Einzigartiges. Auf den ersten Blick ähnelte das winzige, etwa 2 Zentimeter große Fossil einer Mischung aus Spinne und Trilobit. Labutja brachte den Fund daher zu Lukáš Leibl vom Geologischen Institut der Tschechischen Akademie der Wissenschaften, der sich auf fossile Arthropoden spezialisiert. Leibl zufolge stellte sich heraus, dass es sich um eine der Wissenschaft bisher unbekannte Art handelt, die eng mit den Trilobiten verwandt ist. Im Gegensatz zu diesen besaß sie jedoch nur einen weichen Panzer.
2: Ich würde ihn mit dem Hinterteil einer Spinne vergleichen. Sein Hinterteil war rund wie bei einer Spinne, wenn auch abgeflacht. Auch das unterschied dieses Tier von Trilobiten. Es hatte außerdem nur 3 Körpersegmente und es hatte keine Augen, es war blind. Aber der Hauptunterschied bestand darin, dass es keinen harten Panzer hatte. Trilobiten hatten normalerweise einen sehr harten Panzer, ähnlich wie heutige Krebse.
1: Das Wesen wurde Somaspis labutai zu Ehren seines Entdeckers Radek Labutja genannt. Leibl fährt fort.
2: Labutja ist oft unterwegs und sammelt und untersucht Materialhaufen von verschiedenen Baustellen. Fossilien werden größtenteils zufällig gefunden, aber Radek Labutja kennt sich gut aus. Hinter diesem Fund stecken das Fachwissen und die Sorgfalt des Finders und eine gehörige Portion Glück.
1: Somaspis labutai lebte vor etwa 448 Millionen Jahren, in der Zeit vor Beginn der großen Eiszeit, die zum ersten Massenaussterben auf der Erde führte. Der Erdteil, auf dessen Reste heute Prag liegt, befand sich auf der Südhalbkugel.
2: Wir wissen, dass sich Kontinente bewegen. Und dieses Gebiet lag sehr nahe am Südpol, quasi dort, wo heute die Antarktis ist. Dort gab es ein tiefes Meer, aber nicht sehr tief, denn es lag noch am Rand des Kontinents Gondwana. Überall also war Meer und das war ziemlich kalt, weil es nah am Südpol lag.
1: Die neue Art liefert zudem wichtige Informationen über das Überleben von Organismen in Zeiten erheblicher Klimaveränderungen. Somaspis labutai hatte einen afrikanischen Verwandten, der in den 1990er Jahren entdeckt wurde. Er stammt aus Gesteinen, die etwa 443 Millionen Jahre alt sind, lebte also zu einer Zeit, als die Gletscher vom Ende des Ordoviziums schmolzen und eine Erwärmung stattfand.
2: Sein nächster Verwandter lebte im südlichen Afrika. Lange Zeit hielten wir ihn für einen südafrikanischen Endemit, der erst nach dem großen Massenaussterben existierte. Doch der Prager Arthropode lebte vor diesem Aussterben. Und da sie verwandt sind, gehen wir davon aus, dass dieser gesamte evolutionäre Zweig das Massenaussterben überlebt hat.
1: Dies sei interessant, betont der Paläontologe, denn viele andere Tiere, die gut an das Leben im Meer angepasst waren, wie Trilobiten und weitere marine Wirbellose, seien ausgestorben. Hingegen hätten diese unscheinbaren Tiere alles überstanden.
2: Sie hatten zwar einige Fressfeinde, lebten aber in relativ tiefen Gewässern und waren an das Leben am Meeresgrund angepasst, wo nur wenig Sauerstoff war. Wahrscheinlich gab es dort nicht so viele Fressfeinde wie im Flachwasser. Das könnte der Grund sein. Es könnte aber auch daran liegen, dass sie bereits in einer schwierigen Umgebung lebten. Sie waren zähe Kerle, die schon alles überlebt hatten.
1: Und zwar auf einem recht ausgedehnten Gebiet.
2: Schon damals im Paläozoikum lagen Südafrika und das Gebiet der heutigen Tschechischen Republik, die es damals natürlich noch nicht gab, weit auseinander. Vielleicht sogar noch weiter als heute. Diese Tiere müssen also auf mindestens der Hälfte des Kontinents Gondwana gelebt haben.
1: Der Erfinder Radek Labutia hat das Fossil Soma Spis Labutai dem Nationalmuseum in Prag geschenkt, wo es Teil der Dauerausstellung sein wird.
0: Das war unser Tagesecho vom Dienstag und Sie hören weiter Radio Prag International, die Auslandssendungen des Tschechischen Rundfunks auf Deutsch. Vielleicht haben Sie ja auch schon mal eine entdeckt. Es ist erstaunlich, wo auf der Welt es alles tschechische Kneipen und Restaurants gibt. Ein etwas neueres Projekt befindet sich in der Hauptstadt von Taiwan, also in Taipeh, rund 9000 Kilometer von Prag entfernt. Radio Prag International hat die Bierstube besucht und mehr davon hören Sie jetzt in einer Wiederholung vom Ende letzten Jahres. Am Mikrofon ist Till Janzer.

0: Karel Piecher lebt seit 13 Jahren in Taiwan. Er sagt, seine Kneipe habe er zum Spaß aufgemacht. Das war 2018, denn eigentlich ist er in der Werbebranche tätig. Doch in dem Haus, in dem er wohnte, wurden Räume frei. Seitdem hat es sein Laden in der Hauptstadt Taipeh zur Bekanntheit gebracht. Und der Chef hat der Kneipe den Namen Divadlo gegeben, also Theater.
1: Als ich über den Namen nachgedacht habe, wollte ich einen, der mehrere Schichten hat. Und der sollte ausdrücken, dass es sich nicht nur um eine Kneipe handelt. Das war der eine Grund. Der andere war, dass Václav Havel meine beliebteste Person der tschechischen Geschichte ist. Und Havel hat eben Theaterstücke geschrieben. Außerdem gefiel mir der Witz, der entsteht, wenn jemand sagt, er würde ins Theater gehen und eigentlich geht er auf ein Bier.
0: Karels Kneipe ist die einzige tschechische im ganzen Inselstaat. Vor einem Jahr hat er sie an einen neuen Ort verlegt. Es sei noch nicht alles fertig, sagt der Wirt. Der Keller biete nun aber Platz für Veranstaltungen. Filmnächte hätte man hier schon gemacht und ab Januar sei eine Ausstellung zu sehen, so Karel. Wer sind aber eigentlich die Gäste in der Stube?
1: Am meisten kommen junge Damen hierher. Das habe ich auch schon in England mitbekommen. Studierende aus Taiwan oder auch Malaysia sind meist weiblich und nicht männlich. Als ich dann hierher kam, ist mir aufgefallen, dass die jungen Frauen in vielen Aspekten weniger konservativ sind. Sie wollen eher neue Sachen ausprobieren. Die jungen Männer sind hingegen traditioneller.
0: Zudem bestehen laut Karel auch starke Unterschiede zwischen den Generationen in Taiwan. Daher seien die Besucher seiner Kneipe vorwiegend zwischen 19 und 45 Jahre alt.
1: Das liegt auch daran, dass die ältere Generation in Taiwan häufig kein Fleisch isst. Und wenn doch, dann aber eher kein Rindfleisch. Die Jüngeren interessiert das nicht und bei ihnen ist gerade Rindfleisch sogar sehr beliebt.
0: Der Renner im Divadlo ist das Gulasch. Dahinter folgen Tatar und zum Erstaunen von Karel Kartoffelpuffer. Wie der Hausherr versichert, werde in seiner Kneipe Hausmacherkost gekocht. In Taiwan bedeutet dies Exotik, denn Tschechien ist rund 10.000 Kilometer entfernt.
1: Alle Speisen, die wir haben, beruhen auf Rezepten wie von unseren Großmüttern und Müttern. Wenn Tschechen hier zum Essen herkommen, dann sagen sie manchmal sogar, dass es besser schmecken würde als in den Kneipen zu Hause. Und das freut mich sehr.
0: Ausgerechnet aber die Kartoffelpuffer sind da eine Ausnahme. Denn der Teig aus den Kartoffeln, die man in Taiwan bekäme, würde sich leicht blau verfärben. Und das sei nicht so das Wahre, gesteht Karel.
1: Deshalb importieren wir Tütenkartoffelpuffer aus Tschechien. Aber wir ergänzen sie mit vielen weiteren Zutaten. Mit frischem Knoblauch, viel gebratenem Speck, Majoran, Ei und Milch. So schmecken die Puffer wirklich gut.
0: Dabei ist Karel in der Küche ein Autodidakt. Und das trifft auch auf die Köche zu, die er beschäftigt. Es sind entweder Taiwanesen oder ausländische Studierende, die häufig noch niemals tschechische Gerichte gekostet haben. Seine Rezepte hat er zum Teil aus einem Kochbuch, das er sich in Tschechien besorgt hat.

0: No, ale protože já nejsem kuchař. Sám tak vlastně všechno, co jako jsem takhle dělal.
1: Weil ich kein Koch bin, musste ich die Zubereitung aller Gerichte genau dokumentieren. Also wie viel Teelöffel Salz man wie oft umrühren muss. Bei den Knödeln, die wir machen, habe ich etwa notiert, wie viel Mal der Teig geknetet werden sollte. Wenn wirklich jeder Schritt beschrieben ist, kann auch jeder das jeweilige Gericht zubereiten. Und daher müssen jene, die wir anstellen, nicht schon kochen können. Aber natürlich ist auch dann eine Zeit lang eine Betreuung der Neuangestellten nötig.
2: Im Divadlo gibt es unter anderem auch einen beliebten Kneipenklassiker, der gut zum Bier passt, den Nakladani Hermelin, also den Camembert-artigen Käse Hermelin, der pikant eingelegt wird. Wie Karel sagt, wird er in seiner Kneipe selbst gemacht.
1: Ich denke aber auch beim Hermelin, dass er nicht wie in Tschechien schmeckt. Denn den tschechischen Käse bekommen wir hier nicht. Wir nehmen daher französischen Brie oder Camembert. Und der Geschmack ist dann weniger intensiv.
2: Was ist eine tschechische Kneipe, aber ohne das Bier? Bis vor einem Jahr gab es noch gezapftes Pilsner. Wie der Wirt jedoch erzählt, hat Plzeňský Brastroj den Export nach Taiwan und in weitere Länder eingestellt. Und damit begann die Suche nach dem Ersatz. Für die Zwischenzeit kam japanisches Orion aus dem Zapfhahn. Und weiter Karel.
0: Wir kontaktovali jsme několik pivovarů v České republice. Některé pivovary.
1: Wir haben mehrere Brauereien in Tschechien kontaktiert. Bei einigen lag das Problem darin, dass sie keine Plastikfässer nutzen. Und die Aluminiumfässer hätten wir zurückgeben müssen. Das hätte sich nicht gelohnt bei der kleinen Menge an Bier, die wir hier brauchen. Letztlich haben sich aber doch mehrere Brauereien gemeldet. Eine von ihnen war Lobkowitz. Dann habe ich aber festgestellt, dass sie einen chinesischen Eigentümer haben, der an die Regierung in Peking angebunden ist. Obwohl der Handelsvertreter super nett war und uns gerne helfen wollte, habe ich mich dagegen entschieden. Ich denke, auch er war sich nicht bewusst, welche Probleme dies für die Brauerei haben könnte, wenn sie Geschäfte mit Taiwan betreibt. Und für uns ist das auch nicht möglich, weil wir von Anfang an Position bezogen haben gegen die Volksrepublik und gegen autoritäre Regime.
2: Auch werde das Divadlo häufig von taiwanesischen Regierungsmitgliedern besucht, fügt Karel an. Dennoch gibt es ab dem Jahresende auch wieder tschechisches Bier aus dem Zapfhahn, nämlich von der Brauerei Ferdinand im mittelböhmischen Benešov. Auf der Karte steht indes auch härterer Alkohol. Ungewöhnlich ist allerdings die Kombination des klassischen Magenbitters Becherovka mit Milch. Wie kam es denn dazu?
1: Dieser Drink nennt sich Silvester und das kam so. Vor 14 oder 15 Jahren habe ich zusammen mit ein paar Kumpels Silvester gefeiert. Dabei haben wir uns gehörig betrunken. Einer der Kumpels meinte dann plötzlich, dass Becherovka mit Milch unglaublich gut sei. Irgendwo haben wir auch Milch aufgetrieben und diesen Drink gemixt. Später, im ersten Studienjahr in Prag, sind wir häufiger in eine Cocktailbar gegangen und haben uns Becherovka mit Milch machen lassen. Jedenfalls habe ich mich entschlossen, diesen Drink auch hier auf die Karte zu setzen. Und ich nenne ihn eben Silvester, wegen seiner Entstehungsgeschichte. Die Leute bestellen ihn doch wirklich und er schmeckt ihnen.
2: Allerdings, so gesteht der Wirt, lasse sich der Alkoholkonsum in Taiwan nicht mit dem in Tschechien vergleichen.
1: Die Menschen in Taiwan trinken nicht gerade viel. Meist nehmen sie ein, maximal zwei alkoholische Getränke. Nur manchmal kommt jemand, der sehr gut trinkt, aber das ist wirklich sehr selten.
2: Darin würden sich dann Tschechen und Taiwanesen sehr stark unterscheiden, meint Wirt Karel.
3: Tja, vielleicht nehmen Sie darauf ja nun einen dezenten Schluck guten tschechischen Bieres. Zu diesem Thema hatten wir übrigens vor 2 Jahren auch mal eine Folge unserer Videoserie Mahlzeit Tschechien. Die können Sie sich ja gern mal wieder auf unserer Seite deutsch.radio.cz anschauen. Und damit ist Schluss mit der Sendung von heute. Am Mikrofon war Daniela Honigmann. Machen Sie es gut und naslyšenou.

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1: Dobrý den und willkommen zum letzten Junitag in diesem Jahr hier bei Radio Prag International. Durch die heutige Sendung führt sie Daniela Honigmann und das sind unsere Themen. Am morgigen Mittwoch nimmt Miroslav Hlaváč seine Arbeit als neuer Generalstabschef der tschechischen Armee auf. Wie die Amtsübergabe am Dienstag ablief und was dem neuen Armeeleiter mit auf den Weg gegeben wurde, das erfahren Sie in unserem Tagesecho. Da geht es dann außerdem um einen geradezu sensationellen Fund, der beim Bau der neuen Metrolinie D in Prag gemacht wurde. Und am Ende der Sendung besuchen wir eine tschechische Kneipe, die 9000 Kilometer von Prag entfernt liegt. Wir starten aber mit den Kurzmeldungen und Markéta Kachlíková.
0: Die Nachrichten.
2: Staatspräsident Petr Pavel hat am Dienstag auf der Prager Burg Generalleutnant Miroslav Hlaváč offiziell zum neuen Generalstabschef der tschechischen Armee ernannt. Hlaváč übernimmt das Amt mit Wirkung zum 1. Juli 2026. Er folgt auf General Karel Řehka, den der Präsident zeitgleich abberufen hat. Miroslav Hlaváč dient seit den 1980er Jahren in den Streitkräften und bekleidete im Laufe seiner Karriere zahlreiche Führungs- und Stabsfunktionen, vor allem im Bereich der Artillerie und der Landstreitkräfte. Seit Sommer 2023 war er erster Stellvertreter von Karel Řehka. Als eine seiner Prioritäten nannte Hlaváč den Abschluss des Aufbaus der Brigade der schweren Kräfte. Insgesamt 53 Expertinnen und Experten aus den Menschenrechtsräten, Ausschüssen und Arbeitsgruppen der tschechischen Regierung sind zum Ende Juni zurückgetreten. Sie reagieren damit auf den Beschluss des Kabinetts, die entsprechenden Zuständigkeiten vom Regierungsamt auf drei unterschiedliche Ministerien zu übertragen. Schätzungen zufolge verliert die Regierung damit rund ein Drittel ihrer ehrenamtlichen Fachkräfte. In einer gemeinsamen Erklärung an die Presseagentur ČTK kritisierten die zurückgetretenen Mitglieder zwei zentrale Punkte. Laut ihnen schwächt der Schritt den Schutz gefährdeter Bevölkerungsgruppen, denn eine ressortübergreifende Steuerung dafür notwendig sei. Zudem habe das Kabinett die Reform im Vorfeld nicht mit seinen eigenen Beratungsgremien besprochen und spätere offizielle Stellungnahmen der Experten ignoriert, heißt es weiter. Die tschechische Wirtschaft hat im ersten Quartal ein Wachstum von 2,2% verzeichnet. Die revidierte Schätzung des Bruttoinlandsprodukts bestätigte damit das zuvor prognostizierte Wachstum im Vorjahresvergleich. Dies geht aus den aktuellen Daten hervor, die das tschechische Statistikamt am Dienstag publizierte. Des Weiteren veröffentlichte die Behörde Kennzahlen zur wirtschaftlichen Entwicklung der Privathaushalte und Unternehmen in den ersten drei Monaten des Jahres. Demnach stiegen die Realeinkommen der privaten Haushalte im Vorjahresvergleich um 3,2%, während der Pro-Kopf-Konsum ein Plus von 2,9% verbuchte. Das durchschnittliche Bruttomonatseinkommen aus unselbstständiger Arbeit belief sich auf umgerechnet 2.190 Euro. Dies entspricht einem Zuwachs von 5,6% im Vergleich zum Vorjahreszeitraum. Ein Prager Berufungsgericht hat am Dienstag die Haftstrafen für zwei Frauen wegen des Mordes an einem Sektenführer aus Kutná Hora rechtskräftig auf 12 und 9 Jahre verkürzt. Das Gericht entsprach damit teilweise ihrer Berufung. Das Stadtgericht in Prag hatte eine Seniorin und eine Zahnärztin im vergangenen Jahr zunächst zu 13 und 12 Jahren Haft verurteilt. Beide Täterinnen gaben als Verteidigung an, nur den ausdrücklichen Todeswunsch des Mannes erfüllt zu haben. Der tschechische Staat übernimmt die Verwaltung des Flughafens in Karlsbad von dem Karlsbader Kreis. Dies hat die Regierung auf ihrer Sitzung am Montag beschlossen. Neben dem bisherigen zivilen Flugverkehr wird der Flughafen künftig auch vom Militär genutzt und als Station des Luftrettungsdienstes dienen. Um die notwendigen Kriterien für NATO-Einsätze zu erfüllen, übernimmt das Verteidigungsministerium die Modernisierung der Start- und Landebahn. Miroslav Koubek ist nicht mehr Trainer der tschechischen Fußballnationalmannschaft. Nach dem enttäuschenden Aus in der WM-Vorrunde und scharfer Kritik hat der 74-Jährige die Konsequenzen gezogen. Der tschechische Fußballverband bestätigte Koubeks Rücktritt am Montag auf seiner Website. Kobek verlässt den Posten nach nur 6 Monaten Amtszeit. Er hatte das Team im Winter übernommen und dank der erfolgreichen Qualifikation über 2 Playoff-Spiele die erste WM-Teilnahme für Tschechien seit 20 Jahren erreicht. Dort erreichte sein Team jedoch in 3 Spielen nur ein Unentschieden und landete mit lediglich 1 Punkt auf dem letzten Gruppenplatz. Nach dem Misserfolg geriet Kobek massiv unter Druck. Zum Schluss das Wetter. Am Mittwoch ist es in Tschechien bewölkt bis bedeckt, im Osten anfangs noch vorübergehend heiter. In Böhmen muss zeitweise mit Regen oder Schauern gerechnet werden, zudem treten örtlich auch kräftige Gewitter auf. Am Nachmittag bilden sich Gewitter, teils sehr starke, in Mähren und Schlesien. Die Höchsttemperaturen erreichen in Böhmen 20 bis 25 Grad, in Mähren und Schlesien 25 bis 30 Grad.
1: Die Nachrichten vom Dienstag, danke an Marketta. Die tschechische Armee hat einen neuen Chef. Miroslav Hlaváč wurde am Dienstagvormittag von Staatspräsident Petr Pavel zum Leiter des Generalstabs ernannt. Wir stellen Ihnen den neuen Funktionsträger nun vor.

0: Punkt 9 Uhr kamen auf der Prager Burg die drei wichtigsten Männer der tschechischen Armee zusammen. Staatspräsident Petr Pavel, der formell Oberbefehlshaber der Streitkräfte ist, Karel Řehka, der als Generalstabschef ausscheidet, und Miroslav Hlaváč, der diese Funktion nun übernimmt. In einer knapp 10-minütigen Zeremonie, bei der auch Verteidigungsminister Jaromír Zuna anwesend war, bekam Řehka seine Entlassungsurkunde und Hlaváč das Dokument seiner Ernennung.
1: Ihn erwartet keine leichte Zeit, nicht nur wegen der Modernisierung der Armee, die langsamer vonstatten geht, als wir es uns wünschen würden. Wir müssen zudem auch Veränderungen implementieren, die hinsichtlich der Entwicklung der Konflikte nicht nur in der Ukraine, sondern auch im Nahen Osten nötig sind. Und wir müssen uns der neuen Realität in der NATO anpassen.
0: Diesen Ausblick gab Präsident Pavel dem neuen Generalstabschef mit auf den Weg und wünschte ihm viel Kraft und Glück. Hlaváč war bisher Generalleutnant. Nachdem er von der Regierung als Řehkas Nachfolger vorgeschlagen worden war, wurde er Anfang Juni vom Staatspräsidenten zum Gespräch empfangen. Nach diesem Treffen legte Hlaváč der Presse seine Prioritäten im neuen Amt dar.
1: Ich will mich auf zwei Bereiche konzentrieren. Einmal sind das die Beziehungen zur NATO und zur Europäischen Union. Und dann geht es um den Ausbau der Fähigkeiten sowie die Modernisierung der Armee Tschechiens. Die Prioritäten liegen grundsätzlich auf den Brigaden der schweren und der mittleren Kräfte sowie auf der Vollendung der bereits laufenden Projekte.
0: Zudem wolle er die Luft- und Drohnenabwehr der Armee verstärken, kündigte Hlaváč an. Der heute 61-Jährige hat sein Leben lang der Armee gedient. Er ging auf ein Militärgymnasium und besuchte anschließend die Militärakademie in Vyškov. Mit den Landstreitkräften absolvierte Hlaváč Auslandseinsätze in Bosnien-Herzegowina, im Kosovo und in Afghanistan. Seit 8 Jahren ist er Mitglied des Generalstabs, die letzten knapp 3 Jahre davon als erster Stellvertreter des obersten Leiters Karel Řehka. Das Führungsduo hat gemeinsam ein neues Konzept zum Umbau der tschechischen Armee erarbeitet. Darum sah Řehka der Amtsübergabe kurz zuvor optimistisch entgegen.
1: Miroslav Hlaváč war die ganze Zeit bei allen wichtigen Entscheidungen dabei, darum besteht der Vorteil der Kontinuität. Die Amtsübergabe wird verhältnismäßig einfach sein, denn wir arbeiten im Prinzip tagtäglich zusammen an verschiedenen Projekten.
0: Der Generalstabschef wird in Tschechien von der Regierung vorgeschlagen. Über die Personalie herrschte im Kabinett zunächst keine Einigkeit. Es war sogar Verteidigungsminister Jaromír Zuna, der gegen Hlaváč stimmte. Mit seinen eigenen Kenntnissen des Armeeumfelds in Tschechien könne er sich geeignetere Kandidaten vorstellen, argumentierte Zuna damals. Premier Andrej Babiš setzte sich jedoch durch und begründete.
1: Im Rahmen der Kaderordnung ist der erste Stellvertreter des derzeitigen Generalstabschefs für mich die natürliche Wahl.
0: Der zweite Teil der Zeremonie zur Amtsübergabe fand am Dienstagvormittag auf dem Prager Vítkov-Hügel statt. Dort kamen Soldaten und Armeeführungskräfte zum Ehrentag der Streitkräfte zusammen, der in Tschechien immer am 30. Juni begangen wird. In seiner Rede wandte sich dann auch Verteidigungsminister Zuna an Miroslav Hlaváč mit Glückwünschen und einem klaren Auftrag.
1: Ich möchte betonen, dass die personelle Stabilität der Armee meine absolute Priorität bleibt. Von dem neuen Generalstabschef erwarte ich Maßnahmen, die sicherstellen, dass die Soldaten ihren Dienst am Heimatland als vielversprechendes und sicheres Umfeld wahrnehmen.
0: Dazu müssten Hlaváč die besten Bedingungen geboten werden, sagte Zuna und fügte hinzu, er sei überzeugt, dass man die anstehenden Aufgaben gemeinsam bewältigen werde. Der Bau der neuen U-Bahn-Linie D in Prag hat zu einem sensationellen Fund geführt. Im Boden wurde das Fossil eines bis dahin unbekannten Gliederfüßers entdeckt. Das prähistorische Wesen ähnelt einer Mischung aus Trilobit und Spinne und lebte vor einer halben Milliarde Jahren in den Tiefen des Meeres. Marketa Kachlikova weiß mehr.
1: Prag steht größtenteils auf Gesteinen aus dem Paläozoikum. Bei größeren Bauarbeiten werden regelmäßig Fossilien gefunden, beispielsweise Trilobiten, Kopffüßer oder urzeitliche Stachelhäuter. Auch beim gerade laufenden Bau der neuen U-Bahn-Linie D war dies der Fall. Radek Labutja, ein Fossiliensammler und Besitzer des Museums Trilopark, entdeckte in einem Steinhaufen, der bei den Bauarbeiten freigelegt wurde, etwas Einzigartiges. Auf den ersten Blick ähnelte das winzige, etwa 2 Zentimeter große Fossil einer Mischung aus Spinne und Trilobit. Labutja brachte den Fund daher zu Lukas Schleibl vom Geologischen Institut der Tschechischen Akademie der Wissenschaften, der sich auf fossile Arthropoden spezialisiert. Leibl zufolge stellte sich heraus, dass es sich um eine der Wissenschaft bisher unbekannte Art handelt, die eng mit den Trilobiten verwandt ist. Im Gegensatz zu diesen besaß sie jedoch nur einen weichen Panzer.
2: Ich würde ihn mit dem Hinterteil einer Spinne vergleichen. Sein Hinterteil war rund wie bei einer Spinne, wenn auch abgeflacht. Auch das unterschied dieses Tier von Trilobiten. Es hatte außerdem nur 3 Körpersegmente und es hatte keine Augen, es war blind. Aber der Hauptunterschied bestand darin, dass es keinen harten Panzer hatte. Trilobiten hatten normalerweise einen sehr harten Panzer, ähnlich wie heutige Krebse.
1: Das Wesen wurde Soma Spis Labutaj zu Ehren seines Entdeckers Radek Labutja genannt. Leibl fährt fort.
2: Labutja ist oft unterwegs und sammelt und untersucht Materialhaufen von verschiedenen Baustellen. Fossilien werden größtenteils zufällig gefunden, aber Radek Labutja kennt sich gut aus. Hinter diesem Fund stecken das Fachwissen und die Sorgfalt des Finders und eine gehörige Portion Glück.
1: Soma Spis Labutaj lebte vor etwa 448 Millionen Jahren, in der Zeit vor Beginn der großen Eiszeit, die zum ersten Massenaussterben auf der Erde führte. Der Erdteil, auf dessen Reste heute Prag liegt, befand sich auf der Südhalbkugel.
2: Wir wissen, dass sich Kontinente bewegen. Und dieses Gebiet lag sehr nahe am Südpol, quasi dort, wo heute die Antarktis ist. Dort gab es ein tiefes Meer, aber nicht sehr tief, denn es lag noch am Rand des Kontinents Gondwana. Überall also war Meer und das war ziemlich kalt, weil es nah am Südpol lag.
1: Die neue Art liefert zudem wichtige Informationen über das Überleben von Organismen in Zeiten erheblicher Klimaveränderungen. Soma Spis Labutaj hatte einen afrikanischen Verwandten, der in den 1990er Jahren entdeckt wurde. Er stammt aus Gesteinen, die etwa 443 Millionen Jahre alt sind, lebte also zu einer Zeit, als die Gletscher vom Ende des Ordoviziums schmolzen und eine Erwärmung stattfand.
2: Sein nächster Verwandter lebte im südlichen Afrika. Lange Zeit hielten wir ihn für einen südafrikanischen Endemit, der erst nach dem großen Massenaussterben existierte. Doch der Prager Arthropode lebte vor diesem Aussterben. Und da sie verwandt sind, gehen wir davon aus, dass dieser gesamte evolutionäre Zweig das Massenaussterben überlebt hat.
1: Dies sei interessant, betont der Paläontologe, denn viele andere Tiere, die gut an das Leben im Meer angepasst waren, wie Trilobiten und weitere marine Wirbellose, seien ausgestorben. Hingegen hätten diese unscheinbaren Tiere alles überstanden.
2: Sie hatten zwar einige Fressfeinde, lebten aber in relativ tiefen Gewässern und waren an das Leben am Meeresgrund angepasst, wo nur wenig Sauerstoff war. Wahrscheinlich gab es dort nicht so viele Fressfeinde wie im Flachwasser. Das könnte der Grund sein. Es könnte aber auch daran liegen, dass sie bereits in einer schwierigen Umgebung lebten. Sie waren zähe Kerle, die schon alles überlebt hatten.
1: Und zwar auf einem recht ausgedehnten Gebiet.
2: Schon damals im Paläozoikum lagen Südafrika und das Gebiet der heutigen Tschechischen Republik, die es damals natürlich noch nicht gab, weit auseinander. Vielleicht sogar noch weiter als heute. Diese Tiere müssen also auf mindestens der Hälfte des Kontinents Gondwana gelebt haben.
1: Der Finder Radek Labuťa hat das Fossil Soma Spis Labutaj dem Nationalmuseum in Prag geschenkt, wo es Teil der Dauerausstellung sein wird.
0: Das war unser Tagesecho vom Dienstag und Sie hören weiter Radio Prag International, die Auslandssendungen des Tschechischen Rundfunks auf Deutsch. Vielleicht haben Sie ja auch schon mal eine entdeckt. Es ist erstaunlich, wo auf der Welt es alles tschechische Kneipen und Restaurants gibt. Ein etwas neueres Projekt befindet sich in der Hauptstadt von Taiwan, also in Taipeh, rund 9000 Kilometer von Prag entfernt. Radio Prag International hat die Bierstube besucht und mehr davon hören Sie jetzt in einer Wiederholung vom Ende letzten Jahres. Am Mikrofon ist Till Janzer.

0: Piecher lebt seit 13 Jahren in Taiwan. Er sagt, seine Kneipe habe er zum Spaß aufgemacht. Das war 2018, denn eigentlich ist er in der Werbebranche tätig. Doch in dem Haus, in dem er wohnte, wurden Räume frei. Seitdem hat es seinen Laden in der Hauptstadt Taipeh zur Bekanntheit gebracht. Und der Chef hat der Kneipe den Namen Divadlo gegeben, also Theater.
1: Als ich über den Namen nachgedacht habe, wollte ich einen, der mehrere Schichten hat. Und der sollte ausdrücken, dass es sich nicht nur um eine Kneipe handelt. Das war der eine Grund. Der andere war, dass Václav Havel meine beliebteste Person der tschechischen Geschichte ist. Und Havel hat eben Theaterstücke geschrieben. Außerdem gefiel mir der Witz, der entsteht, wenn jemand sagt, er würde ins Theater gehen und eigentlich geht er auf ein Bier.
0: Karels Kneipe ist die einzige tschechische im ganzen Inselstaat. Vor einem Jahr hat er sie an einen neuen Ort verlegt.
2: Es sei noch nicht alles fertig, sagt der Wirt. Der Keller biete nun aber Platz für Veranstaltungen.
0: Filmnächte hätte man hier schon gemacht und ab Januar sei eine Ausstellung zu sehen, so Karel. Wer sind aber eigentlich die Gäste in der Stube?
1: Am meisten kommen junge Damen hierher. Das habe ich auch schon in England mitbekommen. Studierende aus Taiwan oder auch Malaysia sind meist weiblich und nicht männlich. Als ich dann hierher kam, ist mir aufgefallen, dass die jungen Frauen in vielen Aspekten weniger konservativ sind. Sie wollen eher neue Sachen ausprobieren. Die jungen Männer sind hingegen traditioneller.
0: Zudem bestehen laut Karel auch starke Unterschiede zwischen den Generationen in Taiwan. Daher seien die Besucher seiner Kneipe vorwiegend zwischen 19 und 45 Jahre alt.
1: Das liegt auch daran, dass die ältere Generation in Taiwan häufig kein Fleisch isst. Und wenn doch, dann aber eher kein Rindfleisch. Die Jüngeren interessiert das nicht und bei ihnen ist gerade Rindfleisch sogar sehr beliebt.
0: Der Renner im Divadlo ist das Gulasch. Dahinter folgen Tatar und zum Erstaunen von Karel Kartoffelpuffer. Wie der Hausherr versichert, werde in seiner Kneipe Hausmacherkost gekocht. In Taiwan bedeutet dies Exotik, denn Tschechien ist rund 10.000 Kilometer entfernt.
1: Alle Speisen, die wir haben, beruhen auf Rezepten wie von unseren Großmüttern und Müttern. Wenn Tschechen hier zum Essen herkommen, dann sagen sie manchmal sogar, dass es besser schmecken würde als in den Kneipen zu Hause. Und das freut mich sehr.
0: Ausgerechnet aber die Kartoffelpuffer sind da eine Ausnahme. Denn der Teig aus den Kartoffeln, die man in Taiwan bekäme, würde sich leicht blau verfärben. Und das sei nicht so das Wahre, gesteht Karel.
1: Deshalb importieren wir Tütenkartoffelpuffer aus Tschechien. Aber wir ergänzen sie mit vielen weiteren Zutaten. Mit frischem Knoblauch, viel gebratenem Speck, Majoran, Ei und Milch. So schmecken die Puffer wirklich gut.
0: Dabei ist Karel in der Küche ein Autodidakt. Und das trifft auch auf die Köche zu, die er beschäftigt. Es sind entweder Taiwanesen oder ausländische Studierende, die häufig noch niemals tschechische Gerichte gekostet haben. Seine Rezepte hat er zum Teil aus einem Kochbuch, das er sich in Tschechien besorgt hat.
1: Das Kochbuch war eine große Inspirationsquelle, aber ich musste die Rezepte anpassen, denn viele Zutaten schmecken hier etwas anders, so zum Beispiel der Knoblauch. Und das gilt auch dann, wenn ich alle Zutaten aus Tschechien einführen würde. Das sagen auch die Spitzenköche, denn vor allem die feuchte Luft hier beeinflusst den Geschmack der Speisen.
0: Deswegen habe er praktisch alle Rezepte umgearbeitet, bekennt Karel. Teilweise hätten er und sein Team die Speisen erst einmal 2 Monate lang ausprobiert, bevor sie den Gästen serviert worden seien, sagt er. Und weiter.
1: Weil ich kein Koch bin, musste ich die Zubereitung aller Gerichte genau dokumentieren. Also wie viel Teelöffel Salz man wie oft umrühren muss. Bei den Knödeln, die wir machen, habe ich etwa notiert, wie viel Mal der Teig geknetet werden sollte. Wenn wirklich jeder Schritt beschrieben ist, kann auch jeder das jeweilige Gericht zubereiten. Und daher müssen jene, die wir anstellen, nicht schon kochen können. Aber natürlich ist auch dann eine Zeit lang eine Betreuung der Neuangestellten nötig.
2: Im Divadlo gibt es unter anderem auch

0: Was ist eine tschechische Kneipe, aber ohne das Bier? Bis vor einem Jahr gab es noch gezapftes Pilsner. Wie der Wirt jedoch erzählt, hat Pilsenský Brastroj den Export nach Taiwan und in weitere Länder eingestellt. Und damit begann die Suche nach dem Ersatz. Für die Zwischenzeit kam japanisches Orion aus dem Zapfhahn. Und weiter Karel.
1: Wir haben einige Pivovare kontaktiert in der Tschechischen Republik. Einige Pivovare.
2: Wir haben mehrere Brauereien in Tschechien kontaktiert. Bei einigen lag das Problem darin, dass sie keine Plastikfässer nutzen. Und die Aluminiumfässer hätten wir zurückgeben müssen. Das hätte sich nicht gelohnt bei der kleinen Menge an Bier, die wir hier brauchen. Letztlich haben sich aber doch mehrere Brauereien gemeldet. Eine von ihnen war Lobkowitz. Dann habe ich aber festgestellt, dass sie einen chinesischen Eigentümer haben, der an die Regierung in Peking angebunden ist. Obwohl der Handelsvertreter super nett war und uns gerne helfen wollte, habe ich mich dagegen entschieden. Ich denke, auch er war sich nicht bewusst, welche Probleme dies für die Brauerei haben könnte, wenn sie Geschäfte mit Taiwan betreibt. Und für uns ist das auch nicht möglich, weil wir von Anfang an Position bezogen haben gegen die Volksrepublik und gegen autoritäre Regime.
0: Auch werde das Divadlo häufig von taiwanesischen Regierungsmitgliedern besucht, fügt Karel an. Dennoch gibt es ab dem Jahresende auch wieder tschechisches Bier aus dem Zapfhahn, nämlich von der Brauerei Ferdinand im mittelböhmischen Benešov. Auf der Karte steht indes auch härterer Alkohol. Ungewöhnlich ist allerdings die Kombination des klassischen Magenbitters Becherovka mit Milch. Wie kam es denn dazu?
2: Dieser Drink nennt sich Silvester und das kam so. Vor 14 oder 15 Jahren habe ich zusammen mit ein paar Kumpels Silvester gefeiert. Dabei haben wir uns gehörig betrunken. Einer der Kumpels meinte dann plötzlich, dass Becherovka mit Milch unglaublich gut sei. Irgendwo haben wir auch Milch aufgetrieben und diesen Drink gemixt. Später, im ersten Studienjahr in Prag, sind wir häufiger in eine Cocktailbar gegangen und haben uns Becherovka mit Milch machen lassen. Jedenfalls habe ich mich entschlossen, diesen Drink auch hier auf die Karte zu setzen. Und ich nenne ihn eben Silvester, wegen seiner Entstehungsgeschichte. Die Leute bestellen ihn doch wirklich und er schmeckt ihnen.
0: Allerdings, so gesteht der Wirt, lasse sich der Alkoholkonsum in Taiwan nicht mit dem in Tschechien vergleichen.
2: Die Menschen in Taiwan trinken nicht gerade viel. Meist nehmen sie ein, maximal zwei alkoholische Getränke. Nur manchmal kommt jemand, der sehr gut trinkt, aber das ist wirklich sehr selten.
0: Darin würden sich dann Tschechen und Taiwanesen sehr stark unterscheiden, meint Wirt Karel.
3: Tja, vielleicht nehmen Sie darauf ja nun einen dezenten Schluck guten tschechischen Bieres. Zu diesem Thema hatten wir übrigens vor 2 Jahren auch mal eine Folge unserer Videoserie Mahlzeit Tschechien. Die können Sie sich ja gern mal wieder auf unserer Seite deutsch.radio.cz anschauen. Und damit ist Schluss mit der Sendung von heute. Am Mikrofon war Daniela Honigmann. Machen Sie es gut und naslyšenou.

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1: Guten Tag bei Radio Prag International. Im Studio für Sie ist Markéta Kachlíková. Heute in unserem Programm. Heute vor 35 Jahren endete hier in Prag mit der Auflösung des Warschauer Paktes eine Epoche. Was bedeutet das für unsere heutige Sicherheit? Weiter nehmen wir Sie mit zum neuen 700 Meter langen Street Art Mural im Prager Stadtteil Rosině. Und wir fragen Sie, hat ein Buch Ihr Leben verändert? Der Autor Roland Schwarz hat genau dazu faszinierende Geschichten von Prag bis Shanghai gesammelt. Das Interview dazu hören Sie im Anschluss. Bleiben Sie dran, zuerst aber das Neueste aus Tschechien.
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2: Der tschechische Staatspräsident Petr Pavel hat von der Regierung das Mandat nicht erhalten, das sie für den bevorstehenden NATO-Gipfel in Ankara gebilligt hatte. Es werde vermutlich erwartet, dass ich es nicht brauchen werde, erklärte Pavel am Mittwoch im Gespräch für den Nachrichtenserver Deník CZ. Das Regierungskabinett legte dem Staatsoberhaupt zudem namentlich die Zusammensetzung der Delegation fest. Pavel hält dies für präzedenzlos. Der Staatspräsident erklärte, er habe Premier Andrej Babiš einige Mal ein Treffen wegen des NATO-Gipfels angeboten, zuletzt in einem Brief am Dienstag. Pavel sagte, der Premier habe den Vorschlägen nicht gefolgt, weil aus seiner Sicht bereits alles entschieden sei. Der Präsident bezeichnete die Debatte über zwei Flugzeuge für die Reise nach Ankara als absurd. Wenn wir eine Delegation haben, sollte diese mit einer Maschine reisen und nicht mit zwei, merkte Pavel ein. Der stellvertretende Leiter der tschechischen Generalzolldirektion Jiří Trousl und der Generaldirektor von DHL Express Luděk Drnec haben sich am Mittwoch zur Einführung von Zöllen auf billige Pakete aus den Ländern außerhalb der EU geäußert. Die Maßnahme sorgt ihren Worten zufolge für gleiche Wettbewerbsbedingungen und wird zum Rückgang des Umfangs an Waren führen, die in Kleinsendungen geliefert werden. Die Maßnahme gilt ab Mittwoch in der ganzen Europäischen Union. Sie wird vor allem Pakete von den chinesischen Online-Shops betreffen. In der Nacht auf Mittwoch sind 5 Kinder und ein Erwachsener in einem Ferienlager in der Nähe von Jindřichův Hradec vom Blitz getroffen worden. Nach Informationen der Rettungskräfte schlug ein Blitz in einen Baum ein und eine von dort ausgehende Sekundärentladung traf 5 Kinder und einen Erwachsenen in den Zelten. Die Kinder wurden ins Krankenhaus in Jindřichův Hradec eingeliefert. Ihr Zustand sei stabilisiert, teilte eine Sprecherin des Krankenhauses mit. Der verletzte erwachsene Mann, der kurz bewusstlos war, liegt im Krankenhaus in Budweis. Laut dem Behandlungsarzt sollte er keine Folgen haben. Mit dem Transport der Patienten halfen vor Ort die Feuerwehrleute. Es habe sich um ein Ferienlager gehandelt, wo auch die Eltern mit den Kindern sind, teilte eine Polizeisprecherin mit. In Brünn und in Ostrau beginnt am Mittwoch das Festival Monat der Autorenlesung. Im Fokus steht in diesem Jahr die grönländische Literatur. Das Festival wird im Brünner Theater Husana Provasku mit einem Auftritt der Dichterin und Künstlerin Jessie Klemann eröffnet. An der Eröffnung wird auch die grönländische Kulturministerin Nivi Olsen teilnehmen. Festivaldramaturg Pavel Drábek sagte, er hoffe, dass die tschechischen Leser dank der Autorenlesungen Grönland in seiner wahren Gestalt entdecken werden, weit jenseits der vereinfachten politischen Schlagzeilen der letzten Monate. Der ehemalige Kapitän der tschechischen Fußballnationalmannschaft Tomáš Souček erwägt, ob er weiterhin für das Nationalteam spielen soll. Der 31-jährige Mittelfeldspieler von West Ham United hat sich Bedenkzeit genommen. Er wolle keine emotionale Entscheidung treffen, teilte der Spieler am Dienstag mit. Er merkte zudem an, dass er aufgrund einer Verletzung, die er im letzten WM-Spiel gegen Mexiko erlitten habe, mehrere Wochen bis Monate ausfallen werde. Tschechiens Nationalteam erreichte bei der Fußball-Weltmeisterschaft nur einen Punkt und schied in der Gruppenphase aus. Souček spielt in der Nationalmannschaft seit 2016. In den Jahren 2021 bis 2025 war er Kapitän des Nationalteams. Zum Abschluss noch ein Blick auf das Wetter. Am Donnerstag ist es in Tschechien wolkig, im Nordwesten gibt es Regenschauer. Die Tageshöchsttemperaturen liegen zwischen 22 und 26 Grad. In Lagen 1000 Meter werden 17 Grad erreicht.
1: Das waren die Nachrichten mit Martina Schneibergowa und wir machen weiter mit dem Tagesecho. Vor genau 35 Jahren wurde der Warschauer Pakt aufgelöst. Es handelte sich um einen Militärpakt der Ostblockstaaten, die bis dahin von der Sowjetunion kontrolliert wurden. Am 1. Juli 1991 unterzeichneten ihre Vertreter in Prag ein Protokoll zu seiner Abschaffung.
3: Sledujete přímý přenos z Černínského paláce v Praze, kde probíhá mimořádné zasedání politického poradního.
2: Wir übertragen live aus dem Černínpalais in Prag, in dem die Sondersitzung des Beratungsausschusses des Warschauer Paktes stattfindet. Der feierliche Moment der Unterzeichnung wird gegen 12 Uhr erwartet.
3: Okamžik podpisu nastane zhruba ve 12 hodin.
1: So berichtete der tschechoslowakische Rundfunk vor genau 35 Jahren, am 1. Juli 1991. Anschließend setzten die Vertreter aus der Sowjetunion, der Tschechoslowakei, aus Bulgarien, Polen, Rumänien und Ungarn ihre Unterschrift unter das Auflösungsprotokoll. Der Warschauer Pakt war 1955 gegründet worden, als Gegenstück zur seit 1949 existierenden Nordatlantischen Allianz. Laut dem Historiker Prokop Tomek vom Militärhistorischen Institut in Prag hatte der rasche Zerfall des Warschauer Paktes die Situation für den damaligen Reformführer der Sowjetunion, Michail Gorbatschow, erschwert.
2: Die stürmische Entwicklung und der große Druck, all diese alten Strukturen abzuschaffen, führten letztlich dazu, dass Gorbatschow scheiterte. Der Westen wünschte sich einen Erfolg Gorbatschows, mit dem man sich gut verstand und der den guten Willen hatte, die Sowjetunion zu transformieren. Dies ist jedoch misslungen.
1: Anfang der 1990er Jahre herrschte die optimistische Überzeugung, Europa sei endlich sicher und frei von existenziellen Bedrohungen. Es gab sogar Überlegungen, die NATO nach dem Ende des Warschauer Paktes ebenfalls aufzulösen. Niemand rechnete mehr mit einem großen Krieg. Prokop Tomek zufolge ist der Zerfall des Warschauer Paktes daher der Schlüssel zum Verständnis der heutigen Sicherheitslage, die durch Russland massiv destabilisiert werde.
2: In den Schritten jener Zeit lassen sich auch die Ursachen für die heutigen Ereignisse finden. Damals entstand ein Ungleichgewicht und wir suchen nach wie vor nach einer Balance.
1: Der Warschauer Pakt war vermutlich auch der einzige Militärpakt weltweit, innerhalb dessen es zum Angriff auf sein eigenes Mitglied kam, die Tschechoslowakei nämlich, um 1968 die Reformbewegung des Prager Frühlings niederzuschlagen. Laut Prokop Tomek trug die Sowjetunion die Hauptschuld am Zusammenbruch des Warschauer Pakts, da es sich dabei um keine Organisation von Gleichberechtigten gehandelt hatte. Alles habe unter der Kontrolle des Kremls gestanden und die Ostblockstaaten hätten lediglich dessen Befehle ausgeführt.
2: Denn seit 1955 diente der Pakt all die Jahrzehnte vor allem als Instrument zur Kontrolle der osteuropäischen Satellitenstaaten. Diese Länder besaßen weder politischen Einfluss noch militärisches Mitspracherecht. Sie kannten lediglich ihre operativen Aufgaben für den Kriegsfall. Zudem waren sie gezwungen, immense Ressourcen für den Aufbau von Armeen aufzuwenden. Diese dienten zwar formell dem Warschauer Pakt, in der Realität jedoch der Sowjetunion.
1: Die Tschechoslowakei spielte eine überraschend wichtige Rolle bei der Auflösung des Warschauer Paktes. Die Initiative zur Abschaffung des Bündnisses ging nicht von Moskau aus, sondern wurde hauptsächlich von Prag zusammen mit Polen und Ungarn vorangetrieben. Der Historiker hebt hervor:
2: Die tschechoslowakische Außenpolitik im Jahre 1990 ist faszinierend. Sie lässt sich schwer mit anderen Epochen vergleichen. Sie war schlicht ein Faktor, der das Weltgeschehen beeinflusste. Heute ist das eine absurde Vorstellung, aber damals wurde das, was beispielsweise Václav Havel sagte, ernst genommen.
4: Páni prezidenti, dámy a pánové, prohlašuji tímto poslední zasedání politického poradního výboru bývalé Varšavské smlouvy za skončené.
1: Durch diese diplomatische Offensive der mitteleuropäischen Staaten endete der Militärpakt des Ostblocks nach 36 Jahren. Im Prager Stadtteil Rosine ist seit neuestem ein Graffiti-Kunstwerk von immensem Ausmaß zu sehen. Ähnlich wie die East Side Gallery in Berlin zieht es sich über viele Meter an einer Wand entlang. Daniela Honigmann hat die Details.
5: 30 Künstler haben daran mitgearbeitet, 15 aus Tschechien und 15 aus anderen Ländern. Gemeinsam haben sie eine 700 Meter lange Mauer in Prag in eine Open-Air-Galerie verwandelt. Dabei sei auch Tom HRVB aus Berlin gewesen, berichtet Petra Hayek, Leiter des Festivals Urban Pictus, in dessen Rahmen die Kunstaktion organisiert wurde.
1: Als Tom ankam, stieg er aus dem Auto aus und seine ersten Worte waren: Ich will Svíčková zum Mittag und zum Abendbrot und das jeden Tag.
5: Der Gast aus Berlin wurde mit dem berühmten tschechischen Lendenbraten versorgt und trug dafür seinerseits zum Mural Rosine bei, wie das Graffiti-Kunstwerk heißt, das gerade im Prager Nordwesten entstanden ist. Es handle sich um das drittgrößte Gruppenmural in ganz Europa, sagt Hayek. Tom ist ihm zufolge als echter Showman aufgetreten und habe beim Sprayen akrobatische Stücke vorgeführt. Aber auch die anderen Künstler konnten 14 Tage lang bei ihrer Arbeit in der Straße Vlastina beobachtet werden. Selbst in der größten Hitze war jeder an seinem Wandabschnitt zugange. Während der Aktion sagte der französische Street Artist Smoka vergangene Woche gegenüber Radio Prag International:
6: It's a bit exhausting in the afternoon. We have to make breaks.
1: Am Nachmittag ist es ziemlich anstrengend, dann müssen wir Pausen machen. Aber das ist besser, als wenn es regnen würde. Denn dann könnten wir gar nicht malen. Und es ist auch nicht so heiß wie in Frankreich. Für mich ist es also okay.
5: Die Initiative für das Mural kam aus dem Rathaus des 6. Prager Stadtbezirks. Es hatte sich mit der Idee an das Festival Urban Pictus gewandt, dessen Team das Motto für das riesige Wandbild erdachte. Es lautet: Die Schönheit der Stadt in Bewegung. Smoka beschreibt, wie der Titel in sein Bild eingeflossen ist.
1: Ich habe versucht, etwas zu den Menschen zu malen, die hier wohnen, und weniger zu der Stadt an sich. Darum ist die Bewegung in einem tanzenden Paar vor den Lichtern der Stadt eingefangen. Es ist eine menschliche Bewegung und eben nicht nur der Blick auf die Architektur. Ich möchte immer Emotionen wecken, wenn die Leute meine Murals anschauen.
6: I like to create emotion when people see my murals.
5: So wie der Franzose Smoka gerade in Prag gastierte, sind auch die tschechischen Künstler des Gemeinschaftsprojektes international aktiv. Chemis zum Beispiel berichtete während der Arbeit in Rosine, dass er den Sommer über gut ausgebucht sei.
1: Als nächstes werde ich in Malta arbeiten und danach auf Aruba. Vielleicht ergibt sich dann noch etwas in San Francisco, mal sehen. Aber nach Aruba fahre ich jedes Jahr.
5: In dem Mural Rosine hat sich Chemis aber gerade mit einem optischen Relief verewigt. Darin lässt er die eher eintönige Betonfläche von einer bunten Figur aufbrechen. Es habe bereits viele Reaktionen der Anwohner auf das Mega-Graffiti gegeben, berichtete Festivalorganisator Petra Koppau.
1: Wir bekommen jeden Tag Rückmeldungen und in 99% der Fälle sind sie positiv. Die Leute sind wirklich froh, dass ein solches Kunstwerk an dieser Stelle entsteht. Denn vorher war hier nur eine graue Betonmauer. Und auf diese Weise hoffen wir, dass sie nun stolz auf diese Wand sein können.
5: Die jetzt so bunte Mauer umgibt ein Grundstück des Verteidigungsministeriums. Für das Festival Urban Pictus musste darum erst die Erlaubnis des Ressorts eingeholt werden. Das Mural ist insgesamt 1800 Quadratmeter groß geworden. Es wird zudem mit einer speziellen Schutzschicht gegen unerwünschte Graffiti versehen. Denn das Kunstwerk solle noch viele Jahre glänzen, so die Ankündigung der Organisatoren.
1: Soweit das Tagesecho. Bücher können dir im Leben eine neue Richtung geben. Die Rede ist von Werken der Belletristik, deren Protagonisten und Geschichten inspirierend sein und Menschen zu außergewöhnlichen Taten verleiten können. Roland Schwarz hat solche Geschichten und Beispiele in unterschiedlichen Ländern gesammelt und in bisher 2 Bänden zusammengefasst. Hören Sie sich ein Interview mit dem Autor an. Es wurde Ende vergangenen Jahres erstmals ausgestrahlt.
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1: Am Mikrofon ist Roland Schwarz. Herr Schwarz, Sie kommen aus Österreich, Sie leben aber derzeit in Prag und sind Lehrer an der hiesigen österreichischen Schule oder am österreichischen Gymnasium. Was hat Sie nach Tschechien geführt und wann war es?
8: Ja, also das erste Mal 2017. Ich bin ja jetzt zum zweiten Mal schon nach Prag gezogen. Also beim ersten Mal wollte ich einfach eine Veränderung. Ich habe in einer kleinen Stadt gelebt, in Oberösterreich, und ich wollte unbedingt in eine Großstadt ziehen. Und dann habe ich gesehen, dass eine Lehrerstelle frei ist, habe mich beworben, ja, und so bin ich in Prag gelandet. Und nach 7 Jahren habe ich dann entschieden, es reicht einmal, ich möchte jetzt ein Jahr nur Bücher schreiben. Und ich habe aber während des Jahres Prag so vermisst, dass ich zurückgekommen bin. Also ich bin jetzt seit August eigentlich wieder hier in Prag, genau.
1: Hat Prag Ihre Erwartung als Großstadt erfüllt oder was haben Sie vermisst?
8: Ja, eigentlich schon. Hätten Sie mich vor einem Jahr gefragt, hätte ich gesagt, unbedingt. Aber ich habe im letzten Jahr sehr viel Zeit in China verbracht und da hat sich irgendwie die Definition, was eine Großstadt ist, für mich ein bisschen verändert. Aber ja, für mich erfüllt Prag alles, was ich brauche. Also inspirierende Leute, gute Kaffeehäuser, viele verschiedene Restaurants. Also man hat alle Möglichkeiten in dieser Stadt und es ist nie langweilig.
1: Sie haben während Ihres Aufenthalts in Prag oder während dieser Jahre 2 Bücher veröffentlicht. 2022 war das mit Moby Dick aufs Containerschiff und in diesem Jahr Eine Nachmittag im südlichen Blütenland. Die beiden Bücher haben einen gemeinsamen Leitfaden, und zwar die Macht von Büchern oder wie Bücher unser Leben verändern. Wie haben Sie die Lust am Schreiben entdeckt?
8: Über die Lust am Lesen. Also vor dem Schreiben kommt immer das Lesen, und gelesen habe ich immer gerne. Und mich hat immer interessiert, welche Bücher die Leute lesen. Auch aus eigenem Interesse, um Empfehlungen für weitere Literatur zu haben. Das heißt, seit Jahren eigentlich frage ich jeden Menschen, den ich kennenlerne, was ist dein Lieblingsbuch? Oder hast du ein Buch, das dich geprägt hat? Oder hast du ein Buch, das dein Leben sogar verändert hat? Was kannst du mir empfehlen? Und so ist das erste Buch entstanden, denn irgendwann habe ich begonnen, diese Geschichten aufzuschreiben. Und die erste Geschichte, das erklärt auch den Titel des ersten Buches, die erste Geschichte, die ich aufgeschrieben habe, war die Geschichte meines Freundes Martin, der Moby Dick gelesen hat. Und es hat sein Leben komplett auf den Kopf gestellt. Er ist heute Kapitän eines Containerschiffs. Und ich habe diese Geschichte meinen Freunden gezeigt in Graz. Ich habe in Graz studiert. Und die haben die Geschichte gelesen und haben gesagt, ich lese jetzt auch Moby Dick, das interessiert mich, ich will das Buch auch lesen. Und ich habe dabei etwas gelernt, nämlich so bringt man die Leute zum Lesen. Ich bin ja Lehrer, nicht? Und ich versuche meine Schülerinnen und Schüler immer zum Lesen zu bringen. Und als ich dann gemerkt habe, die Leute lesen dann ein Buch, wenn sie eine persönliche Geschichte dazu kennen oder gehört haben, dann habe ich mir gedacht, so jetzt schreibe ich ein Buch, ich sammle weitere Geschichten und ja, so ist das erste Buch entstanden, und dann haben mir natürlich noch weitere Leute Geschichten erzählt, und insgesamt sind es 2 Bücher jetzt.
1: Und wie kommen Sie zu Ihren Geschichten? Wie finden Sie die Leute, die bereit sind, Ihnen ihre persönlichen Geschichten zu erzählen?
8: Naja, ich bin ein kommunikativer Typ. Ich frage bei jeder Gelegenheit, ob es ein Buch gibt, das das Leben sehr geprägt hat. Also egal wo, wenn ich im Kaffeehaus jemanden kennenlerne, in der Schule meine Schülerinnen und Schüler, im Yoga-Studio meine Yoga-Freundinnen. Ich war einmal sogar, es ist ein bisschen peinlich, aber ich erzähle es Ihnen, einmal war ich mit einem Freund bei einem Speed-Dating in Prag und ich habe jede der Damen gefragt, ob sie ein Lieblingsbuch hat. Also eigentlich bei jeder Gelegenheit stelle ich diese Frage und ja, so komme ich zu meinen Geschichten. Und wenn jemand eine Geschichte hat oder ein Lieblingsbuch, dann sage ich, wir treffen uns bitte auf einen Kaffee oder auf ein Gläschen Wein und dann reden wir darüber.
9: Und wie sind die Reaktionen der Menschen? Nennen Sie gleich ein Buch, das Ihr Leben geprägt hat, oder ist es schwierig, Sie an dieses Buch zu bringen? Oder?
8: Das ist eine gute Frage und dazu habe ich auch eine Beobachtung. Normalerweise haben Menschen, die wenige Bücher lesen, sofort ein Lieblingsbuch. Denen fällt sofort das Buch ein, das ihr Leben verändert hat. Und Menschen, die sehr viel lesen, also so wie wir beide, wir hätten es schwer, nur ein Buch zu nennen, das das Leben verändert hat. Also viele Menschen, die mir Geschichten erzählt haben, sind eigentlich keine Vielleser. Das ist interessant.
9: Bedeutet das, dass Sie persönlich kein solches Buch für sich selbst nennen können? Oder gibt es doch Lektüre, die Ihr Leben verändert hat?
8: Also ich könnte wahrscheinlich Dutzende Bücher nennen, die mein Leben irgendwie geprägt haben. Vielleicht nicht verändert, aber stark bereichert haben oder die mir irgendwann einmal geholfen haben im Leben. Das hängt natürlich auch ab, wie alt ich zu jenem Zeitpunkt war. Die Jugendjahre prägt ein anderes Buch als die Studentenjahre oder jetzt das Erwachsenendasein. Aber ich habe ein Lieblingsbuch, das schon, das ich immer wieder lese. Denn normalerweise lese ich ein Buch nur einmal, ein einziges Mal. Aber es gibt ein Buch, das lese ich immer wieder. Und das ist Der Zauberberg von Thomas Mann. Das ist mein absolutes Lieblingsbuch.
9: Und warum?
8: Das Buch ist absolut faszinierend. Erstens ist die Sprache so wunderschön. Also ich wünschte, ich würde nur ab und zu so einen schönen Satz schaffen wie Thomas Mann. Aber die Geschichte ist so faszinierend. Das sind 1000 Seiten und alles spielt in diesem entlegenen Sanatorium in den Schweizer Alpen. Und eigentlich passiert überhaupt nichts in dem Buch. Der junge Mann, der Protagonist Hans Castorp, verbringt 7 Jahre dort. Er lernt alle möglichen Menschen kennen. Er spricht über Philosophie, über Politik. Er verliebt sich einmal. Und das ist so ein Mikrokosmos, der so faszinierend ist. Immer wenn ich in diesem Buch lese, verlasse ich Prag und bin in den Schweizer Alpen. Und das ist wunderbar eigentlich. Ja.
9: Sie haben gesagt, Ihr Ziel ist es, die Menschen zum Lesen zu motivieren. Ihre Bücher enthalten einige Dutzend Geschichten, das heißt einige Dutzend Bücher. Haben Sie alle diese Bücher gekannt, die Ihnen von Ihren Gesprächspartnern genannt wurden? Und falls nicht, haben Sie diese dann gelesen?
8: Ja, ich habe alle Bücher, die ich in meinen Büchern nenne, gelesen. Das war eine Bedingung, die ich mir selber gestellt habe. Ich werde nur eine Buchgeschichte aufschreiben, wenn ich das Buch kenne, das ein Menschenleben verändert hat. Bei Moby Dick war es so, also beim Moby Dick Band, dass ich die meisten Bücher gekannt habe, nur ganz wenige nicht. Im Blütenland Buch musste ich sehr, sehr viel lesen, denn da sind viele oder doch einige Geschichten aus China, wo es um chinesische Literatur geht, drinnen. Und die Bücher kannte ich nicht. Das sind zwar zum Teil Bestseller-Autoren, die verkaufen hunderttausende Bücher in China, aber in Europa werden sie nicht gelesen. Und das war aber wahnsinnig interessant. Also ich habe sehr viel über chinesische Literatur gelernt.
9: Wie kam es darauf, dass der zweite Band so stark von China geprägt ist? Vielleicht auch der Name verweist auf China, oder? Was ist dieses Blütenland?
8: Ja, der Titel des Buches erinnert schon an den fernen Osten. Es gibt ein Buch eines chinesischen Philosophen, der ungefähr vor 2000 Jahren gelebt hat, Zhuangzi. Ich spreche es meistens falsch aus. Und dessen Werk hat man früher als das wahre Buch des südlichen Blütenlands genannt. Dem Titel, hat man mir gesagt, verwendet

0: Erfahrung mit China?
1: Ja, habe ich. Ich war vor ungefähr 10 Jahren einmal in China, knapp 3 Monate, um Tai Chi und Kung Fu zu lernen. Und seitdem fasziniert mich das Land. Aber die Idee für den zweiten Band ist eigentlich ein bisschen anders sogar entstanden. Als der Moby Dick Band erschien, wurde er in den österreichischen Zeitungen und im Radio rezensiert. Und zum Glück positiv. Aber in der Wiener Zeitung, damals hat es die Wiener Zeitung noch gegeben, ist in der Buchkritik drinnen gestanden, das Buch ist sehr westlich. Also es geht hauptsächlich um europäische Literatur und amerikanische Literatur. Und das stimmt. Aber ich habe mir gedacht, was soll ich machen? Ich kenne niemanden hier, der chinesische Literatur liest oder japanische oder thailändische oder was weiß ich. Und dann habe ich mir gedacht, naja, um asiatische Geschichten zu sammeln, muss ich nach Asien gehen. Und dann war ich 3 Monate in Shanghai und dort habe ich diese Geschichten gesammelt. Es war eine wunderschöne Zeit.
0: Und wie haben Sie da ohne Chinesischkenntnisse leben können oder arbeiten können?
1: Naja, mit Übersetzungs-Apps, mit Händen und Füßen, mit der Hoffnung, dass einige dann doch gut genug Englisch können, was auch der Fall war. Also gerade die jüngere Generation Chinas, vor allem der großen Städte wie Shanghai, mit denen kann man schon ganz gut Englisch sprechen oder auf Englisch kommunizieren. Ja, aber es war nicht einfach. Es war auch zum Teil extrem schwierig, die Literatur, also die Bücher, von denen mir erzählt wurde, in Übersetzung zu finden. Auf Deutsch schon gar nicht. Wenn ich Glück hatte, auf Englisch. Und manchmal habe ich mit, weiß ich nicht, ChatGPT oder Google Translate einiges übersetzt, nur um einen Eindruck zu bekommen, was das für ein Werk ist. Also es ist sehr schade eigentlich, dass chinesische Literatur nicht übersetzt wird oder ganz wenig davon nur.
0: In diesem Buch Eine Nachmittag im südlichen Blütenland spielen viele Erzählungen eben in China, aber wo sonst? Es gibt auch andere Spielorte.
1: Prag natürlich. Also neben Shanghai bzw. China sind doch einige Geschichten aus Prag im zweiten Buch. Die habe ich noch aufgeschrieben, bevor ich nach China ging. Beziehungsweise habe ich im Sommer 2024 einige Leute in Prag noch interviewt und bin dann nach Shanghai gegangen und habe die Geschichten dann in Shanghai aufgeschrieben. Ja. Also es sind doch einige Prager Geschichten drinnen, was mich sehr freut, natürlich.
0: Können Sie ein Beispiel nennen?
1: Ja, es gibt zum Beispiel ein Prager Architektenpaar. Ich habe sie erst letzte Woche wieder getroffen, Michael und Radmila. Die haben in Prag ein Architekturstudio und haben ein Buch einer Amerikanerin eigentlich gelesen über die Toskana. Und das hat ihnen so gefallen, dass dieser Traum eines Hauses in der Toskana sozusagen so dominant war, dass sie jetzt ein Haus in der Toskana haben. Und ich habe ihnen versprochen, ich besuche sie auch nächstes Jahr einmal dort. Mhm. Das ist eine Geschichte aus Prag. Eine zweite wäre, eine Kollegin von mir, Anitschka, eine Spanischlehrerin, ihr Vater war Schriftsteller, er ist mittlerweile verstorben. Und der hat erstens ihre Liebe zu Büchern extrem geprägt und zweitens hat er einen Roman, der halb fertig ist, am Computer hinterlassen. Und irgendwann wird sie oder sie hat noch eine Schwester, die beiden Töchter, diesen Roman fertig schreiben. Und dieser Gedanke hat mich so fasziniert, dass ein unfertiges Werk noch da ist, das von irgendjemandem fertig geschrieben werden muss. Also diese Geschichte ist sehr berührend. Ist eigentlich eine meiner Lieblingsgeschichten im Buch.
2: Und das war's für heute von Radio Prag International. Aus dem Studio verabschiedet sich Markéta Kachlíková. Auf Wiederhören.

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1: Guten Tag bei Radio Prag International. Im Studio für Sie ist Markéta Kachlíková. Heute in unserem Programm. Heute vor 35 Jahren endete hier in Prag mit der Auflösung des Warschauer Paktes eine Epoche. Was bedeutet das für unsere heutige Sicherheit? Weiter nehmen wir Sie mit zum neuen 700 Meter langen Street Art Mural im Prager Stadtteil Rusyně. Und wir fragen Sie, hat ein Buch Ihr Leben verändert? Der Autor Roland Schwarz hat genau dazu faszinierende Geschichten von Prag bis Shanghai gesammelt. Das Interview dazu hören Sie im Anschluss. Bleiben Sie dran, zuerst aber das Neueste aus Tschechien.
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2: Der tschechische Staatspräsident Petr Pavel hat von der Regierung das Mandat nicht erhalten, das sie für den bevorstehenden NATO-Gipfel in Ankara gebilligt hatte. Es werde vermutlich erwartet, dass ich es nicht brauchen werde, erklärte Pavel am Mittwoch im Gespräch für den Nachrichtenserver Deník CZ. Das Regierungskabinett legte dem Staatsoberhaupt zudem namentlich die Zusammensetzung der Delegation fest. Pavel hält dies für präzedenzlos. Der Staatspräsident erklärte, er habe Premier Andrej Babiš einige Mal ein Treffen wegen des NATO-Gipfels angeboten, zuletzt in einem Brief am Dienstag. Pavel sagte, der Premier habe den Vorschlägen nicht gefolgt, weil aus seiner Sicht bereits alles entschieden sei. Der Präsident bezeichnete die Debatte über zwei Flugzeuge für die Reise nach Ankara als absurd. Wenn wir eine Delegation haben, sollte diese mit einer Maschine reisen und nicht mit zwei, merkte Pavel ein. Der stellvertretende Leiter der tschechischen Generalzolldirektion Jiří Trousil und der Generaldirektor von DHL Express Luděk Drnec haben sich am Mittwoch zur Einführung von Zöllen auf billige Pakete aus den Ländern außerhalb der EU geäußert. Die Maßnahme sorgt ihren Worten zufolge für gleiche Wettbewerbsbedingungen und wird zum Rückgang des Umfangs an Waren führen, die in Kleinsendungen geliefert werden. Die Maßnahme gilt ab Mittwoch in der ganzen Europäischen Union. Sie wird vor allem Pakete von den chinesischen Online-Shops betreffen. In der Nacht auf Mittwoch sind 5 Kinder und ein Erwachsener in einem Ferienlager in der Nähe von Jindřichův Hradec vom Blitz getroffen worden. Nach Informationen der Rettungskräfte schlug ein Blitz in einen Baum ein und eine von dort ausgehende Sekundärentladung traf 5 Kinder und einen Erwachsenen in den Zelten. Die Kinder wurden ins Krankenhaus in Jindřichův Hradec eingeliefert. Ihr Zustand sei stabilisiert, teilte eine Sprecherin des Krankenhauses mit. Der verletzte erwachsene Mann, der kurz bewusstlos war, liegt im Krankenhaus in Budweis. Laut dem BHNA sollte er keine Folgen haben. Mit dem Transport der Patienten halfen vor Ort die Feuerwehrleute. Es habe sich um ein Ferienlager gehandelt, wo auch die Eltern mit den Kindern sind, teilte eine Polizeisprecherin mit. In Brünn und in Ostrau beginnt am Mittwoch das Festival Monat der Autorenlesung. Im Fokus steht in diesem Jahr die grönländische Literatur. Das Festival wird im Brünner Theater Husana Provázku mit einem Auftritt der Dichterin und Künstlerin Jessie Klemann eröffnet. An der Eröffnung wird auch die grönländische Kulturministerin Nivi Olsen teilnehmen. Festivaldramaturg Pavel Drábek sagte, er hoffe, dass die tschechischen Leser dank der Autorenlesungen Grönland in seiner wahren Gestalt entdecken werden, weit jenseits der vereinfachten politischen Schlagzeilen der letzten Monate. Der ehemalige Kapitän der tschechischen Fußballnationalmannschaft Tomáš Souček erwägt, ob er weiterhin für das Nationalteam spielen soll. Der 31-jährige Mittelfeldspieler von West Ham United hat sich Bedenkzeit genommen. Er wolle keine emotionale Entscheidung treffen, teilte der Spieler am Dienstag mit. Er merkte zudem an, dass er aufgrund einer Verletzung, die er im letzten WM-Spiel gegen Mexiko erlitten habe, mehrere Wochen bis Monate ausfallen werde. Tschechiens Nationalteam erreichte bei der Fußball-Weltmeisterschaft nur einen Punkt und schied in der Gruppenphase aus. Souček spielt in der Nationalmannschaft seit 2016. In den Jahren 2021 bis 2025 war er Kapitän des Nationalteams. Zum Abschluss noch ein Blick auf das Wetter. Am Donnerstag ist es in Tschechien wolkig, im Nordwesten gibt es Regenschauer. Die Tageshöchsttemperaturen liegen zwischen 22 und 26 Grad. In Lagen 1000 Meter werden 17 Grad erreicht.
1: Das waren die Nachrichten mit Martina Schneibergowa und wir machen weiter mit dem Tagesecho. Vor genau 35 Jahren wurde der Warschauer Pakt aufgelöst. Es handelte sich um einen Militärpakt der Ostblockstaaten, die bis dahin von der Sowjetunion kontrolliert wurden. Am 1. Juli 1991 unterzeichneten ihre Vertreter in Prag ein Protokoll zu seiner Abschaffung.
3: Sledujete přímý přenos z Černínského paláce v Praze, kde probíhá mimořádné zasedání politického poradního.
2: Wir übertragen live aus dem Černínpalais in Prag, in dem die Sondersitzung des Beratungsausschusses des Warschauer Paktes stattfindet. Der feierliche Moment der Unterzeichnung wird gegen 12 Uhr erwartet.
3: Okamžik podpisu nastane zhruba ve 12 hodin.
1: So berichtete der tschechoslowakische Rundfunk vor genau 35 Jahren, am 1. Juli 1991. Anschließend setzten die Vertreter aus der Sowjetunion, der Tschechoslowakei, aus Bulgarien, Polen, Rumänien und Ungarn ihre Unterschrift unter das Auflösungsprotokoll. Der Warschauer Pakt war 1955 gegründet worden, als Gegenstück zur seit 1949 existierenden Nordatlantischen Allianz. Laut dem Historiker Prokop Tomek vom Militärhistorischen Institut in Prag hatte der rasche Zerfall des Warschauer Paktes die Situation für den damaligen Reformführer der Sowjetunion, Michail Gorbatschow, erschwert.
2: Die stürmische Entwicklung und der große Druck, all diese alten Strukturen abzuschaffen, führten letztlich dazu, dass Gorbatschow scheiterte. Der Westen wünschte sich einen Erfolg Gorbatschows, mit dem man sich gut verstand und der den guten Willen hatte, die Sowjetunion zu transformieren. Dies ist jedoch misslungen.
1: Anfang der 1990er Jahre herrschte die optimistische Überzeugung, Europa sei endlich sicher und frei von existenziellen Bedrohungen. Es gab sogar Überlegungen, die NATO nach dem Ende des Warschauer Paktes ebenfalls aufzulösen. Niemand rechnete mehr mit einem großen Krieg. Prokop Tomek zufolge ist der Zerfall des Warschauer Paktes daher der Schlüssel zum Verständnis der heutigen Sicherheitslage, die durch Russland massiv destabilisiert werde.
2: In den Schritten jener Zeit lassen sich auch die Ursachen für die heutigen Ereignisse finden. Damals entstand ein Ungleichgewicht und wir suchen nach wie vor nach einer Balance.
1: Der Warschauer Pakt war vermutlich auch der einzige Militärpakt weltweit, innerhalb dessen es zum Angriff auf sein eigenes Mitglied kam, die Tschechoslowakei nämlich, um 1968 die Reformbewegung des Prager Frühlings niederzuschlagen. Laut Prokop Tomek trug die Sowjetunion die Hauptschuld am Zusammenbruch des Warschauer Pakts, da es sich dabei um keine Organisation von Gleichberechtigten gehandelt hatte. Alles habe unter der Kontrolle des Kremls gestanden und die Ostblockstaaten hätten lediglich dessen Befehle ausgeführt.
2: Denn seit 1955 diente der Pakt all die Jahrzehnte vor allem als Instrument zur Kontrolle der osteuropäischen Satellitenstaaten. Diese Länder besaßen weder politischen Einfluss noch militärisches Mitspracherecht. Die kannten lediglich ihre operativen Aufgaben für den Kriegsfall. Zudem waren sie gezwungen, immense Ressourcen für den Aufbau von Armeen aufzuwenden. Diese dienten zwar formell dem Warschauer Pakt, in der Realität jedoch der Sowjetunion.
1: Die Tschechoslowakei spielte eine überraschend wichtige Rolle bei der Auflösung des Warschauer Paktes. Die Initiative zur Abschaffung des Bündnisses ging nicht von Moskau aus, sondern wurde hauptsächlich von Prag zusammen mit Polen und Ungarn vorangetrieben. Der Historiker hebt hervor:
2: Die tschechoslowakische Außenpolitik im Jahre 1990 ist faszinierend. Sie lässt sich schwer mit anderen Epochen vergleichen. Sie war schlicht ein Faktor, der das Weltgeschehen beeinflusste. Heute ist das eine absurde Vorstellung, aber damals wurde das, was beispielsweise Václav Havel sagte, ernst genommen.
4: Páni prezidenti, dámy a pánové, prohlašuji tímto poslední zasedání politického poradního výboru bývalé Varšavské smlouvy za skončené.
1: Durch diese diplomatische Offensive der mitteleuropäischen Staaten endete der Militärpakt des Ostblocks nach 36 Jahren. Musik. Im Prager Stadtteil Rosinje ist seit neuestem ein Graffiti-Kunstwerk von immensem Ausmaß zu sehen. Ähnlich wie die East Side Gallery in Berlin zieht es sich über viele Meter an einer Wand entlang. Daniela Honigmann hat die Details.
5: 30 Künstler haben daran mitgearbeitet, 15 aus Tschechien und 15 aus anderen Ländern. Gemeinsam haben sie eine 700 Meter lange Mauer in Prag in eine Open-Air-Galerie verwandelt. Dabei sei auch Tom HRVB aus Berlin gewesen, berichtet Petra Hayek, Leiter des Festivals Urban Pictus, in dessen Rahmen die Kunstaktion organisiert wurde.
1: Als Tom ankam, stieg er aus dem Auto aus und seine ersten Worte waren: Ich will Svíčková zum Mittag und zum Abendbrot und das jeden Tag.
5: Der Gast aus Berlin wurde mit dem berühmten tschechischen Lendenbraten versorgt und trug dafür seinerseits zum Mural Rosinje bei, wie das Graffiti-Kunstwerk heißt, das gerade im Prager Nordwesten entstanden ist. Es handle sich um das drittgrößte Gruppenmural in ganz Europa, sagt Hayek. Tom ist ihm zufolge als echter Showman aufgetreten und habe beim Sprayen akrobatische Stücke vorgeführt. Aber auch die anderen Künstler konnten 14 Tage lang bei ihrer Arbeit in der Straße Vlastina beobachtet werden. Selbst in der größten Hitze war jeder an seinem Wandabschnitt zugange. Während der Aktion sagte der französische Street Artist Smoka vergangene Woche gegenüber Radio Prag International:
6: It's a bit exhausting in the afternoon. We have to make a break.
1: Am Nachmittag ist es ziemlich anstrengend, dann müssen wir Pausen machen. Aber das ist besser, als wenn es regnen würde. Denn dann könnten wir gar nicht malen. Und es ist auch nicht so heiß wie in Frankreich. Für mich ist es also okay.
5: Die Initiative für das Mural kam aus dem Rathaus des 6. Prager Stadtbezirks. Es hatte sich mit der Idee an das Festival Urban Pictus gewandt, dessen Team das Motto für das riesige Wandbild erdachte. Es lautet: Die Schönheit der Stadt in Bewegung. Smoka beschreibt, wie der Titel in sein Bild eingeflossen ist.
1: Ich habe versucht, etwas zu den Menschen zu malen, die hier wohnen, und weniger zu der Stadt an sich. Darum ist die Bewegung in einem tanzenden Paar vor den Lichtern der Stadt eingefangen. Es ist eine menschliche Bewegung und eben nicht nur der Blick auf die Architektur. Ich möchte immer Emotionen wecken, wenn die Leute meine Murals anschauen.
6: I like to create emotion when people see my murals.
5: So wie der Franzose Smoka gerade in Prag gastierte, sind auch die tschechischen Künstler des Gemeinschaftsprojektes international aktiv. Chemis zum Beispiel berichtete während der Arbeit in Rosinje, dass er den Sommer über gut ausgebucht sei.
1: Als nächstes werde ich in Malta arbeiten und danach auf Aruba. Vielleicht ergibt sich dann noch etwas in San Francisco, mal sehen. Aber nach Aruba fahre ich jedes Jahr.
5: In dem Mural Rosinje hat sich Chemis aber gerade mit einem optischen Relief verewigt. Darin lässt er die eher eintönige Betonfläche von einer bunten Figur aufbrechen. Es habe bereits viele Reaktionen der Anwohner auf das Mega-Graffiti gegeben, berichtete Festivalorganisator Petr Kopau.
1: Wir bekommen jeden Tag Rückmeldungen und in 99% der Fälle sind sie positiv. Die Leute sind wirklich froh, dass ein solches Kunstwerk an dieser Stelle entsteht. Denn vorher war hier nur eine graue Betonmauer. Und auf diese Weise hoffen wir, dass sie nun stolz auf diese Wand sein können.
5: Die jetzt so bunte Mauer umgibt ein Grundstück des Verteidigungsministeriums. Für das Festival Urban Pictus musste darum erst die Erlaubnis des Ressorts eingeholt werden. Das Mural ist insgesamt 1800 Quadratmeter groß geworden. Es wird zudem mit einer speziellen Schutzschicht gegen unerwünschte Graffiti versehen. Denn das Kunstwerk solle noch viele Jahre glänzen, so die Ankündigung der Organisatoren.
1: Soweit das Tagesecho. Bücher können dir im Leben eine neue Richtung geben. Die Rede ist von Werken der Belletristik, deren Protagonisten und Geschichten inspirierend sein und Menschen zu außergewöhnlichen Taten verleiten können. Roland Schwarz hat solche Geschichten und Beispiele in unterschiedlichen Ländern gesammelt und in bisher 2 Bänden zusammengefasst. Hören Sie sich ein Interview mit dem Autor an. Es wurde Ende vergangenen Jahres erstmals ausgestrahlt.
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8: Am Mikrofon ist Roland Schwarz. Herr Schwarz, Sie kommen aus Österreich, Sie leben aber derzeit in Prag und sind Lehrer an der hiesigen österreichischen Schule oder am österreichischen Gymnasium. Was hat Sie nach Tschechien geführt und wann war es?
9: Ja, also das erste Mal 2017. Ich bin ja jetzt zum zweiten Mal schon nach Prag gezogen. Also beim ersten Mal wollte ich einfach eine Veränderung. Ich habe in einer kleinen Stadt gelebt, in Oberösterreich, und ich wollte unbedingt in eine Großstadt ziehen. Und dann habe ich gesehen, dass eine Lehrerstelle frei ist, habe mich beworben. Ja, und so bin ich in Prag gelandet. Und nach 7 Jahren habe ich dann entschieden, es reicht einmal, ich möchte jetzt ein Jahr nur Bücher schreiben. Und ich habe aber während des Jahres Prag so vermisst, dass ich zurückgekommen bin. Also ich bin jetzt seit August eigentlich wieder hier in Prag, genau.
8: Hat Prag Ihre Erwartung als Großstadt erfüllt oder was haben Sie vermisst?
9: Ja, eigentlich schon. Hätten Sie mich vor einem Jahr gefragt, hätte ich gesagt, unbedingt. Aber ich habe im letzten Jahr sehr viel Zeit in China verbracht und da hat sich irgendwie die Definition, was eine Großstadt ist, für mich ein bisschen verändert. Aber ja, für mich erfüllt Prag alles, was ich brauche. Also inspirierende Leute, gute Kaffeehäuser, viele verschiedene Restaurants. Also man hat alle Möglichkeiten in dieser Stadt und es ist nie langweilig.
8: Sie haben während Ihres Aufenthalts in Prag oder während dieser Jahre 2 Bücher veröffentlicht. 2022 war das mit Moby Dick aufs Containerschiff und in diesem Jahr Einen Nachmittag im südlichen Blütenland. Die beiden Bücher haben einen gemeinsamen Leitfaden, und zwar die Macht von Büchern oder wie Bücher unser Leben verändern. Wie haben Sie die Lust am Schreiben entdeckt?
9: Über die Lust am Lesen. Also vor dem Schreiben kommt immer das Lesen, und gelesen habe ich immer gerne. Und mich hat immer interessiert, welche Bücher die Leute lesen. Auch aus Eigeninteresse, um Empfehlungen für weitere Literatur zu haben. Das heißt, seit Jahren eigentlich frage ich jeden Menschen, den ich kennenlerne, was ist dein Lieblingsbuch? Oder hast du ein Buch, das dich geprägt hat? Oder hast du ein Buch, das dein Leben sogar verändert hat? Was kannst du mir empfehlen? Und so ist das erste Buch entstanden, denn irgendwann habe ich begonnen, diese Geschichten aufzuschreiben. Und die erste Geschichte, das erklärt auch den Titel des ersten Buches, die erste Geschichte, die ich aufgeschrieben habe, war die Geschichte meines Freundes Martin, der Moby Dick gelesen hat. Und es hat sein Leben komplett auf den Kopf gestellt. Er ist heute Kapitän eines Containerschiffs. Und ich habe diese Geschichte meinen Freunden gezeigt in Graz. Ich habe in Graz studiert. Und die haben die Geschichte gelesen und haben gesagt, ich lese jetzt auch Moby Dick, das interessiert mich, ich will das Buch auch lesen. Und ich habe dabei etwas gelernt, nämlich so bringt man die Leute zum Lesen. Ich bin ja Lehrer, nicht? Und ich versuche meine Schülerinnen und Schüler immer zum Lesen zu bringen. Und als ich dann gemerkt habe, die Leute lesen dann ein Buch, wenn sie eine persönliche Geschichte dazu kennen oder gehört haben, dann habe ich mir gedacht, so jetzt schreibe ich ein Buch, ich sammle weitere Geschichten und ja, so ist das erste Buch entstanden, und dann haben mir natürlich noch weitere Leute Geschichten erzählt, und insgesamt sind es 2 Bücher jetzt.
8: Und wie kommen Sie zu Ihren Geschichten? Wie finden Sie die Leute, die bereit sind, Ihnen ihre persönlichen Geschichten zu erzählen?
9: Naja, ich bin ein kommunikativer Typ. Ich frage bei jeder Gelegenheit, ob es ein Buch gibt, das das Leben sehr geprägt hat. Also egal wo, wenn ich im Kaffeehaus jemanden kennenlerne, in der Schule meine Schülerinnen und Schüler, im Yoga-Studio meine Yoga-Freundinnen. Ich war einmal sogar, es ist ein bisschen peinlich, aber ich erzähle es Ihnen, einmal war ich mit einem Freund bei einem Speed-Dating in Prag und ich habe jede der Damen gefragt, ob sie ein Lieblingsbuch hat. Also eigentlich bei jeder Gelegenheit stelle ich diese Frage und ja, so komme ich zu meinen Geschichten. Und wenn jemand eine Geschichte hat oder ein Lieblingsbuch, dann sage ich, wir treffen uns bitte auf einen Kaffee oder auf ein Gläschen Wein und dann reden wir darüber.
8: Und wie sind die Reaktionen der Menschen? Nennen Sie gleich ein Buch, das Ihr Leben geprägt hat, oder ist es schwierig, Sie an dieses Buch zu bringen? Oder?
9: Das ist eine gute Frage und dazu habe ich auch eine Beobachtung. Normalerweise haben Menschen, die wenige Bücher lesen, sofort ein Lieblingsbuch. Denen fällt sofort das Buch ein, das ihr Leben verändert hat. Und Menschen, die sehr viel lesen, also so wie wir beide, wir hätten es schwer, nur ein Buch zu nennen, das Leben verändert hat. Also viele Menschen, die mir Geschichten erzählt haben, sind eigentlich keine Vielleser. Das ist interessant.
8: Bedeutet das, dass Sie persönlich kein solches Buch für sich selbst nennen können? Oder gibt es doch Lektüre, die Ihr Leben verändert hat?
9: Also ich könnte wahrscheinlich Dutzende Bücher nennen, die mein Leben irgendwie geprägt haben. Vielleicht nicht verändert, aber stark bereichert haben oder die mir irgendwann einmal geholfen haben im Leben. Das hängt natürlich auch ab, wie alt ich zu jenem Zeitpunkt war. Die Jugendjahre prägt ein anderes Buch als die Studentenjahre oder jetzt das Erwachsenendasein. Aber ich habe ein Lieblingsbuch, das schon, das ich immer wieder lese. Denn normalerweise lese ich ein Buch nur einmal, ein einziges Mal. Aber es gibt ein Buch, das lese ich immer wieder. Und das ist Der Zauberberg von Thomas Mann. Das ist mein absolutes Lieblingsbuch.
8: Und warum?
9: Das Buch ist absolut faszinierend. Erstens ist die Sprache so wunderschön. Also ich wünschte, ich würde nur ab und zu so einen schönen Satz schaffen wie Thomas Mann. Aber die Geschichte ist so faszinierend. Das sind 1000 Seiten und alles spielt in diesem entlegenen Sanatorium in den Schweizer Alpen. Und eigentlich passiert überhaupt nichts in dem Buch. Der junge Mann, der Protagonist Hans Castorp, verbringt 7 Jahre dort. Er lernt alle möglichen Menschen kennen. Er spricht über Philosophie, über Politik. Er verliebt sich einmal. Und das ist so ein Mikrokosmos, der so faszinierend ist. Immer wenn ich in diesem Buch lese, verlasse ich Prag und bin in den Schweizer Alpen. Und das ist wunderbar eigentlich. Ja.
8: Sie haben gesagt, Ihr Ziel ist es, die Menschen zum Lesen zu motivieren. Ihre Bücher enthalten einige Dutzend Geschichten, das heißt einige Dutzend Bücher. Haben Sie alle diese Bücher gekannt, die Ihnen von Ihren Gesprächspartnern genannt wurden? Und falls nicht, haben Sie diese dann gelesen?
9: Ja, ich habe alle Bücher, die ich in meinen Büchern nenne, gelesen. Das war eine Bedingung, die ich mir selber gestellt habe. Ich werde nur eine Buchgeschichte aufschreiben, wenn ich das Buch kenne, das ein Menschenleben verändert hat. Bei Moby Dick war es so, also beim Moby Dick Band, dass ich die meisten Bücher gekannt habe, nur ganz wenige nicht. Im Blütenland Buch musste ich sehr, sehr viel lesen, denn da sind viele oder doch einige Geschichten aus China, wo es um chinesische Literatur geht, drinnen. Und die Bücher kannte ich nicht. Das sind zwar zum Teil Bestseller-Autoren, die verkaufen hunderttausende Bücher in China, aber in Europa werden sie nicht gelesen. Und das war aber wahnsinnig interessant. Also ich habe sehr viel über chinesische Literatur gelernt.
8: Wie kam es darauf, dass der zweite Band so stark von China geprägt ist? Vielleicht auch der Name verweist auf China, oder? Was ist dieses Blütenland?
9: Ja, der Titel des Buches erinnert schon an den fernen Osten. Es gibt ein Buch eines chinesischen Philosophen, der ungefähr vor 2000 Jahren gelebt hat, Zhuangzi. Ich spreche es meistens falsch aus. Und dessen Werk hat man früher als das wahre Buch des südlichen Blütenlands genannt. Den Titel hat man mir gesagt, verwendet man nicht mehr, aber ich habe in einer alten Übersetzung den Begriff so gelesen oder den Titel so gelesen und ich habe mir gedacht, das wäre doch ein schöner Titel für mein Buch. Und was dazu kommt, wenn Sie das Cover ansehen, das Cover mit dem Schmetterling, das hat ein Schweizer Künstlerfreund von mir gestaltet für mein Buch und ich habe mir gedacht, der Titel muss irgendwie auch zum Bild passen Und irgendwie, weil sehr viel China in dem Buch ist, sollte vielleicht der Titel und das Cover schon darauf hinweisen, dass es eher in den Osten geht.
8: Und dieser China-Schwerpunkt, ja. Wie ist es dazu gekommen? Haben Sie selbst eine Erfahrung mit China?
9: Ja, habe ich. Ich war vor ungefähr 10 Jahren einmal in China, knapp 3 Monate, um Tai Chi und Kung Fu zu lernen. Und seitdem fasziniert mich das Land. Aber die Idee für den zweiten Band ist eigentlich ein bisschen anders sogar entstanden. Als der Moby Dick Band erschien, wurde er in den österreichischen Zeitungen und im Radio rezensiert. Und zum Glück positiv. Aber in der Wiener Zeitung, damals hat es die Wiener Zeitung noch gegeben, ist in der Buchkritik drinnen gestanden, das Buch ist sehr westlich. Also es

0: gut genug Englisch können, was auch der Fall war. Also gerade die jüngere Generation Chinas, vor allem der großen Städte wie Shanghai, mit denen kann man schon ganz gut Englisch sprechen oder auf Englisch kommunizieren. Ja. Aber es war nicht einfach. Es war auch zum Teil extrem schwierig, die Literatur, also die Bücher, von denen mir erzählt wurde, in Übersetzung zu finden. Auf Deutsch schon gar nicht. Wenn ich Glück hatte, auf Englisch. Und manchmal habe ich mit, weiß ich nicht, ChatGPT oder Google Translate einiges übersetzt, nur um einen Eindruck zu bekommen, was das für ein Werk ist. Also es ist sehr schade eigentlich, dass chinesische Literatur nicht übersetzt wird oder ganz wenig davon nur.
1: In diesem Buch Eine Nachmittag im südlichen Blütenland spielen viele Erzählungen eben in China. Aber wo sonst? Es gibt auch andere Spielorte.
0: Prag natürlich. Also neben Shanghai bzw. China sind doch einige Geschichten aus Prag im zweiten Buch. Die habe ich noch aufgeschrieben, bevor ich nach China ging. Beziehungsweise habe ich im Sommer 2024 einige Leute in Prag noch interviewt und bin dann nach Shanghai gegangen und habe die Geschichten dann in Shanghai aufgeschrieben. Ja. Also es sind doch einige Prager Geschichten drinnen, was mich sehr freut, natürlich.
1: Können Sie ein Beispiel nennen?
0: Ja, es gibt zum Beispiel ein Prager Architektenpaar. Ich habe sie erst letzte Woche wieder getroffen, Michael und Radmila. Die haben in Prag ein Architekturstudio und haben ein Buch einer Amerikanerin eigentlich gelesen über die Toskana. Und das hat ihnen so gefallen, dass dieser Traum eines Hauses in der Toskana sozusagen so dominant war, dass sie jetzt ein Haus in der Toskana haben. Und ich habe ihnen versprochen, ich besuche sie auch nächstes Jahr einmal dort. Mhm. Das ist eine Geschichte aus Prag. Eine zweite wäre, eine Kollegin von mir, Anitschka, eine Spanischlehrerin, ihr Vater war Schriftsteller, er ist mittlerweile verstorben. Und der hat erstens ihre Liebe zu Büchern extrem geprägt und zweitens hat er einen Roman, der halb fertig ist, am Computer hinterlassen. Und irgendwann wird sie oder sie hat noch eine Schwester, die beiden Töchter, diesen Roman fertig schreiben. Und dieser Gedanke hat mich so fasziniert, dass ein unfertiges Werk noch da ist, das von irgendjemandem fertig geschrieben werden muss. Also diese Geschichte ist sehr berührend. Ist eigentlich eine meiner Lieblingsgeschichten im Buch.
2: Und das war's für heute von Radio Prag International. Aus dem Studio verabschiedet sich Markéta Kachlíková. Auf Wiederhören.

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1: Guten Tag bei Radio Prag International. Im Studio für Sie ist Markéta Kachlíková. Heute in unserem Programm. Heute vor 35 Jahren endete hier in Prag mit der Auflösung des Warschauer Paktes eine Epoche. Was bedeutet das für unsere heutige Sicherheit? Weiter nehmen wir Sie mit zum neuen 700 Meter langen Street Art Mural im Prager Stadtteil Rusině. Und wir fragen Sie, hat ein Buch Ihr Leben verändert? Der Autor Roland Schwarz hat genau dazu faszinierende Geschichten von Prag bis Shanghai gesammelt. Das Interview dazu hören Sie im Anschluss. Bleiben Sie dran, zuerst aber das Neueste aus Tschechien.
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2: Der tschechische Staatspräsident Petr Pavel hat von der Regierung das Mandat nicht erhalten, das sie für den bevorstehenden NATO-Gipfel in Ankara gebilligt hatte. Es werde vermutlich erwartet, dass ich es nicht brauchen werde, erklärte Pavel am Mittwoch im Gespräch für den Nachrichtenserver Deník CZ. Das Regierungskabinett legte dem Staatsoberhaupt zudem namentlich die Zusammensetzung der Delegation fest. Pavel hält dies für präzedenzlos. Der Staatspräsident erklärte, er habe Premier Andrej Babiš einige Mal ein Treffen wegen des NATO-Gipfels angeboten, zuletzt in einem Brief am Dienstag. Pavel sagte, der Premier habe den Vorschlägen nicht gefolgt, weil aus seiner Sicht bereits alles entschieden sei. Der Präsident bezeichnete die Debatte über zwei Flugzeuge für die Reise nach Ankara als absurd. Wenn wir eine Delegation haben, sollte diese mit einer Maschine reisen und nicht mit zwei, merkte Pavel ein. Der stellvertretende Leiter der tschechischen Generalzolldirektion Jiří Troussel und der Generaldirektor von DHL Express Luděk Drnec haben sich am Mittwoch zur Einführung von Zöllen auf billige Pakete aus den Ländern außerhalb der EU geäußert. Die Maßnahme sorgt ihren Worten zufolge für gleiche Wettbewerbsbedingungen und wird zum Rückgang des Umfangs an Waren führen, die in Kleinsendungen geliefert werden. Die Maßnahme gilt ab Mittwoch in der ganzen Europäischen Union. Sie wird vor allem Pakete von den chinesischen Online-Shops betreffen. In der Nacht auf Mittwoch sind 5 Kinder und ein Erwachsener in einem Ferienlager in der Nähe von Jindřichův Hradec vom Blitz getroffen worden. Nach Informationen der Rettungskräfte schlug ein Blitz in einen Baum ein und eine von dort ausgehende Sekundärentladung traf 5 Kinder und einen Erwachsenen in den Zelten. Die Kinder wurden ins Krankenhaus in Jindřichův Hradec eingeliefert. Ihr Zustand sei stabilisiert, teilte eine Sprecherin des Krankenhauses mit. Der verletzte erwachsene Mann, der kurz bewusstlos war, liegt im Krankenhaus in Budweis. Laut dem Behandlungsarzt sollte er keine Folgen haben. Mit dem Transport der Patienten halfen vor Ort die Feuerwehrleute. Es habe sich um ein Ferienlager gehandelt, wo auch die Eltern mit den Kindern sind, teilte eine Polizeisprecherin mit. In Brünn und in Ostrau beginnt am Mittwoch das Festival Monat der Autorenlesung. Im Fokus steht in diesem Jahr die grönländische Literatur. Das Festival wird im Brünner Theater Husana Provasku mit einem Auftritt der Dichterin und Künstlerin Jessie Klemann eröffnet. An der Eröffnung wird auch die grönländische Kulturministerin Nivi Olsen teilnehmen. Festivaldramaturg Pavel Drábek sagte, er hoffe, dass die tschechischen Leser dank der Autorenlesungen Grönland in seiner wahren Gestalt entdecken werden, weit jenseits der vereinfachten politischen Schlagzeilen der letzten Monate. Der ehemalige Kapitän der tschechischen Fußballnationalmannschaft Tomáš Souček erwägt, ob er weiterhin für das Nationalteam spielen soll. Der 31-jährige Mittelfeldspieler von West Ham United hat sich Bedenkzeit genommen. Er wolle keine emotionale Entscheidung treffen, teilte der Spieler am Dienstag mit. Er merkte zudem an, dass er aufgrund einer Verletzung, die er im letzten WM-Spiel gegen Mexiko erlitten habe, mehrere Wochen bis Monate ausfallen werde. Tschechiens Nationalteam erreichte bei der Fußball-Weltmeisterschaft nur einen Punkt und schied in der Gruppenphase aus. Souček spielt in der Nationalmannschaft seit 2016. In den Jahren 2021 bis 2025 war er Kapitän des Nationalteams. Zum Abschluss noch ein Blick auf das Wetter. Am Donnerstag ist es in Tschechien wolkig, im Nordwesten gibt es Regenschauer. Die Tageshöchsttemperaturen liegen zwischen 22 und 26 Grad. In Lagen 1000 Meter werden 17 Grad erreicht.
1: Das waren die Nachrichten mit Martina Schneibergowa und wir machen weiter mit dem Tagesecho. Vor genau 35 Jahren wurde der Warschauer Pakt aufgelöst. Es handelte sich um einen Militärpakt der Ostblockstaaten, die bis dahin von der Sowjetunion kontrolliert wurden. Am 1. Juli 1991 unterzeichneten ihre Vertreter in Prag ein Protokoll zu seiner Abschaffung.
3: Sledujete přímý přenos z Černínského paláce v Praze, kde probíhá mimořádné zasedání politického poradního.
2: Wir übertragen live aus dem Černínpalais in Prag, in dem die Sondersitzung des Beratungsausschusses des Warschauer Paktes stattfindet. Der feierliche Moment der Unterzeichnung wird gegen 12 Uhr erwartet.
1: So berichtete der tschechoslowakische Rundfunk vor genau 35 Jahren, am 1. Juli 1991. Anschließend setzten die Vertreter aus der Sowjetunion, der Tschechoslowakei, aus Bulgarien, Polen, Rumänien und Ungarn ihre Unterschrift unter das Auflösungsprotokoll. Der Warschauer Pakt war 1955 gegründet worden, als Gegenstück zur seit 1949 existierenden Nordatlantischen Allianz. Laut dem Historiker Prokop Tomek vom Militärhistorischen Institut in Prag hat der rasche Zerfall des Warschauer Paktes die Situation für den damaligen Reformführer der Sowjetunion, Michail Gorbatschow, erschwert.
2: Die stürmische Entwicklung und der große Druck, all diese alten Strukturen abzuschaffen, führten letztlich dazu, dass Gorbatschow scheiterte. Der Westen wünschte sich einen Erfolg Gorbatschows, mit dem man sich gut verstand und der den guten Willen hatte, die Sowjetunion zu transformieren. Dies ist jedoch misslungen.
1: Anfang der 1990er Jahre herrschte die optimistische Überzeugung, Europa sei endlich sicher und frei von existenziellen Bedrohungen. Es gab sogar Überlegungen, die NATO nach dem Ende des Warschauer Paktes ebenfalls aufzulösen. Niemand rechnete mehr mit einem großen Krieg. Prokop Tomek zufolge ist der Zerfall des Warschauer Paktes daher der Schlüssel zum Verständnis der heutigen Sicherheitslage, die durch Russland massiv destabilisiert werde.
2: In den Schritten jener Zeit lassen sich auch die Ursachen für die heutigen Ereignisse finden. Damals entstand ein Ungleichgewicht und wir suchen nach wie vor nach einer Balance.
1: Der Warschauer Pakt war vermutlich auch der einzige Militärpakt weltweit, innerhalb dessen es zum Angriff auf sein eigenes Mitglied kam, die Tschechoslowakei nämlich, um 1968 die Reformbewegung des Prager Frühlings niederzuschlagen. Laut Prokop Tomek trug die Sowjetunion die Hauptschuld am Zusammenbruch des Warschauer Pakts, da es sich dabei um keine Organisation von Gleichberechtigten gehandelt hatte. Alles habe unter der Kontrolle des Kremls gestanden und die Ostblockstaaten hätten lediglich dessen Befehle ausgeführt.
2: Denn seit 1955 diente der Pakt all die Jahrzehnte vor allem als Instrument zur Kontrolle der osteuropäischen Satellitenstaaten. Diese Länder besaßen weder politischen Einfluss noch militärisches Mitspracherecht. Sie kannten lediglich ihre operativen Aufgaben für den Kriegsfall. Zudem waren sie gezwungen, immense Ressourcen für den Aufbau von Armeen aufzuwenden. Diese dienten zwar formell dem Warschauer Pakt, in der Realität jedoch der Sowjetunion.
1: Die Tschechoslowakei spielte eine überraschend wichtige Rolle bei der Auflösung des Warschauer Paktes. Die Initiative zur Abschaffung des Bündnisses ging nicht von Moskau aus, sondern wurde hauptsächlich von Prag zusammen mit Polen und Ungarn vorangetrieben. Der Historiker hebt hervor:
2: Die tschechoslowakische Außenpolitik im Jahre 1990 ist faszinierend. Sie lässt sich schwer mit anderen Epochen vergleichen. Sie war schlicht ein Faktor, der das Weltgeschehen beeinflusste. Heute ist das eine absurde Vorstellung, aber damals wurde das, was beispielsweise Václav Havel sagte, ernst genommen.
4: Páni prezidenti, dámy a pánové, prohlašuji tímto poslední zasedání politického poradního výboru bývalé Varšavské smlouvy za skončené.
1: Durch diese diplomatische Offensive der mitteleuropäischen Staaten endete der Militärpakt des Ostblocks nach 36 Jahren. Musik. Im Prager Stadtteil Rosinje ist seit neuestem ein Graffiti-Kunstwerk von immensem Ausmaß zu sehen. Ähnlich wie die East Side Gallery in Berlin zieht es sich über viele Meter an einer Wand entlang. Daniela Honigmann hat die Details.
5: 30 Künstler haben daran mitgearbeitet, 15 aus Tschechien und 15 aus anderen Ländern. Gemeinsam haben sie eine 700 Meter lange Mauer in Prag in eine Open-Air-Galerie verwandelt. Dabei sei auch Tom HRVB aus Berlin gewesen, berichtet Petra Hayek, Leiter des Festivals Urban Pictus, in dessen Rahmen die Kunstaktion organisiert wurde.
6: Als Tom ankam, stieg er aus dem Auto aus und seine ersten Worte waren: Ich will Svíčková zum Mittag und zum Abendbrot und das jeden Tag.
5: Der Gast aus Berlin wurde mit dem berühmten tschechischen Lendenbraten versorgt und trug dafür seinerseits zum Mural Rosinje bei, wie das Graffiti-Kunstwerk heißt, das gerade im Prager Nordwesten entstanden ist. Es handle sich um das drittgrößte Gruppenmural in ganz Europa, sagt Hayek. Tom ist ihm zufolge als echter Showman aufgetreten und habe beim Sprayen akrobatische Stücke vorgeführt. Aber auch die anderen Künstler konnten 14 Tage lang bei ihrer Arbeit in der Straße Vlastina beobachtet werden. Selbst in der größten Hitze war jeder an seinem Wandabschnitt zugange. Während der Aktion sagte der französische Street Artist Smoka vergangene Woche gegenüber Radio Prag International:
7: It's a bit exhausting in the afternoon. We have to make breaks.
6: Am Nachmittag ist es ziemlich anstrengend, dann müssen wir Pausen machen. Aber das ist besser, als wenn es regnen würde. Denn dann könnten wir gar nicht malen. Und es ist auch nicht so heiß wie in Frankreich. Für mich ist es also okay.
5: Die Initiative für das Mural kam aus dem Rathaus des 6. Prager Stadtbezirks. Es hatte sich mit der Idee an das Festival Urban Pictus gewandt, dessen Team das Motto für das riesige Wandbild erdachte. Es lautet: Die Schönheit der Stadt in Bewegung. Smoka beschreibt, wie der Titel in sein Bild eingeflossen ist.
6: Ich habe versucht, etwas zu den Menschen zu malen, die hier wohnen, und weniger zu der Stadt an sich. Darum ist die Bewegung in einem tanzenden Paar vor den Lichtern der Stadt eingefangen. Es ist eine menschliche Bewegung und eben nicht nur der Blick auf die Architektur. Ich möchte immer Emotionen wecken, wenn die Leute meine Murals anschauen.
7: I like to create emotion when people see my murals.
5: So wie der Franzose Smoka gerade in Prag gastierte, sind auch die tschechischen Künstler des Gemeinschaftsprojektes international aktiv. Chemis zum Beispiel berichtete während der Arbeit in Rosinje, dass er den Sommer über gut ausgebucht sei.
6: Als nächstes werde ich in Malta arbeiten und danach auf Aruba. Vielleicht ergibt sich dann noch etwas in San Francisco, mal sehen. Aber nach Aruba fahre ich jedes Jahr.
5: In dem Mural Rosinje hat sich Chemis aber gerade mit einem optischen Relief verewigt. Darin lässt er die eher eintönige Betonfläche von einer bunten Figur aufbrechen. Es habe bereits viele Reaktionen der Anwohner auf das Mega-Graffiti gegeben, berichtete Festivalorganisator Petre Koppau.
6: Wir bekommen jeden Tag Rückmeldungen und in 99% der Fälle sind sie positiv. Die Leute sind wirklich froh, dass ein solches Kunstwerk an dieser Stelle entsteht. Denn vorher war hier nur eine graue Betonmauer. Und auf diese Weise hoffen wir, dass sie nun stolz auf diese Wand sein können.
5: Die jetzt so bunte Mauer umgibt ein Grundstück des Verteidigungsministeriums. Für das Festival Urban Pictus musste darum erst die Erlaubnis des Ressorts eingeholt werden. Das Mural ist insgesamt 1800 Quadratmeter groß geworden. Es wird zudem mit einer speziellen Schutzschicht gegen unerwünschte Graffiti versehen. Denn das Kunstwerk solle noch viele Jahre glänzen, so die Ankündigung der Organisatoren.
1: Soweit das Tagesecho.
6: Bücher können die im Leben eine neue Richtung geben. Die Rede ist von Werken der Belletristik, deren Protagonisten und Geschichten inspirierend sein und Menschen zu außergewöhnlichen Taten verleiten können. Roland Schwarz hat solche Geschichten und Beispiele in unterschiedlichen Ländern gesammelt und in bisher 2 Bänden zusammengefasst. Hören Sie sich ein Interview mit dem Autor an. Es wurde Ende vergangenen Jahres erstmals ausgestrahlt.
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9: Am Mikrofon ist Roland Schwarz. Herr Schwarz, Sie kommen aus Österreich, Sie leben aber derzeit in Prag und sind Lehrer an der hiesigen österreichischen Schule oder am österreichischen Gymnasium. Was hat Sie nach Tschechien geführt und wann war es?
10: Ja, also das erste Mal 2017. Ich bin ja jetzt zum zweiten Mal schon nach Prag gezogen. Also beim ersten Mal wollte ich einfach eine Veränderung. Ich habe in einer kleinen Stadt gelebt, in Oberösterreich, und ich wollte unbedingt in eine Großstadt ziehen. Und dann habe ich gesehen, dass eine Lehrerstelle frei ist, habe mich beworben, ja, und so bin ich in Prag gelandet. Und nach 7 Jahren habe ich dann entschieden, es reicht einmal, ich möchte jetzt ein Jahr nur Bücher schreiben. Und ich habe aber während des Jahres Prag so vermisst, dass ich zurückgekommen bin. Also ich bin jetzt seit August eigentlich wieder hier in Prag, genau.
9: Hat Prag Ihre Erwartung als Großstadt erfüllt oder was haben Sie vermisst?
10: Ja, eigentlich schon. Hätten Sie mich vor einem Jahr gefragt, hätte ich gesagt, unbedingt. Aber ich habe im letzten Jahr sehr viel Zeit in China verbracht und da hat sich irgendwie die Definition, was eine Großstadt ist, für mich ein bisschen verändert. Aber ja, für mich erfüllt Prag alles, was ich brauche. Also inspirierende Leute, gute Kaffeehäuser, viele verschiedene Restaurants. Also man hat alle Möglichkeiten in dieser Stadt und es ist nie langweilig.
9: Sie haben während Ihres Aufenthalts in Prag oder während dieser Jahre 2 Bücher veröffentlicht. 2022 war das mit Moby Dick aufs Containerschiff und in diesem Jahr einen Nachmittag im südlichen Blütenland. Die beiden Bücher haben einen gemeinsamen Leitfaden, und zwar die Macht von Büchern oder wie Bücher unser Leben verändern. Wie haben Sie die Lust am Schreiben entdeckt?
10: Über die Lust am Lesen. Also vor dem Schreiben kommt immer das Lesen, und gelesen habe ich immer gerne. Und mich hat immer interessiert, welche Bücher die Leute lesen. Auch aus eigenem Interesse, um Empfehlungen für weitere Literatur zu haben. Das heißt, seit Jahren eigentlich frage ich jeden Menschen, den ich kennenlerne, was ist dein Lieblingsbuch? Oder hast du ein Buch, das dich geprägt hat? Oder hast du ein Buch, das dein Leben sogar verändert hat? Was kannst du mir empfehlen? Und so ist das erste Buch entstanden, denn irgendwann habe ich begonnen, diese Geschichten aufzuschreiben. Und die erste Geschichte, das erklärt auch den Titel des ersten Buches, die erste Geschichte, die ich aufgeschrieben habe, war die Geschichte meines Freundes Martin, der Moby Dick gelesen hat. Und es hat sein Leben komplett auf den Kopf gestellt. Er ist heute Kapitän eines Containerschiffs. Und ich habe diese Geschichte meinen Freunden gezeigt in Graz. Ich habe in Graz studiert. Und die haben die Geschichte gelesen und haben gesagt, ich lese jetzt auch Moby Dick, das interessiert mich, ich will das Buch auch lesen. Und ich habe dabei etwas gelernt, nämlich so bringt man die Leute zum Lesen. Ich bin ja Lehrer, nicht? Und ich versuche meine Schülerinnen und Schüler immer zum Lesen zu bringen. Und als ich dann gemerkt habe, die Leute lesen dann ein Buch, wenn sie eine persönliche Geschichte dazu kennen oder gehört haben, dann habe ich mir gedacht, so jetzt schreibe ich ein Buch, ich sammle weitere Geschichten und ja, so ist das erste Buch entstanden, und dann haben mir natürlich noch weitere Leute Geschichten erzählt, und insgesamt sind es 2 Bücher jetzt.
9: Und wie kommen Sie zu Ihren Geschichten? Wie finden Sie die Leute, die bereit sind, Ihnen ihre persönlichen Geschichten zu erzählen?
10: Naja, ich bin ein kommunikativer Typ. Ich frage bei jeder Gelegenheit, ob es ein Buch gibt, das das Leben sehr geprägt hat. Also egal wo, wenn ich im Kaffeehaus jemanden kennenlerne, in der Schule meine Schülerinnen und Schüler, im Yoga-Studio meine Yoga-Freundinnen. Ich war einmal sogar, es ist ein bisschen peinlich, aber ich erzähle es Ihnen, einmal war ich mit einem Freund bei einem Speed-Dating in Prag und ich habe jede der Damen gefragt, ob sie ein Lieblingsbuch hat. Also eigentlich bei jeder Gelegenheit stelle ich diese Frage und ja, so komme ich zu meinen Geschichten. Und wenn jemand eine Geschichte hat oder ein Lieblingsbuch, dann sage ich, wir treffen uns bitte auf einen Kaffee oder auf ein Gläschen Wein und dann reden wir darüber.
9: Und wie sind die Reaktionen der Menschen? Nennen Sie gleich ein Buch, das Ihr Leben geprägt hat, oder ist es schwierig, Sie an dieses Buch zu bringen? Oder?
10: Das ist eine gute Frage und dazu habe ich auch eine Beobachtung. Normalerweise haben Menschen, die wenige Bücher lesen, sofort ein Lieblingsbuch. Denen fällt sofort das Buch ein, das ihr Leben verändert hat. Und Menschen, die sehr viel lesen, also so wie wir beide, wir hätten es schwer, nur ein Buch zu nennen, das das Leben verändert hat. Also viele Menschen, die mir Geschichten erzählt haben, sind eigentlich keine Vielleser. Das ist interessant.
9: Bedeutet das, dass Sie persönlich kein solches Buch für sich selbst nennen können? Oder gibt es doch Lektüre, die Ihr Leben verändert hat?
10: Also ich könnte wahrscheinlich Dutzende Bücher nennen, die mein Leben irgendwie geprägt haben. Vielleicht nicht verändert, aber stark bereichert haben oder die mir irgendwann einmal geholfen haben im Leben. Das hängt natürlich auch ab, wie alt ich zu jenem Zeitpunkt war. Die Jugendjahre prägt ein anderes Buch als die Studentenjahre oder jetzt das Erwachsenendasein. Aber ich habe ein Lieblingsbuch, das schon, das ich immer wieder lese. Denn normalerweise lese ich ein Buch nur einmal, ein einziges Mal. Aber es gibt ein Buch, das lese ich immer wieder. Und das ist Der Zauberberg von Thomas Mann. Das ist mein absolutes Lieblingsbuch.
9: Und warum?
10: Das Buch ist absolut faszinierend. Erstens ist die Sprache so wunderschön. Also ich wünschte, ich würde nur ab und zu so einen schönen Satz schaffen wie Thomas Mann. Aber die Geschichte ist so faszinierend. Das sind 1000 Seiten und alles spielt in diesem entlegenen Sanatorium in den Schweizer Alpen. Und eigentlich passiert überhaupt nichts in dem Buch. Der junge Mann, der Protagonist Hans Castorp, verbringt 7 Jahre dort. Er lernt alle möglichen Menschen kennen. Er spricht über Philosophie, über Politik. Er verliebt sich einmal. Und das ist so ein Mikrokosmos, der so faszinierend ist. Immer wenn ich in diesem Buch lese, verlasse ich Prag und bin in den Schweizer Alpen. Und das ist wunderbar eigentlich. Ja.
9: Sie haben gesagt, Ihr Ziel ist es, die Menschen zum Lesen zu motivieren. Ihre Bücher enthalten einige Dutzend Geschichten, das heißt einige Dutzend Bücher. Haben Sie alle diese Bücher gekannt, die Ihnen von Ihren Gesprächspartnern genannt wurden? Und falls nicht, haben Sie diese dann gelesen?
10: Ja, ich habe alle Bücher, die ich in meinen Büchern nenne, gelesen. Das war eine Bedingung, die ich mir selber gestellt habe. Ich werde nur eine Buchgeschichte aufschreiben, wenn ich das Buch kenne, das ein Menschenleben verändert hat. Bei Moby Dick war es so, also beim Moby Dick Band, dass ich die meisten Bücher gekannt habe, nur ganz wenige nicht. Im Blütenland Buch musste ich sehr, sehr viel lesen, denn da sind viele oder doch einige Geschichten aus China, wo es um chinesische Literatur geht, drinnen. Und die Bücher kannte ich nicht. Das sind zwar zum Teil Bestseller-Autoren, die verkaufen hunderttausende Bücher in China, aber in Europa werden sie nicht gelesen. Und das war aber wahnsinnig interessant. Also ich habe sehr viel über chinesische Literatur gelernt.
9: Wie kam es darauf, dass der zweite Band so stark von China geprägt ist? Vielleicht auch der Name verweist auf China, oder? Was ist dieses Blütenland?
10: Ja, der Titel des Buches erinnert schon an den fernen Osten. Es gibt ein Buch eines chinesischen Philosophen, der ungefähr vor 2000 Jahren gelebt hat, Zhuangzi. Ich spreche es meistens falsch aus. Und dessen Werk hat man früher als das wahre Buch des südlichen Blütenlands genannt. Den Titel hat man mir gesagt, verwendet man nicht mehr, aber ich habe in einer alten Übersetzung den Begriff so gelesen oder den Titel so gelesen und ich habe mir gedacht, das wäre doch ein schöner Titel für mein Buch. Und was dazu kommt, wenn Sie das Cover ansehen, das Cover mit dem Schmetterling, das hat ein Schweizer Künstlerfreund von mir gestaltet für mein Buch und ich habe mir gedacht, der Titel muss irgendwie auch zum Bild passen Und irgendwie, weil sehr viel China in dem Buch ist, sollte vielleicht der Titel und das Cover schon darauf hinweisen, dass es eher in den Osten geht.
9: Und dieser China-Schwerpunkt, ja. Wie ist es dazu gekommen? Haben Sie selbst eine Erfahrung mit China?
10: Ja, habe ich. Ich war vor ungefähr 10 Jahren einmal in China, knapp 3 Monate, um Tai Chi und Kung Fu zu lernen. Und seitdem fasziniert mich das Land. Aber die Idee für den zweiten Band ist eigentlich ein bisschen anders sogar entstanden. Als der Moby Dick Band erschien, wurde er in den österreichischen Zeitungen und im Radio rezensiert. Und zum Glück positiv. Aber in der Wiener Zeitung, damals hat es die Wiener Zeitung noch gegeben, ist in der Buchkritik drinnen gestanden, das Buch ist sehr westlich. Also es geht hauptsächlich um europäische Literatur und amerikanische Literatur. Und das stimmt. Aber ich habe mir gedacht, was soll ich machen? Ich kenne niemanden hier, der chinesische Literatur liest oder japanische oder thailändische oder was weiß ich. Und dann habe ich mir gedacht, naja, um asiatische Geschichten zu sammeln, muss ich nach Asien gehen. Und dann war ich 3 Monate in Shanghai und dort habe ich diese Geschichten gesammelt. Es war eine wunderschöne Zeit.
9: Und wie haben Sie da ohne Chinesischkenntnisse leben können oder arbeiten können?
10: Naja, mit Übersetzungs-Apps, mit Händen und Füßen, mit der Hoffnung, dass einige dann doch gut genug Englisch können, was auch der Fall war. Also gerade die jüngere Generation Chinas, vor allem der großen Städte wie Shanghai, mit denen kann man schon ganz gut Englisch sprechen oder auf Englisch kommunizieren. Ja. Aber es war nicht einfach. Es war auch zum Teil extrem schwierig, die Literatur, also die Bücher, von denen mir erzählt wurde, in Übersetzung zu finden. Auf Deutsch schon gar nicht. Wenn ich Glück hatte, auf Englisch. Und manchmal habe ich mit, weiß ich nicht, ChatGPT oder Google Translate einiges übersetzt, nur um einen Eindruck zu bekommen, was das für ein Werk ist. Also es ist sehr schade.

0: und habe die Geschichten dann in Shanghai aufgeschrieben. Ja. Also es sind doch einige Prager Geschichten drinnen, was mich sehr freut, natürlich.
1: Können Sie ein Beispiel nennen?
0: Ja, es gibt zum Beispiel ein Prager Architektenpaar. Ich habe sie erst letzte Woche wieder getroffen, Michael und Radmila. Die haben in Prag ein Architekturstudio und haben ein Buch einer Amerikanerin eigentlich gelesen über die Toskana. Und das hat ihnen so gefallen, dass dieser Traum eines Hauses in der Toskana sozusagen so dominant war, dass sie jetzt ein Haus in der Toskana haben. Und ich habe ihnen versprochen, ich besuche sie auch nächstes Jahr einmal dort. Mhm. Das ist eine Geschichte aus Prag. Eine zweite wäre, eine Kollegin von mir, Anitschka, eine Spanischlehrerin, ihr Vater war Schriftsteller, er ist mittlerweile verstorben. Und der hat erstens ihre Liebe zu Büchern extrem geprägt und zweitens hat er einen Roman, der halb fertig ist, am Computer hinterlassen. Und irgendwann wird sie oder sie hat noch eine Schwester, die beiden Töchter, diesen Roman fertig schreiben. Und dieser Gedanke hat mich so fasziniert, dass ein unfertiges Werk noch da ist, das von irgendjemandem fertig geschrieben werden muss. Also diese Geschichte ist sehr berührend. Ist eigentlich eine meiner Lieblingsgeschichten im Buch.
2: Und das war's für heute von Radio Prag International. Aus dem Studio verabschiedet sich Markéta Kachlíková. Auf Wiederhören.

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1: Guten Tag bei Radio Prag International. Im Studio für Sie ist Markéta Kachlíková. Heute in unserem Programm. Heute vor 35 Jahren endete hier in Prag mit der Auflösung des Warschauer Paktes eine Epoche. Was bedeutet das für unsere heutige Sicherheit? Weiter nehmen wir Sie mit zum neuen 700 Meter langen Street Art Mural im Prager Stadtteil Rosině. Und wir fragen Sie, hat ein Buch Ihr Leben verändert? Der Autor Roland Schwarz hat genau dazu faszinierende Geschichten von Prag bis Shanghai gesammelt. Das Interview dazu hören Sie im Anschluss. Bleiben Sie dran, zuerst aber das Neueste aus Tschechien.
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2: Der tschechische Staatspräsident Petr Pavel hat von der Regierung das Mandat nicht erhalten, das sie für den bevorstehenden NATO-Gipfel in Ankara gebilligt hatte. Es werde vermutlich erwartet, dass ich es nicht brauchen werde, erklärte Pavel am Mittwoch im Gespräch für den Nachrichtenserver Deník CZ. Das Regierungskabinett legte dem Staatsoberhaupt zudem namentlich die Zusammensetzung der Delegation fest. Pavel hält dies für präzedenzlos. Der Staatspräsident erklärte, er habe Premier Andrej Babiš einige Mal ein Treffen wegen des NATO-Gipfels angeboten, zuletzt in einem Brief am Dienstag. Pavel sagte, der Premier habe den Vorschlägen nicht gefolgt, weil aus seiner Sicht bereits alles entschieden sei. Der Präsident bezeichnete die Debatte über zwei Flugzeuge für die Reise nach Ankara als absurd. Wenn wir eine Delegation haben, sollte diese mit einer Maschine reisen und nicht mit zwei, merkte Pavel ein. Der stellvertretende Leiter der tschechischen Generalzolldirektion Jiří Troussel und der Generaldirektor von DHL Express Luděk Drnec haben sich am Mittwoch zur Einführung von Zöllen auf billige Pakete aus den Ländern außerhalb der EU geäußert. Die Maßnahme sorgt ihren Worten zufolge für gleiche Wettbewerbsbedingungen und wird zum Rückgang des Umfangs an Waren führen, die in Kleinsendungen geliefert werden. Die Maßnahme gilt ab Mittwoch in der ganzen Europäischen Union. Sie wird vor allem Pakete von den chinesischen Online-Shops betreffen. In der Nacht auf Mittwoch sind 5 Kinder und ein Erwachsener in einem Ferienlager in der Nähe von Jindřichův Hradec vom Blitz getroffen worden. Nach Informationen der Rettungskräfte schlug ein Blitz in einen Baum ein und eine von dort ausgehende Sekundärentladung traf 5 Kinder und einen Erwachsenen in den Zelten. Die Kinder wurden ins Krankenhaus in Jindřichův Hradec eingeliefert. Ihr Zustand sei stabilisiert, teilte eine Sprecherin des Krankenhauses mit. Der verletzte erwachsene Mann, der kurz bewusstlos war, liegt im Krankenhaus in Budweis. Laut dem Behandlungsarzt sollte er keine Folgen haben. Mit dem Transport der Patienten halfen vor Ort die Feuerwehrleute. Es habe sich um ein Ferienlager gehandelt, wo auch die Eltern mit den Kindern sind, teilte eine Polizeisprecherin mit. In Brünn und in Ostrau beginnt am Mittwoch das Festival Monat der Autorenlesung. Im Fokus steht in diesem Jahr die grönländische Literatur. Das Festival wird im Brünner Theater Husana Provasku mit einem Auftritt der Dichterin und Künstlerin Jessie Klemann eröffnet. An der Eröffnung wird auch die grönländische Kulturministerin Nivi Olsen teilnehmen. Festivaldramaturg Pavel Drábek sagte, er hoffe, dass die tschechischen Leser dank der Autorenlesungen Grönland in seiner wahren Gestalt entdecken werden, weit jenseits der vereinfachten politischen Schlagzeilen der letzten Monate. Der ehemalige Kapitän der tschechischen Fußballnationalmannschaft Tomáš Souček erwägt, ob er weiterhin für das Nationalteam spielen soll. Der 31-jährige Mittelfeldspieler von West Ham United hat sich Bedenkzeit genommen. Er wolle keine emotionale Entscheidung treffen, teilte der Spieler am Dienstag mit. Er merkte zudem an, dass er aufgrund einer Verletzung, die er im letzten WM-Spiel gegen Mexiko erlitten habe, mehrere Wochen bis Monate ausfallen werde. Tschechiens Nationalteam erreichte bei der Fußball-Weltmeisterschaft nur einen Punkt und schied in der Gruppenphase aus. Souček spielt in der Nationalmannschaft seit 2016. In den Jahren 2021 bis 2025 war er Kapitän des Nationalteams. Zum Abschluss noch ein Blick auf das Wetter. Am Donnerstag ist es in Tschechien wolkig, im Nordwesten gibt es Regenschauer. Die Tageshöchsttemperaturen liegen zwischen 22 und 26 Grad. In Lagen 1000 Meter werden 17 Grad erreicht.
1: Das waren die Nachrichten mit Martina Schneibergowa und wir machen weiter mit dem Tagesecho. Vor genau 35 Jahren wurde der Warschauer Pakt aufgelöst. Es handelte sich um einen Militärpakt der Ostblockstaaten, die bis dahin von der Sowjetunion kontrolliert wurden. Am 1. Juli 1991 unterzeichneten ihre Vertreter in Prag ein Protokoll zu seiner Abschaffung.
3: Sledujete přímý přenos z Černínského paláce v Praze, kde probíhá mimořádné zasedání politického poradního.
2: Wir übertragen live aus dem Černínpalais in Prag, in dem die Sondersitzung des Beratungsausschusses des Warschau-Paktes stattfindet. Der feierliche Moment der Unterzeichnung wird gegen 12 Uhr erwartet.
1: So berichtete der tschechoslowakische Rundfunk vor genau 35 Jahren, am 1. Juli 1991. Anschließend setzten die Vertreter aus der Sowjetunion, der Tschechoslowakei, aus Bulgarien, Polen, Rumänien und Ungarn ihre Unterschrift unter das Auflösungsprotokoll. Der Warschauer Pakt war 1955 gegründet worden, als Gegenstück zur seit 1949 existierenden Nordatlantischen Allianz. Laut dem Historiker Prokop Tomek vom Militärhistorischen Institut in Prag hat der rasche Zerfall des Warschauer Paktes die Situation für den damaligen Reformführer der Sowjetunion, Michail Gorbatschow, erschwert.
2: Die stürmische Entwicklung und der große Druck, all diese alten Strukturen abzuschaffen, führten letztlich dazu, dass Gorbatschow scheiterte. Der Westen wünschte sich einen Erfolg Gorbatschows, mit dem man sich gut verstand und der den guten Willen hatte, die Sowjetunion zu transformieren. Dies ist jedoch misslungen.
1: Anfang der 1990er Jahre herrschte die optimistische Überzeugung, Europa sei endlich sicher und frei von existenziellen Bedrohungen. Es gab sogar Überlegungen, die NATO nach dem Ende des Warschauer Paktes ebenfalls aufzulösen. Niemand rechnete mehr mit einem großen Krieg. Prokop Tomek zufolge ist der Zerfall des Warschauer Paktes daher der Schlüssel zum Verständnis der heutigen Sicherheitslage, die durch Russland massiv destabilisiert werde.
2: In den Schritten jener Zeit lassen sich auch die Ursachen für die heutigen Ereignisse finden. Damals entstand ein Ungleichgewicht und wir suchen nach wie vor nach einer Balance.
1: Der Warschauer Pakt war vermutlich auch der einzige Militärpakt weltweit, innerhalb dessen es zum Angriff auf sein eigenes Mitglied kam, die Tschechoslowakei nämlich, um 1968 die Reformbewegung des Prager Frühlings niederzuschlagen. Laut Prokop Tomek trug die Sowjetunion die Hauptschuld am Zusammenbruch des Warschauer Pakts, da es sich dabei um keine Organisation von Gleichberechtigten gehandelt hatte. Alles habe unter der Kontrolle des Kremls gestanden und die Ostblockstaaten hätten lediglich dessen Befehle ausgeführt.
2: Denn seit 1955 diente der Pakt all die Jahrzehnte vor allem als Instrument zur Kontrolle der osteuropäischen Satellitenstaaten. Diese Länder besaßen weder politischen Einfluss noch militärisches Mitspracherecht. Die kannten lediglich ihre operativen Aufgaben für den Kriegsfall. Zudem waren sie gezwungen, immense Ressourcen für den Aufbau von Armeen aufzuwenden. Diese dienten zwar formell dem Warschauer Pakt, in der Realität jedoch der Sowjetunion.
1: Die Tschechoslowakei spielte eine überraschend wichtige Rolle bei der Auflösung des Warschauer Paktes. Die Initiative zur Abschaffung des Bündnisses ging nicht von Moskau aus, sondern wurde hauptsächlich von Prag zusammen mit Polen und Ungarn vorangetrieben. Der Historiker hebt hervor:
2: Die tschechoslowakische Außenpolitik im Jahre 1990 ist faszinierend. Sie lässt sich schwer mit anderen Epochen vergleichen. Sie war schlicht ein Faktor, der das Weltgeschehen beeinflusste. Heute ist das eine absurde Vorstellung, aber damals wurde das, was beispielsweise Václav Havel sagte, ernst genommen.
4: Páni prezidenti, dámy a pánové, prohlašuji tímto poslední zasedání politického poradního výboru bývalé Varšavské smlouvy za skončené.
1: Durch diese diplomatische Offensive der mitteleuropäischen Staaten endete der Militärpakt des Ostblocks nach 36 Jahren. Musik. Im Prager Stadtteil Rusyně ist seit neuestem ein Graffiti-Kunstwerk von immensem Ausmaß zu sehen. Ähnlich wie die East Side Gallery in Berlin zieht es sich über viele Meter an einer Wand entlang. Daniela Honigmann hat die Details.
5: 30 Künstler haben daran mitgearbeitet, 15 aus Tschechien und 15 aus anderen Ländern. Gemeinsam haben sie eine 700 Meter lange Mauer in Prag in eine Open-Air-Galerie verwandelt. Dabei sei auch Tom HRVB aus Berlin gewesen, berichtet Petra Hayek, Leiter des Festivals Urban Pictus, in dessen Rahmen die Kunstaktion organisiert wurde.
1: Als Tom ankam, stieg er aus dem Auto aus und seine ersten Worte waren: Ich will Svíčková zum Mittag und zum Abendbrot und das jeden Tag.
5: Der Gast aus Berlin wurde mit dem berühmten tschechischen Lendenbraten versorgt und trug dafür seinerseits zum Mural Rusyně bei, wie das Graffiti-Kunstwerk heißt, das gerade im Prager Nordwesten entstanden ist. Es handle sich um das drittgrößte Gruppenmural in ganz Europa, sagt Hayek. Tom ist ihm zufolge als echter Showman aufgetreten und habe beim Sprayen akrobatische Stücke vorgeführt. Aber auch die anderen Künstler konnten 14 Tage lang bei ihrer Arbeit in der Straße Vlastina beobachtet werden. Selbst in der größten Hitze war jeder an seinem Wandabschnitt zugange. Während der Aktion sagte der französische Street Artist Smoka vergangene Woche gegenüber Radio Prag International:
6: It's a bit exhausting in the afternoon. We have to make breaks.
1: Am Nachmittag ist es ziemlich anstrengend, dann müssen wir Pausen machen. Aber das ist besser, als wenn es regnen würde. Denn dann könnten wir gar nicht malen. Und es ist auch nicht so heiß wie in Frankreich. Für mich ist es also okay.
5: Die Initiative für das Mural kam aus dem Rathaus des 6. Prager Stadtbezirks. Es hatte sich mit der Idee an das Festival Urban Pictus gewandt, dessen Team das Motto für das riesige Wandbild erdachte. Es lautet: Die Schönheit der Stadt in Bewegung. Smoka beschreibt, wie der Titel in sein Bild eingeflossen ist.
1: Ich habe versucht, etwas zu den Menschen zu malen, die hier wohnen, und weniger zu der Stadt an sich. Darum ist die Bewegung in einem tanzenden Paar vor den Lichtern der Stadt eingefangen. Es ist eine menschliche Bewegung und eben nicht nur der Blick auf die Architektur. Ich möchte immer Emotionen wecken, wenn die Leute meine Murals anschauen.
6: I like to create emotion when people see my murals.
5: So wie der Franzose Smoka gerade in Prag gastierte, sind auch die tschechischen Künstler des Gemeinschaftsprojektes international aktiv. Chemis zum Beispiel berichtete während der Arbeit in Rusyně, dass er den Sommer über gut ausgebucht sei.
1: Als nächstes werde ich in Malta arbeiten und danach auf Aruba. Vielleicht ergibt sich dann noch etwas in San Francisco, mal sehen. Aber nach Aruba fahre ich jedes Jahr.
5: In dem Mural Rusyně hat sich Chemis aber gerade mit einem optischen Relief verewigt. Darin lässt er die eher eintönige Betonfläche von einer bunten Figur aufbrechen. Es habe bereits viele Reaktionen der Anwohner auf das Mega-Graffiti gegeben, berichtete Festivalorganisator Petr Kopal.
1: Wir bekommen jeden Tag Rückmeldungen und in 99% der Fälle sind sie positiv. Die Leute sind wirklich froh, dass ein solches Kunstwerk an dieser Stelle entsteht. Denn vorher war hier nur eine graue Betonmauer. Und auf diese Weise hoffen wir, dass sie nun stolz auf diese Wand sein können.
5: Die jetzt so bunte Mauer umgibt ein Grundstück des Verteidigungsministeriums. Für das Festival Urban Pictus musste darum erst die Erlaubnis des Ressorts eingeholt werden. Das Mural ist insgesamt 1800 Quadratmeter groß geworden. Es wird zudem mit einer speziellen Schutzschicht gegen unerwünschte Graffiti versehen. Denn das Kunstwerk solle noch viele Jahre glänzen, so die Ankündigung der Organisatoren.
1: Soweit das Tagesecho. Bücher können die im Leben eine neue Richtung geben. Die Rede ist von Werken der Belletristik, deren Protagonisten und Geschichten inspirierend sein und Menschen zu außergewöhnlichen Taten verleiten können. Roland Schwarz hat solche Geschichten und Beispiele in unterschiedlichen Ländern gesammelt und in bisher 2 Bänden zusammengefasst. Hören Sie sich ein Interview mit dem Autor an. Es wurde Ende vergangenen Jahres erstmals ausgestrahlt.
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1: Am Mikrofon ist Roland Schwarz. Herr Schwarz, Sie kommen aus Österreich, Sie leben aber derzeit in Prag und sind Lehrer an der hiesigen österreichischen Schule oder am österreichischen Gymnasium. Was hat Sie nach Tschechien geführt und wann war es?
8: Ja, also das erste Mal 2017. Ich bin ja jetzt zum zweiten Mal schon nach Prag gezogen. Also beim ersten Mal wollte ich einfach eine Veränderung. Ich habe in einer kleinen Stadt gelebt, in Oberösterreich, und ich wollte unbedingt in eine Großstadt ziehen. Und dann habe ich gesehen, dass eine Lehrerstelle frei ist, habe mich beworben, ja, und so bin ich in Prag gelandet. Und nach 7 Jahren habe ich dann entschieden, es reicht einmal, ich möchte jetzt ein Jahr nur Bücher schreiben. Und ich habe aber während des Jahres Prag so vermisst, dass ich zurückgekommen bin. Also ich bin jetzt seit August eigentlich wieder hier in Prag, genau.
1: Hat Prag Ihre Erwartung als Großstadt erfüllt oder was haben Sie vermisst?
8: Ja, eigentlich schon. Hätten Sie mich vor einem Jahr gefragt, hätte ich gesagt, unbedingt. Aber ich habe im letzten Jahr sehr viel Zeit in China verbracht und da hat sich irgendwie die Definition, was eine Großstadt ist, für mich ein bisschen verändert. Aber ja, für mich erfüllt Prag alles, was ich brauche. Also inspirierende Leute, gute Kaffeehäuser, viele verschiedene Restaurants. Also man hat alle Möglichkeiten in dieser Stadt und es ist nie langweilig.
1: Sie haben während Ihres Aufenthalts in Prag oder während dieser Jahre 2 Bücher veröffentlicht. 2022 war das mit Moby Dick aufs Containerschiff und in diesem Jahr einen Nachmittag im südlichen Blütenland. Die beiden Bücher haben einen gemeinsamen Leitfaden, und zwar die Macht von Büchern oder wie Bücher unser Leben verändern. Wie haben Sie die Lust am Schreiben entdeckt?
8: Über die Lust am Lesen. Also vor dem Schreiben kommt immer das Lesen, und gelesen habe ich immer gerne. Und mich hat immer interessiert, welche Bücher die Leute lesen. Auch aus eigenem Interesse, um Empfehlungen für weitere Literatur zu haben. Das heißt, seit Jahren eigentlich frage ich jeden Menschen, den ich kennenlerne, was ist dein Lieblingsbuch? Oder hast du ein Buch, das dich geprägt hat? Oder hast du ein Buch, das dein Leben sogar verändert hat? Was kannst du mir empfehlen? Und so ist das erste Buch entstanden, denn irgendwann habe ich begonnen, diese Geschichten aufzuschreiben. Und die erste Geschichte, das erklärt auch den Titel des ersten Buches, die erste Geschichte, die ich aufgeschrieben habe, war die Geschichte meines Freundes Martin, der Moby Dick gelesen hat. Und es hat sein Leben komplett auf den Kopf gestellt. Er ist heute Kapitän eines Containerschiffs. Und ich habe diese Geschichte meinen Freunden gezeigt in Graz. Ich habe in Graz studiert. Und die haben die Geschichte gelesen und haben gesagt, ich lese jetzt auch Moby Dick, das interessiert mich, ich will das Buch auch lesen. Und ich habe dabei etwas gelernt, nämlich so bringt man die Leute zum Lesen. Ich bin ja Lehrer, nicht? Ja. Und ich versuche meine Schülerinnen und Schüler immer zum Lesen zu bringen. Und als ich dann gemerkt habe, die Leute lesen dann ein Buch, wenn sie eine persönliche Geschichte dazu kennen oder gehört haben, dann habe ich mir gedacht, so jetzt schreibe ich ein Buch, ich sammle weitere Geschichten und ja, so ist das erste Buch entstanden und dann haben mir natürlich noch weitere Leute Geschichten erzählt und insgesamt sind es 2 Bücher jetzt.
1: Und wie kommen Sie zu Ihren Geschichten? Wie finden Sie die Leute, die bereit sind, Ihnen Ihre persönlichen Geschichten zu erzählen?
8: Naja, ich bin ein kommunikativer Typ. Ich frage bei jeder Gelegenheit, ob es ein Buch gibt, das das Leben sehr geprägt hat. Also egal wo, wenn ich im Kaffeehaus jemanden kennenlerne, in der Schule meine Schülerinnen und Schüler, im Yoga-Studio meine Yoga-Freundinnen. Ich war einmal sogar, es ist ein bisschen peinlich, aber ich erzähle es Ihnen, einmal war ich mit einem Freund bei einem Speed-Dating in Prag und ich habe jede der Damen gefragt, ob sie ein Lieblingsbuch hat. Also eigentlich bei jeder Gelegenheit stelle ich diese Frage und ja, so komme ich zu meinen Geschichten. Und wenn jemand eine Geschichte hat oder ein Lieblingsbuch, dann sage ich, wir treffen uns bitte auf einen Kaffee oder auf ein Gläschen Wein und dann reden wir darüber.
9: Und wie sind die Reaktionen der Menschen? Nennen Sie gleich ein Buch, das Ihr Leben geprägt hat, oder ist es schwierig, Sie an dieses Buch zu bringen? Oder?
8: Das ist eine gute Frage und dazu habe ich auch eine Beobachtung. Normalerweise haben Menschen, die wenige Bücher lesen, sofort ein Lieblingsbuch. Denen fällt sofort das Buch ein, das ihr Leben verändert hat. Und Menschen, die sehr viel lesen, also so wie wir beide, wir hätten es schwer, nur ein Buch zu nennen, das das Leben verändert hat. Also viele Menschen, die mir Geschichten erzählt haben, sind eigentlich keine Vielleser. Das ist interessant.
9: Bedeutet das, dass Sie persönlich kein solches Buch für sich selbst nennen können? Oder gibt es doch Lektüre, die Ihr Leben verändert hat?
8: Also ich könnte wahrscheinlich Dutzende Bücher nennen, die mein Leben irgendwie geprägt haben. Vielleicht nicht verändert, aber stark bereichert haben oder die mir irgendwann einmal geholfen haben im Leben. Das hängt natürlich auch ab, wie alt ich zu jenem Zeitpunkt war. Die Jugendjahre prägt ein anderes Buch als die Studentenjahre oder jetzt das Erwachsenendasein. Aber ich habe ein Lieblingsbuch, das schon, das ich immer wieder lese. Denn normalerweise lese ich ein Buch nur einmal, ein einziges Mal. Aber es gibt ein Buch, das lese ich immer wieder. Und das ist der Zauberberg von Thomas Mann. Das ist mein absolutes Lieblingsbuch.
9: Und warum?
8: Das Buch ist absolut faszinierend. Erstens ist die Sprache so wunderschön. Also ich wünschte, ich würde nur ab und zu so einen schönen Satz schaffen wie Thomas Mann. Aber die Geschichte ist so faszinierend. Das sind 1000 Seiten und alles spielt in diesem entlegenen Sanatorium in den Schweizer Alpen. Und eigentlich passiert überhaupt nichts in dem Buch. Der junge Mann, der Protagonist Hans Castorp, verbringt 7 Jahre dort. Er lernt alle möglichen Menschen kennen. Er spricht über Philosophie, über Politik. Er verliebt sich einmal. Und das ist so ein Mikrokosmos, der so faszinierend ist. Immer wenn ich in diesem Buch lese, verlasse ich Prag und bin in den Schweizer Alpen. Und das ist wunderbar eigentlich. Ja.
9: Sie haben gesagt, Ihr Ziel ist es, die Menschen zum Lesen zu motivieren. Ihre Bücher enthalten einige Dutzend Geschichten, das heißt einige Dutzend Bücher. Haben Sie alle diese Bücher gekannt, die Ihnen von Ihren Gesprächspartnern genannt wurden? Und falls nicht, haben Sie diese dann gelesen?
8: Ja, ich habe alle Bücher, die ich in meinen Büchern nenne, gelesen. Das war eine Bedingung, die ich mir selber gestellt habe. Ich werde nur eine Buchgeschichte aufschreiben, wenn ich das Buch kenne, das ein Menschenleben verändert hat. Bei Moby Dick war es so, also beim Moby Dick Band, dass ich die meisten Bücher gekannt habe, nur ganz wenige nicht. Im Blütenland Buch musste ich sehr, sehr viel lesen, denn da sind viele oder doch einige Geschichten aus China, wo es um chinesische Literatur geht, drinnen. Und die Bücher kannte ich nicht. Das sind zwar zum Teil Bestseller-Autoren, die verkaufen hunderttausende Bücher in China, aber in Europa werden sie nicht gelesen. Und das war aber wahnsinnig interessant. Also ich habe sehr viel über chinesische Literatur gelernt.
9: Wie kam es darauf, dass der zweite Band so stark von China geprägt ist? Vielleicht auch der Name verweist auf China, oder? Was ist dieses Blütenland?
8: Ja, der Titel des Buches erinnert schon an den Fernen Osten. Es gibt ein Buch eines chinesischen Philosophen, der ungefähr vor 2000 Jahren gelebt hat, Zhuangzi. Ich spreche es meistens falsch aus. Und dessen Werk hat man früher als das wahre Buch des südlichen Blütenlands genannt. Den Titel hat man mir gesagt, verwendet man nicht mehr, aber ich habe in einer alten Übersetzung den Begriff so gelesen oder den Titel so gelesen und ich habe mir gedacht, das wäre doch ein schöner Titel für mein Buch. Und was dazu kommt, wenn Sie das Cover ansehen, das Cover mit dem Schmetterling, das hat ein Schweizer Künstlerfreund von mir gestaltet für mein Buch und ich habe mir gedacht, der Titel muss irgendwie auch zum Bild passen Und irgendwie, weil sehr viel China in dem Buch ist, sollte vielleicht der Titel und das Cover schon darauf hinweisen, dass es eher in den Osten geht.
9: Und dieser China-Schwerpunkt, ja. Wie ist es dazu gekommen? Haben Sie selbst eine Erfahrung mit China?
8: Ja, habe ich. Ich war vor ungefähr 10 Jahren einmal in China, knapp 3 Monate, um Tai Chi und Kung Fu zu lernen. Und seitdem fasziniert mich das Land. Aber die Idee für den zweiten Band ist eigentlich ein bisschen anders sogar entstanden. Als der Moby Dick Band erschien, wurde er in den österreichischen Zeitungen und im Radio rezensiert. Und zum Glück positiv. Aber in der Wiener Zeitung, damals hat es die Wiener Zeitung noch gegeben, ist in der Buchkritik drinnen gestanden, das Buch ist sehr westlich. Also es geht hauptsächlich um europäische Literatur und amerikanische Literatur. Und das stimmt. Aber ich habe mir gedacht, was soll ich machen? Ich kenne niemanden hier, der chinesische Literatur liest oder japanische oder thailändische oder was weiß ich. Und dann habe ich mir gedacht, naja, um asiatische Geschichten zu sammeln, muss ich nach Asien gehen. Und dann war ich 3 Monate in Shanghai und dort habe ich diese Geschichten gesammelt. Es war eine wunderschöne Zeit.
9: Und wie haben Sie da ohne Chinesischkenntnisse leben können oder arbeiten können?
8: Naja, mit Übersetzungs-Apps, mit Händen und Füßen, mit der Hoffnung, dass einige dann doch gut genug Englisch können, was auch der Fall war. Also gerade die jüngere Generation Chinas, vor allem der großen Städte wie Shanghai, mit denen kann man schon ganz gut Englisch sprechen oder auf Englisch kommunizieren. Ja, aber es war nicht einfach. Es war auch zum Teil extrem schwierig, die Literatur, also die Bücher, von denen mir erzählt wurde, in Übersetzung zu finden. Auf Deutsch schon gar nicht. Wenn ich Glück hatte, auf Englisch. Und manchmal habe ich mit, weiß ich nicht, ChatGPT oder Google Translate einiges übersetzt, nur um einen Eindruck zu bekommen, was das für ein Werk ist. Also es ist sehr schade eigentlich, dass chinesische Literatur nicht übersetzt wird oder ganz wenig davon nur.
9: In diesem Buch Eine Nachmittag im südlichen Blütenland spielen viele Erzählungen eben in China. Aber wo sonst? Es gibt auch andere Spielorte.
8: Prag natürlich. Also neben Shanghai bzw. China sind doch einige Geschichten aus Prag im zweiten Buch. Die habe ich noch aufgeschrieben, bevor ich nach China ging. Beziehungsweise habe ich im Sommer 2024 einige Leute in Prag noch interviewt und bin dann nach Shanghai gegangen und habe die Geschichten dann in Shanghai aufgeschrieben. Ja. Also es sind doch einige Prager Geschichten drinnen, was mich sehr freut, natürlich.
9: Können Sie ein Beispiel nennen?
8: Ja, es gibt zum Beispiel ein Prager Architektenpaar. Ich habe sie erst letzte Woche wieder getroffen, Michael und Radmila. Die haben in Prag ein Architekturstudio und haben ein Buch einer Amerikanerin eigentlich gelesen über die Toskana. Und das hat ihnen so gefallen, dass dieser Traum eines Hauses in der Toskana sozusagen so dominant war, dass sie jetzt ein Haus in der Toskana haben. Und ich habe ihnen versprochen, ich besuche sie auch nächstes Jahr einmal dort. Mhm. Das ist eine Geschichte aus Prag. Eine zweite wäre,

0: Sehr berührend. Das ist eigentlich eine meiner Lieblingsgeschichten im Buch.
1: Und das war's für heute von Radio Prag International. Aus dem Studio verabschiedet sich Markéta Kachlíková. Auf Wiederhören.

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1: Guten Tag bei Radio Prag International. Im Studio für Sie ist Markéta Kachlíková. Heute in unserem Programm. Heute vor 35 Jahren endete hier in Prag mit der Auflösung des Warschauer Paktes eine Epoche. Was bedeutet das für unsere heutige Sicherheit? Weiter nehmen wir Sie mit zum neuen 700 Meter langen Street Art Mural im Prager Stadtteil Ruzyně. Und wir fragen Sie, hat ein Buch Ihr Leben verändert? Der Autor Roland Schwarz hat genau dazu faszinierende Geschichten von Prag bis Shanghai gesammelt. Das Interview dazu hören Sie im Anschluss. Bleiben Sie dran, zuerst aber das Neueste aus Tschechien.
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2: Der tschechische Staatspräsident Petr Pavel hat von der Regierung das Mandat nicht erhalten, das sie für den bevorstehenden NATO-Gipfel in Ankara gebilligt hatte. Es werde vermutlich erwartet, dass ich es nicht brauchen werde, erklärte Pavel am Mittwoch im Gespräch für den Nachrichtenserver Deník CZ. Das Regierungskabinett legte dem Staatsoberhaupt zudem namentlich die Zusammensetzung der Delegation fest. Pavel hält dies für präzedenzlos. Der Staatspräsident erklärte, er habe Premier Andrej Babiš einige Mal ein Treffen wegen des NATO-Gipfels angeboten, zuletzt in einem Brief am Dienstag. Pavel sagte, der Premier habe den Vorschlägen nicht gefolgt, weil aus seiner Sicht bereits alles entschieden sei. Der Präsident bezeichnete die Debatte über zwei Flugzeuge für die Reise nach Ankara als absurd. Wenn wir eine Delegation haben, sollte diese mit einer Maschine reisen und nicht mit zwei, merkte Pavel ein. Der stellvertretende Leiter der tschechischen Generalzolldirektion Jiří Troussel und der Generaldirektor von DHL Express Luděk Drnec haben sich am Mittwoch zur Einführung von Zöllen auf billige Pakete aus den Ländern außerhalb der EU geäußert. Die Maßnahme sorgt ihren Worten zufolge für gleiche Wettbewerbsbedingungen und wird zum Rückgang des Umfangs an Waren führen, die in Kleinsendungen geliefert werden. Die Maßnahme gilt ab Mittwoch in der ganzen Europäischen Union. Sie wird vor allem Pakete von den chinesischen Online-Shops betreffen. In der Nacht auf Mittwoch sind 5 Kinder und ein Erwachsener in einem Ferienlager in der Nähe von Jindřichův Hradec vom Blitz getroffen worden. Nach Informationen der Rettungskräfte schlug ein Blitz in einen Baum ein und eine von dort ausgehende Sekundärentladung traf 5 Kinder und einen Erwachsenen in den Zelten. Die Kinder wurden ins Krankenhaus in Jindřichův Hradec eingeliefert. Ihr Zustand sei stabilisiert, teilte eine Sprecherin des Krankenhauses mit. Der verletzte erwachsene Mann, der kurz bewusstlos war, liegt im Krankenhaus in Budweis. Laut dem Behandlungsarzt sollte er keine Folgen haben. Mit dem Transport der Patienten halfen vor Ort die Feuerwehrleute. Es habe sich um ein Ferienlager gehandelt, wo auch die Eltern mit den Kindern sind, teilte eine Polizeisprecherin mit. In Brünn und in Ostrau beginnt am Mittwoch das Festival Monat der Autorenlesung. Im Fokus steht in diesem Jahr die grönländische Literatur. Das Festival wird im Brünner Theater Husana Provasku mit einem Auftritt der Dichterin und Künstlerin Jessie Klemann eröffnet. An der Eröffnung wird auch die grönländische Kulturministerin Nivi Olsen teilnehmen. Festivaldramaturg Pavel Drábek sagte, er hoffe, dass die tschechischen Leser dank der Autorenlesungen Grönland in seiner wahren Gestalt entdecken werden, weit jenseits der vereinfachten politischen Schlagzeilen der letzten Monate. Der ehemalige Kapitän der tschechischen Fußballnationalmannschaft Tomáš Souček erwägt, ob er weiterhin für das Nationalteam spielen soll. Der 31-jährige Mittelfeldspieler von West Ham United hat sich Bedenkzeit genommen. Er wolle keine emotionale Entscheidung treffen, teilte der Spieler am Dienstag mit. Er merkte zudem an, dass er aufgrund einer Verletzung, die er im letzten WM-Spiel gegen Mexiko erlitten habe, mehrere Wochen bis Monate ausfallen werde. Tschechiens Nationalteam erreichte bei der Fußball-Weltmeisterschaft nur einen Punkt und schied in der Gruppenphase aus. Souček spielt in der Nationalmannschaft seit 2016. In den Jahren 2021 bis 2025 war er Kapitän des Nationalteams. Zum Abschluss noch ein Blick auf das Wetter. Am Donnerstag ist es in Tschechien wolkig, im Nordwesten gibt es Regenschauer. Die Tageshöchsttemperaturen liegen zwischen 22 und 26 Grad. In Lagen 1000 Meter werden 17 Grad erreicht.
1: Das waren die Nachrichten mit Martina Schneibergowa und wir machen weiter mit dem Tagesecho. Vor genau 35 Jahren wurde der Warschauer Pakt aufgelöst. Es handelte sich um einen Militärpakt der Ostblockstaaten, die bis dahin von der Sowjetunion kontrolliert wurden. Am 1. Juli 1991 unterzeichneten ihre Vertreter in Prag ein Protokoll zu seiner Abschaffung.
3: Sledujete přímý přenos z Černínského paláce v Praze, kde probíhá mimořádné zasedání politického poradního.
2: Wir übertragen live aus dem Černínpalais in Prag, in dem die Sondersitzung des Beratungsausschusses des Warschauer Paktes stattfindet. Der feierliche Moment der Unterzeichnung wird gegen 12 Uhr erwartet.
3: Okamžik podpisu nastane zhruba ve 12 hodin.
1: So berichtete der tschechoslowakische Rundfunk vor genau 35 Jahren am 1. Juli 1991. Anschließend setzten die Vertreter aus der Sowjetunion, der Tschechoslowakei, aus Bulgarien, Polen, Rumänien und Ungarn ihre Unterschrift unter das Auflösungsprotokoll. Der Warschauer Pakt war 1955 gegründet worden, als Gegenstück zur seit 1949 existierenden Nordatlantischen Allianz. Laut dem Historiker Prokop Tomek vom Militärhistorischen Institut in Prag hat der rasche Zerfall des Warschauer Paktes die Situation für den damaligen Reformführer der Sowjetunion, Michail Gorbatschow, erschwert.
2: Die stürmische Entwicklung und der große Druck, all diese alten Strukturen abzuschaffen, führten letztlich dazu, dass Gorbatschow scheiterte. Der Westen wünschte sich einen Erfolg Gorbatschows, mit dem man sich gut verstand und der den guten Willen hatte, die Sowjetunion zu transformieren. Dies ist jedoch misslungen.
1: Anfang der 1990er Jahre herrschte die optimistische Überzeugung, Europa sei endlich sicher und frei von existenziellen Bedrohungen. Es gab sogar Überlegungen, die NATO nach dem Ende des Warschauer Paktes ebenfalls aufzulösen. Niemand rechnete mehr mit einem großen Krieg. Prokop Tomek zufolge ist der Zerfall des Warschauer Paktes daher der Schlüssel zum Verständnis der heutigen Sicherheitslage, die durch Russland massiv destabilisiert werde.
2: In den Schritten jener Zeit lassen sich auch die Ursachen für die heutigen Ereignisse finden. Damals entstand ein Ungleichgewicht und wir suchen nach wie vor nach einer Balance.
1: Der Warschauer Pakt war vermutlich auch der einzige Militärpakt weltweit, innerhalb dessen es zum Angriff auf sein eigenes Mitglied kam. Die Tschechoslowakei nämlich, um 1968 die Reformbewegung des Prager Frühlings niederzuschlagen. Laut Prokop Tomek trug die Sowjetunion die Hauptschuld am Zusammenbruch des Warschauer Pakts, da es sich dabei um keine Organisation von Gleichberechtigten gehandelt hatte. Alles habe unter der Kontrolle des Kremls gestanden und die Ostblockstaaten hätten lediglich dessen Befehle ausgeführt.
2: Denn seit 1955 diente der Pakt all die Jahrzehnte vor allem als Instrument zur Kontrolle der osteuropäischen Satellitenstaaten. Diese Länder besaßen weder politischen Einfluss noch militärisches Mitspracherecht. Die kannten lediglich ihre operativen Aufgaben für den Kriegsfall. Zudem waren sie gezwungen, immense Ressourcen für den Aufbau von Armeen aufzuwenden. Diese dienten zwar formell dem Warschauer Pakt, in der Realität jedoch der Sowjetunion.
1: Die Tschechoslowakei spielte eine überraschend wichtige Rolle bei der Auflösung des Warschauer Paktes. Die Initiative zur Abschaffung des Bündnisses ging nicht von Moskau aus, sondern wurde hauptsächlich von Prag zusammen mit Polen und Ungarn vorangetrieben. Der Historiker hebt hervor:
2: Die tschechoslowakische Außenpolitik im Jahre 1990 ist faszinierend. Sie lässt sich schwer mit anderen Epochen vergleichen. Sie war schlicht ein Faktor, der das Weltgeschehen beeinflusste. Heute ist das eine absurde Vorstellung, aber damals wurde das, was beispielsweise Václav Havel sagte, ernst genommen.
4: Páni prezidenti, dámy a pánové, prohlašuji tímto poslední zasedání politického poradního výboru bývalé Varšavské smlouvy za skončené.
1: Durch diese diplomatische Offensive der mitteleuropäischen Staaten endete der Militärpakt des Ostblocks nach 36 Jahren. Im Prager Stadtteil Rusine ist seit neuestem ein Graffiti-Kunstwerk von immensem Ausmaß zu sehen. Ähnlich wie die East Side Gallery in Berlin zieht es sich über viele Meter an einer Wand entlang. Daniela Honigmann hat die Details.
5: 30 Künstler haben daran mitgearbeitet, 15 aus Tschechien und 15 aus anderen Ländern. Gemeinsam haben sie eine 700 Meter lange Mauer in Prag in eine Open-Air-Galerie verwandelt. Dabei sei auch Tom HRVB aus Berlin gewesen, berichtet Petra Hayek, Leiter des Festivals Urban Pictus, in dessen Rahmen die Kunstaktion organisiert wurde.
1: Als Tom ankam, stieg er aus dem Auto aus und seine ersten Worte waren: Ich will Svíčková zum Mittag und zum Abendbrot. Und das jeden Tag.
5: Der Gast aus Berlin wurde mit dem berühmten tschechischen Lendenbraten versorgt und trug dafür seinerseits zum Mural Rusine bei, wie das Graffiti-Kunstwerk heißt, das gerade im Prager Nordwesten entstanden ist. Es handle sich um das drittgrößte Gruppenmural in ganz Europa, sagt Hayek. Tom ist ihm zufolge als echter Showman aufgetreten und habe beim Sprayen akrobatische Stücke vorgeführt. Aber auch die anderen Künstler konnten 14 Tage lang bei ihrer Arbeit in der Straße Vlastina beobachtet werden. Selbst in der größten Hitze war jeder an seinem Wandabschnitt zugange. Während der Aktion sagte der französische Street Artist Smoka vergangene Woche gegenüber Radio Prag International:
6: It's a bit exhausting in the afternoon. We have to make a break.
1: Am Nachmittag ist es ziemlich anstrengend, dann müssen wir Pausen machen. Aber das ist besser, als wenn es regnen würde. Denn dann könnten wir gar nicht malen. Und es ist auch nicht so heiß wie in Frankreich. Für mich ist es also okay.
5: Die Initiative für das Mural kam aus dem Rathaus des 6. Prager Stadtbezirks. Es hatte sich mit der Idee an das Festival Urban Pictus gewandt, dessen Team das Motto für das riesige Wandbild erdachte. Es lautet: Die Schönheit der Stadt in Bewegung. Smoka beschreibt, wie der Titel in sein Bild eingeflossen ist.
1: Ich habe versucht, etwas zu den Menschen zu malen, die hier wohnen, und weniger zu der Stadt an sich. Darum ist die Bewegung in einem tanzenden Paar vor den Lichtern der Stadt eingefangen. Es ist eine menschliche Bewegung und eben nicht nur der Blick auf die Architektur. Ich möchte immer Emotionen wecken, wenn die Leute meine Murals anschauen.
6: I like to create emotion when people see my murals.
5: So wie der Franzose Smoka gerade in Prag gastierte, sind auch die tschechischen Künstler des Gemeinschaftsprojektes international aktiv. Chemis zum Beispiel berichtete während der Arbeit in Rusine, dass er den Sommer über gut ausgebucht sei.
1: Als nächstes werde ich in Malta arbeiten und danach auf Aruba. Vielleicht ergibt sich dann noch etwas in San Francisco, mal sehen. Aber nach Aruba fahre ich jedes Jahr.
5: In dem Mural Rusine hat sich Chemis aber gerade mit einem optischen Relief verewigt. Darin lässt er die eher eintönige Betonfläche von einer bunten Figur aufbrechen. Es habe bereits viele Reaktionen der Anwohner auf das Mega-Graffiti gegeben, berichtete Festivalorganisator Petr Kopal.
1: Wir bekommen jeden Tag Rückmeldungen und in 99% der Fälle sind sie positiv. Die Leute sind wirklich froh, dass ein solches Kunstwerk an dieser Stelle entsteht. Denn vorher war hier nur eine graue Betonmauer. Und auf diese Weise hoffen wir, dass sie nun stolz auf diese Wand sein können.
5: Die jetzt so bunte Mauer umgibt ein Grundstück des Verteidigungsministeriums. Für das Festival Urban Pictus musste darum erst die Erlaubnis des Ressorts eingeholt werden. Das Mural ist insgesamt 1800 Quadratmeter groß geworden. Es wird zudem mit einer speziellen Schutzschicht gegen unerwünschte Graffiti versehen. Denn das Kunstwerk solle noch viele Jahre glänzen, so die Ankündigung der Organisatoren.
1: Soweit das Tagesecho. Bücher können, die im Leben eine neue Richtung geben. Die Rede ist von Werken der Belletristik, deren Protagonisten und Geschichten inspirierend sein und Menschen zu außergewöhnlichen Taten verleiten können. Roland Schwarz hat solche Geschichten und Beispiele in unterschiedlichen Ländern gesammelt und in bisher 2 Bänden zusammengefasst. Hören Sie sich ein Interview mit dem Autor an. Es wurde Ende vergangenen Jahres erstmals ausgestrahlt.
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8: Am Mikrofon ist Roland Schwarz. Herr Schwarz, Sie kommen aus Österreich, Sie leben aber derzeit in Prag und sind Lehrer an der hiesigen österreichischen Schule oder am österreichischen Gymnasium. Was hat Sie nach Tschechien geführt und wann war es?
9: Ja, also das erste Mal 2017. Ich bin ja jetzt zum zweiten Mal schon nach Prag gezogen. Also beim ersten Mal wollte ich einfach eine Veränderung. Ich habe in einer kleinen Stadt gelebt, in Oberösterreich, und ich wollte unbedingt in eine Großstadt ziehen. Und dann habe ich gesehen, dass eine Lehrerstelle frei ist, habe mich beworben. Ja, und so bin ich in Prag gelandet. Und nach 7 Jahren habe ich dann entschieden, es reicht einmal. Ich möchte jetzt ein Jahr nur Bücher schreiben. Und ich habe aber während des Jahres Prag so vermisst, dass ich zurückgekommen bin. Also ich bin jetzt seit August eigentlich wieder hier in Prag, genau.
8: Hat Prag Ihre Erwartung als Großstadt erfüllt oder was haben Sie vermisst?
9: Ja, eigentlich schon. Hätten Sie mich vor einem Jahr gefragt, hätte ich gesagt, unbedingt. Aber ich habe im letzten Jahr sehr viel Zeit in China verbracht und da hat sich irgendwie die Definition, was eine Großstadt ist, für mich ein bisschen verändert. Aber ja, für mich erfüllt Prag alles, was ich brauche. Also inspirierende Leute, gute Kaffeehäuser, viele verschiedene Restaurants. Also man hat alle Möglichkeiten in dieser Stadt und es ist nie langweilig.
8: Sie haben während Ihres Aufenthalts in Prag oder während dieser Jahre 2 Bücher veröffentlicht. 2022 war das mit Moby Dick aufs Containerschiff und in diesem Jahr Eine Nachmittag im südlichen Blütenland. Die beiden Bücher haben einen gemeinsamen Leitfaden, und zwar die Macht von Büchern oder wie Bücher unser Leben verändern. Wie haben Sie die Lust am Schreiben entdeckt?
9: Über die Lust am Lesen. Also vor dem Schreiben kommt immer das Lesen, und gelesen habe ich immer gerne. Und mich hat immer interessiert, welche Bücher die Leute lesen. Auch aus Eigeninteresse, um Empfehlungen für weitere Literatur zu haben. Das heißt, seit Jahren eigentlich frage ich jeden Menschen, den ich kennenlerne, was ist dein Lieblingsbuch? Oder hast du ein Buch, das dich geprägt hat? Oder hast du ein Buch, das dein Leben sogar verändert hat? Was kannst du mir empfehlen? Und so ist das erste Buch entstanden, denn irgendwann habe ich begonnen, diese Geschichten aufzuschreiben. Und die erste Geschichte, das erklärt auch den Titel des ersten Buches, die erste Geschichte, die ich aufgeschrieben habe, war die Geschichte meines Freundes Martin, der Moby Dick gelesen hat. Und es hat sein Leben komplett auf den Kopf gestellt. Er ist heute Kapitän eines Containerschiffs. Und ich habe diese Geschichte meinen Freunden gezeigt in Graz. Ich habe in Graz studiert. Und die haben die Geschichte gelesen und haben gesagt, ich lese jetzt auch Moby Dick, das interessiert mich, ich will das Buch auch lesen. Und ich habe dabei etwas gelernt, nämlich so bringt man die Leute zum Lesen. Ich bin ja Lehrer, nicht? Ja. Und ich versuche meine Schülerinnen und Schüler immer zum Lesen zu bringen. Und als ich dann gemerkt habe, die Leute lesen dann ein Buch, wenn sie eine persönliche Geschichte dazu kennen oder gehört haben, dann habe ich mir gedacht, so jetzt schreibe ich ein Buch, ich sammle weitere Geschichten und ja, so ist das erste Buch entstanden und dann haben mir natürlich noch weitere Leute Geschichten erzählt und insgesamt sind es 2 Bücher jetzt.
8: Und wie kommen Sie zu Ihren Geschichten? Wie finden Sie die Leute, die bereit sind, Ihnen Ihre persönlichen Geschichten zu erzählen?
9: Naja, ich bin ein kommunikativer Typ. Ich frage bei jeder Gelegenheit, ob es ein Buch gibt, das das Leben sehr geprägt hat. Also egal wo, wenn ich im Kaffeehaus jemanden kennenlerne, in der Schule meine Schülerinnen und Schüler, im Yoga-Studio meine Yoga-Freundinnen. Ich war einmal sogar, es ist ein bisschen peinlich, aber ich erzähle es Ihnen, einmal war ich mit einem Freund bei einem Speed-Dating in Prag und ich habe jede der Damen gefragt, ob sie ein Lieblingsbuch hat. Also eigentlich bei jeder Gelegenheit stelle ich diese Frage und ja, so komme ich zu meinen Geschichten. Und wenn jemand eine Geschichte hat oder ein Lieblingsbuch, dann sage ich, wir treffen uns bitte auf einen Kaffee oder auf ein Gläschen Wein und dann reden wir darüber.
8: Und wie sind die Reaktionen der Menschen? Nennen Sie gleich ein Buch, das Ihr Leben geprägt hat, oder ist es schwierig, Sie an dieses Buch zu bringen? Oder?
9: Das ist eine gute Frage und dazu habe ich auch eine Beobachtung. Normalerweise haben Menschen, die wenige Bücher lesen, sofort ein Lieblingsbuch. Denen fällt sofort das Buch ein, das ihr Leben verändert hat. Und Menschen, die sehr viel lesen, also so wie wir beide, wir hätten es schwer, ein Buch, nur ein Buch zu nennen, das das Leben verändert hat. Also viele Menschen, die mir Geschichten erzählt haben, sind eigentlich keine Vielleser. Das ist interessant.
8: Bedeutet das, dass Sie persönlich kein solches Buch für sich selbst nennen können? Oder gibt es doch Lektüre, die Ihr Leben verändert hat?
9: Also ich könnte wahrscheinlich Dutzende Bücher nennen, die mein Leben irgendwie geprägt haben. Vielleicht nicht verändert, aber stark bereichert haben oder die mir irgendwann einmal geholfen haben im Leben. Das hängt natürlich auch ab, wie alt ich zu jenem Zeitpunkt war. Die Jugendjahre prägt ein anderes Buch als die Studentenjahre oder jetzt das Erwachsenendasein. Aber ich habe ein Lieblingsbuch, das schon, das ich immer wieder lese. Denn normalerweise lese ich ein Buch nur einmal, ein einziges Mal. Aber es gibt ein Buch, das lese ich immer wieder. Und das ist Der Zauberberg von Thomas Mann. Das ist mein absolutes Lieblingsbuch.
8: Und warum?
9: Das Buch ist absolut faszinierend. Erstens ist die Sprache so wunderschön. Also ich wünschte, ich würde nur ab und zu so einen schönen Satz schaffen wie Thomas Mann. Aber die Geschichte ist so faszinierend. Das sind 1000 Seiten und alles spielt in diesem entlegenen Sanatorium in den Schweizer Alpen. Und eigentlich passiert überhaupt nichts in dem Buch. Der junge Mann, der Protagonist Hans Castorp, verbringt 7 Jahre dort. Er lernt alle möglichen Menschen kennen. Er spricht über Philosophie, über Politik. Er verliebt sich einmal. Und das ist so ein Mikrokosmos, der so faszinierend ist. Immer wenn ich in diesem Buch lese, verlasse ich Prag und bin in den Schweizer Alpen. Und das ist wunderbar eigentlich. Ja.
8: Sie haben gesagt, Ihr Ziel ist es, die Menschen zum Lesen zu motivieren. Ihre Bücher enthalten einige Dutzend Geschichten, das heißt einige Dutzend Bücher. Haben Sie alle diese Bücher gekannt, die Ihnen von Ihren Gesprächspartnern genannt wurden? Und falls nicht, haben Sie diese dann gelesen?
9: Ja, ich habe alle Bücher, die ich in meinen Büchern nenne, gelesen. Das war eine Bedingung, die ich mir selber gestellt habe. Ich werde nur eine Buchgeschichte aufschreiben, wenn ich das Buch kenne, das ein Menschenleben verändert hat. Bei Moby Dick war es so, also beim Moby Dick Band, dass ich die meisten Bücher gekannt habe, nur ganz wenige nicht. Im Blütenland Buch musste ich sehr, sehr viel lesen, denn da sind viele oder doch einige Geschichten aus China, wo es um chinesische Literatur geht, drinnen. Und die Bücher kannte ich nicht. Das sind zwar zum Teil Bestseller-Autoren, die verkaufen hunderttausende Bücher in China, aber in Europa werden sie nicht gelesen. Und das war aber wahnsinnig interessant. Also ich habe sehr viel über chinesische Literatur gelernt.
8: Wie kam es darauf, dass der zweite Band so stark von China geprägt ist? Vielleicht auch der Name verweist auf China, oder? Was ist dieses Blütenland?
9: Ja, der Titel des Buches erinnert schon an den fernen Osten. Es gibt ein Buch eines chinesischen Philosophen, der ungefähr vor 2000 Jahren gelebt hat, Zhuangzi. Ich spreche es meistens falsch aus. Und dessen Werk hat man früher als das wahre Buch des südlichen Blütenlands genannt. Den Titel hat man mir gesagt, verwendet man nicht mehr, aber ich habe in einer alten Übersetzung den Begriff so gelesen oder den Titel so gelesen und ich habe mir gedacht, das wäre doch ein schöner Titel für mein Buch. Und was dazu kommt, wenn Sie das Cover ansehen, das Cover mit dem Schmetterling, das hat ein Schweizer Künstlerfreund von mir gestaltet für mein Buch und ich habe mir gedacht, der Titel muss irgendwie auch zum Bild passen Und irgendwie, weil sehr viel China in dem Buch ist, sollte vielleicht der Titel und das Cover schon darauf hinweisen, dass es eher in den Osten geht.
8: Und dieser China-Schwerpunkt, ja. Wie ist es dazu gekommen? Haben Sie selbst eine Erfahrung mit China?
9: Ja, habe ich. Ich war vor ungefähr 10 Jahren einmal in China, knapp 3 Monate, um Tai Chi und Kung Fu zu lernen. Und seitdem fasziniert mich das Land. Aber die Idee für den zweiten Band ist eigentlich ein bisschen anders sogar entstanden. Als der Moby Dick Band erschien, wurde er in den österreichischen Zeitungen und im Radio rezensiert. Und zum Glück positiv. Aber in der Wiener Zeitung, damals hat es die Wiener Zeitung noch gegeben, ist in der Buchkritik drinnen gestanden, das Buch ist sehr westlich. Also es geht hauptsächlich um europäische Literatur und amerikanische Literatur. Und das stimmt. Aber ich habe mir gedacht, was soll ich machen? Ich kenne niemanden hier, der chinesische Literatur liest oder japanische oder thailändische oder was weiß ich. Und dann habe ich mir gedacht, naja, um asiatische Geschichten zu sammeln, muss ich nach Asien gehen. Und dann war ich 3 Monate in Shanghai und dort habe ich diese Geschichten gesammelt. Es war eine wunderschöne Zeit.
8: Und wie haben Sie da ohne Chinesischkenntnisse leben können oder arbeiten können?
9: Naja, mit Übersetzungs-Apps, mit Händen und Füßen, mit der Hoffnung, dass einige dann doch gut genug Englisch können, was auch der Fall war. Also gerade die jüngere Generation Chinas, vor allem der großen Städte wie Shanghai, mit denen kann man schon ganz gut Englisch sprechen oder auf Englisch kommunizieren. Ja, aber es war nicht einfach. Es war auch zum Teil extrem schwierig, die Literatur, also die Bücher, von denen mir erzählt wurde, in Übersetzung zu finden. Auf Deutsch schon gar nicht. Wenn ich Glück hatte, auf Englisch. Und manchmal habe ich mit, weiß ich nicht, ChatGPT oder Google Translate einiges übersetzt, nur um einen Eindruck zu bekommen, was das für ein Werk ist. Also es ist sehr schade eigentlich, dass chinesische Literatur nicht übersetzt wird oder ganz wenig davon nur.
8: In diesem Buch Eine Nachmittag im südlichen Blütenland spielen viele Erzählungen eben in China, aber wo sonst? Es gibt auch andere Spielorte.
9: Prag natürlich. Also neben Shanghai bzw. China sind doch einige Geschichten aus Prag im zweiten Buch. Die habe ich noch aufgeschrieben, bevor ich nach China ging, beziehungsweise habe ich im Sommer 2024 einige Leute in Prag noch interviewt und bin dann nach Shanghai gegangen und habe die Geschichten dann in Shanghai aufgeschrieben. Ja. Also es sind doch einige Prager Geschichten drinnen, was mich sehr freut, natürlich.
8: Können Sie ein Beispiel nennen?
9: Ja, es gibt zum Beispiel ein Prager Architektenpaar. Ich habe sie erst letzte Woche wieder getroffen, Michael und Radmila. Die haben in Prag ein Architekturstudio und haben ein Buch einer Amerikanerin eigentlich gelesen über die Toskana. Und das hat ihnen so gefallen, dass dieser Traum eines Hauses in der Toskana sozusagen so dominant war, dass sie jetzt ein Haus in der Toskana haben. Und ich habe ihnen versprochen, ich besuche sie auch nächstes Jahr einmal dort. Mhm. Das ist eine Geschichte aus Prag. Eine zweite wäre, eine Kollegin von mir, Anitschka, eine Spanischlehrerin, ihr Vater war Schriftsteller, er ist mittlerweile verstorben. Und der hat erstens ihre Liebe zu Büchern extrem geprägt und zweitens hat er einen Roman, der halb fertig ist, am Computer hinterlassen. Und irgendwann wird sie oder sie hat noch eine Schwester, die beiden Töchter, diesen Roman fertig schreiben. Und dieser Gedanke hat mich so fasziniert, dass ein unfertiges Werk noch da ist, das von irgendjemandem fertig geschrieben werden muss. Also diese Geschichte ist sehr berührend. Ist eigentlich eine meiner Lieblingsgeschichten im Buch.
1: Und das war's für heute von Radio Prag International. Aus dem Studio verabschiedet sich Markéta Kachlíková. Auf Wiederhören.

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1: Guten Tag bei Radio Prag International. Im Studio für Sie ist Markéta Kachlíková. Heute in unserem Programm. Heute vor 35 Jahren endete hier in Prag mit der Auflösung des Warschauer Paktes eine Epoche. Was bedeutet das für unsere heutige Sicherheit? Weiter nehmen wir Sie mit zum neuen 700 Meter langen Street Art Mural im Prager Stadtteil Rosině. Und wir fragen Sie, hat ein Buch Ihr Leben verändert? Der Autor Roland Schwarz hat genau dazu faszinierende Geschichten von Prag bis Shanghai gesammelt. Das Interview dazu hören Sie im Anschluss. Bleiben Sie dran, zuerst aber das Neueste aus Tschechien.
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2: Der tschechische Staatspräsident Petr Pavel hat von der Regierung das Mandat nicht erhalten, das sie für den bevorstehenden NATO-Gipfel in Ankara gebilligt hatte. Es werde vermutlich erwartet, dass ich es nicht brauchen werde, erklärte Pavel am Mittwoch im Gespräch für den Nachrichtenserver Deník CZ. Das Regierungskabinett legte dem Staatsoberhaupt zudem namentlich die Zusammensetzung der Delegation fest. Pavel hält dies für präzedenzlos. Der Staatspräsident erklärte, er habe Premier Andrej Babiš einige Mal ein Treffen wegen des NATO-Gipfels angeboten, zuletzt in einem Brief am Dienstag. Pavel sagte, der Premier habe den Vorschlägen nicht gefolgt, weil aus seiner Sicht bereits alles entschieden sei. Der Präsident bezeichnete die Debatte über zwei Flugzeuge für die Reise nach Ankara als absurd. Wenn wir eine Delegation haben, sollte diese mit einer Maschine reisen und nicht mit zwei, merkte Pavel ein. Der stellvertretende Leiter der tschechischen Generalzolldirektion Jiří Trousl und der Generaldirektor von DHL Express Luděk Drnec haben sich am Mittwoch zur Einführung von Zöllen auf billige Pakete aus den Ländern außerhalb der EU geäußert. Die Maßnahme sorgt ihren Worten zufolge für gleiche Wettbewerbsbedingungen und wird zum Rückgang des Umfangs an Waren führen, die in Kleinsendungen geliefert werden. Die Maßnahme gilt ab Mittwoch in der ganzen Europäischen Union. Sie wird vor allem Pakete

0: der von den chinesischen Online-Shops betreffen. In der Nacht auf Mittwoch sind 5 Kinder und ein Erwachsener in einem Ferienlager in der Nähe von Inčukuradas vom Blitz getroffen worden. Nach Informationen der Rettungskräfte schlug ein Blitz in einen Baum ein und eine von dort ausgehende Sekundärentladung traf 5 Kinder und einen Erwachsenen in den Zelten. Die Kinder wurden ins Krankenhaus in Inčukuradas eingeliefert. Ihr Zustand sei stabilisiert, teilte eine Sprecherin des Krankenhauses mit. Der verletzte erwachsene Mann, der kurz bewusstlos war, liegt im Krankenhaus in Budweis. Laut dem Behandlungsarzt sollte er keine Folgen haben. Mit dem Transport der Patienten halfen vor Ort die Feuerwehrleute. Es habe sich um ein Ferienlager gehandelt, wo auch die Eltern mit den Kindern sind, teilte eine Polizeisprecherin mit. In Brünn und in Ostrau beginnt am Mittwoch das Festival Monat der Autorenlesung. Im Fokus steht in diesem Jahr die grönländische Literatur. Das Festival wird im Brünner Theater Husana Provasko mit einem Auftritt der Dichterin und Künstlerin Jessie Klemann eröffnet. An der Eröffnung wird auch die grönländische Kulturministerin Nivi Olsen teilnehmen. Festivaldramaturg Pavel Drábek sagte, er hoffe, dass die tschechischen Leser dank der Autorenlesungen Grönland in seiner wahren Gestalt entdecken werden, weit jenseits der vereinfachten politischen Schlagzeilen der letzten Monate. Der ehemalige Kapitän der tschechischen Fußballnationalmannschaft Tomáš Souček erwägt, ob er weiterhin für das Nationalteam spielen soll. Der 31-jährige Mittelfeldspieler von West Ham United hat sich Bedenkzeit genommen. Er wolle keine emotionale Entscheidung treffen, teilte der Spieler am Dienstag mit. Er merkte zudem an, dass er aufgrund einer Verletzung, die er im letzten WM-Spiel gegen Mexiko erlitten habe, mehrere Wochen bis Monate ausfallen werde. Tschechiens Nationalteam erreichte bei der Fußballweltmeisterschaft nur einen Punkt und schied in der Gruppenphase aus. Souček spielt in der Nationalmannschaft seit 2016. In den Jahren 2021 bis 2025 war er Kapitän des Nationalteams. Zum Abschluss noch ein Blick auf das Wetter. Am Donnerstag ist es in Tschechien wolkig, im Nordwesten gibt es Regenschauer. Die Tageshöchsttemperaturen liegen zwischen 22 und 26 Grad. In Lagen 1000 Meter werden 17 Grad erreicht.
1: Das waren die Nachrichten mit Martina Schneibergová und wir machen weiter mit dem Tagesecho. Vor genau 35 Jahren wurde der Warschauer Pakt aufgelöst. Es handelte sich um einen Militärpakt der Ostblockstaaten, die bis dahin von der Sowjetunion kontrolliert wurden. Am 1. Juli 1991 unterzeichneten ihre Vertreter in Prag ein Protokoll zu seiner Abschaffung.
2: Sledujete přímý přenos z Černínského paláce v Praze, kde probíhá mimořádné zasedání politického poradního
0: výboru. Wir übertragen live aus dem Černínpalais in Prag, in dem die Sondersitzung des Beratungsausschusses des Warschauer Paktes stattfindet. Der feierliche Moment der Unterzeichnung wird gegen 12 Uhr erwartet.
1: So berichtete der tschechoslowakische Rundfunk vor genau 35 Jahren. Der Warschauer Pakt war 1955 gegründet worden, als Gegenstück zur seit 1949 existierenden Nordatlantischen Allianz. Laut dem Historiker Prokop Tomek vom Militärhistorischen Institut in Prag hat der rasche Zerfall des Warschauer Paktes die Situation für den damaligen Reformführer der Sowjetunion, Michail Gorbatschow, erschwert.
0: Die stürmische Entwicklung und der große Druck, all diese alten Strukturen abzuschaffen, führten letztlich dazu, dass Gorbatschow scheiterte. Der Westen wünschte sich einen Erfolg Gorbatschows, mit dem man sich gut verstand und der den guten Willen hatte, die Sowjetunion zu transformieren. Dies ist jedoch misslungen.
1: Anfang der 1990er Jahre herrschte die optimistische Überzeugung, Europa sei endlich sicher und frei von existenziellen Bedrohungen. Es gab sogar Überlegungen, die NATO nach dem Ende des Warschauer Paktes ebenfalls aufzulösen. Niemand rechnete mehr mit einem großen Krieg. Prokop Tomek zufolge ist der Zerfall des Warschauer Paktes daher der Schlüssel zum Verständnis der heutigen Sicherheitslage, die durch Russland massiv destabilisiert werde.
0: In den Schritten jener Zeit lassen sich auch die Ursachen für die heutigen Ereignisse finden.

0: APAC des Ostblocks nach 36 Jahren. Im Prager Stadtteil Rusyně ist seit neuestem ein Graffiti-Kunstwerk von immensem Ausmaß zu sehen. Ähnlich wie die East Side Gallery in Berlin zieht es sich über viele Meter an einer Wand entlang. Daniela Honigmann hat die Details.
1: 30 Künstler haben daran mitgearbeitet, 15 aus Tschechien und 15 aus anderen Ländern. Gemeinsam haben sie eine 700 Meter lange Mauer in Prag in eine Open-Air-Galerie verwandelt. Dabei sei auch Tom HRVB aus Berlin gewesen, berichtet Petra Hayek, Leiter des Festivals Urban Pictus, in dessen Rahmen die Kunstaktion organisiert wurde.
0: Als Tom ankam, stieg er aus dem Auto aus und seine ersten Worte waren: Ich will Svíčková zum Mittag und zum Abendbrot und das jeden Tag.
1: Der Gast aus Berlin wurde mit dem berühmten tschechischen Lendenbraten versorgt und trug dafür seinerseits zum Mural Rusyně bei, wie das Graffiti-Kunstwerk heißt, das gerade im Prager Nordwesten entstanden ist. Es handle sich um das drittgrößte Gruppenmural in ganz Europa, sagt Hayek. Tom ist ihm zufolge als echter Showman aufgetreten und habe beim Sprayen akrobatische Stücke vorgeführt. Aber auch die anderen Künstler konnten 14 Tage lang bei ihrer Arbeit in der Straße Vlastina beobachtet werden. Selbst in der größten Hitze war jeder an seinem Wandabschnitt zugange. Während der Aktion sagte der französische Street Artist Smoka vergangene Woche gegenüber Radio Prag International:
2: It's a bit exhausting in the afternoon. We have to make breaks.
0: Am Nachmittag ist es ziemlich anstrengend, dann müssen wir Pausen machen. Aber das ist besser, als wenn es regnen würde. Denn dann könnten wir gar nicht malen. Und es ist auch nicht so heiß wie in Frankreich. Für mich ist es also okay.
1: Die Initiative für das Mural kam aus dem Rathaus des 6. Prager Stadtbezirks. Es hatte sich mit der Idee an das Festival Urban Pictus gewandt, dessen Team das Motto für das riesige Wandbild erdachte. Es lautet: Die Schönheit der Stadt in Bewegung. Smoka beschreibt, wie der Titel in sein Bild eingeflossen ist.
0: Ich habe versucht, etwas zu den Menschen zu malen, die hier wohnen, und weniger zu der Stadt an sich. Darum ist die Bewegung in einem tanzenden Paar vor den Lichtern der Stadt eingefangen. Es ist eine menschliche Bewegung und eben nicht nur der Blick auf die Architektur. Ich möchte immer Emotionen wecken, wenn die Leute meine Murals anschauen.
2: I like to create emotion when people see my murals.
1: So wie der Franzose Smoka gerade in Prag gastierte, sind auch die tschechischen Künstler des Gemeinschaftsprojektes international aktiv. Chemis zum Beispiel berichtete während der Arbeit in Rusyně, dass er den Sommer über gut ausgebucht sei.
0: Als nächstes werde ich in Malta arbeiten und danach auf Aruba. Vielleicht ergibt sich dann noch etwas in San Francisco, mal sehen. Aber nach Aruba fahre ich jedes Jahr.
1: In dem Mural Rusyně hat sich Chemis aber gerade mit einem optischen Relief verewigt. Darin lässt er die eher eintönige Betonfläche von einer bunten Figur aufbrechen. Es habe bereits viele Reaktionen der Anwohner auf das Mega-Graffiti gegeben, berichtete Festivalorganisator Petr Kopal.
0: Wir bekommen jeden Tag Rückmeldungen und in 99% der Fälle sind sie positiv. Die Leute sind wirklich froh, dass ein solches Kunstwerk an dieser Stelle entsteht. Denn vorher war hier nur eine graue Betonmauer. Und auf diese Weise hoffen wir, dass sie nun stolz auf diese Wand sein können.
3: Wir hoffen, dass sie stolz auf diese Wand sein können.
1: Die jetzt so bunte Mauer umgibt ein Grundstück des Verteidigungsministeriums. Für das Festival Urban Pictus musste darum erst die Erlaubnis des Ressorts eingeholt werden. Das Mural ist insgesamt 1800 Quadratmeter groß geworden. Es wird zudem mit einer speziellen Schutzschicht gegen unerwünschte Graffiti versehen. Denn das Kunstwerk solle noch viele Jahre glänzen, so die Ankündigung der Organisatoren.
0: Soweit das Tagesecho. Bücher können die im Leben eine neue Richtung

0: Richtung geben. Die Rede ist von Werken der Belletristik, deren Protagonisten und Geschichten inspirierend sein und Menschen zu außergewöhnlichen Taten verleiten können. Roland Schwarz hat solche Geschichten und Beispiele in unterschiedlichen Ländern gesammelt und in bisher 2 Bänden zusammengefasst. Hören Sie sich ein Interview mit dem Autor an. Es wurde Ende vergangenen Jahres erstmals ausgestrahlt.
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2: Am Mikrofon ist Roland Schwarz. Herr Schwarz, Sie kommen aus Österreich, Sie leben aber derzeit in Prag und sind Lehrer an der hiesigen österreichischen Schule oder am österreichischen Gymnasium. Was hat Sie nach Tschechien geführt und wann war es?
3: Ja, also das erste Mal 2017. Ich bin ja jetzt zum zweiten Mal schon nach Prag gezogen. Also beim ersten Mal wollte ich einfach eine Veränderung. Ich habe in einer kleinen Stadt gelebt, in Oberösterreich, und ich wollte unbedingt in eine Großstadt ziehen. Und dann habe ich gesehen, dass eine Lehrerstelle frei ist, habe mich beworben, ja, und so bin ich in Prag gelandet. Und nach 7 Jahren habe ich dann entschieden, es reicht einmal, ich möchte jetzt ein Jahr nur Bücher schreiben. Und ich habe aber während des Jahres Prag so vermisst, dass ich zurückgekommen bin. Also ich bin jetzt seit August eigentlich wieder hier in Prag, genau.
2: Hat Prag Ihre Erwartung als Großstadt erfüllt oder was haben Sie vermisst?
3: Ja, eigentlich schon. Hätten Sie mich vor einem Jahr gefragt, hätte ich gesagt, unbedingt. Aber ich habe im letzten Jahr sehr viel Zeit in China verbracht und da hat sich irgendwie die Definition, was eine Großstadt ist, für mich ein bisschen verändert. Aber ja, für mich erfüllt Prag alles, was ich brauche. Also inspirierende Leute, gute Kaffeehäuser, viele verschiedene Restaurants. Also man hat alle Möglichkeiten in dieser Stadt und es ist nie langweilig.
2: Sie haben während Ihres Aufenthalts in Prag oder während dieser Jahre 2 Bücher veröffentlicht. 2022 war das mit Moby Dick aufs Containerschiff und in diesem Jahr einen Nachmittag im südlichen Blütenland. Die beiden Bücher haben einen gemeinsamen Leitfaden, und zwar die Macht von Büchern oder wie Bücher unser Leben verändern. Wie haben Sie die Lust am Schreiben entdeckt?
3: Über die Lust am Lesen. Also vor dem Schreiben kommt immer das Lesen, und gelesen habe ich immer gerne. Und mich hat immer interessiert, welche Bücher die Leute lesen. Auch aus eigenem Interesse, um Empfehlungen für weitere Literatur zu haben. Das heißt, seit Jahren eigentlich frage ich jeden Menschen, den ich kennenlerne, was ist dein Lieblingsbuch? Oder hast du ein Buch, das dich geprägt hat? Oder hast du ein Buch, das dein Leben sogar verändert hat? Was kannst du mir empfehlen? Und so ist das erste Buch entstanden, denn irgendwann habe ich begonnen, diese Geschichten aufzuschreiben. Und die erste Geschichte, das erklärt auch den Titel des ersten Buches, die erste Geschichte, die ich aufgeschrieben habe, war die Geschichte meines Freundes Martin, der Moby Dick gelesen hat. Und es hat sein Leben komplett auf den Kopf gestellt. Er ist heute Kapitän eines Containerschiffs. Und ich habe diese Geschichte meinen Freunden gezeigt in Graz. Ich habe in Graz studiert. Und die haben die Geschichte gelesen und haben gesagt, ich lese jetzt auch Moby Dick, das interessiert mich, ich will das Buch auch lesen. Und ich habe dabei etwas gelernt, nämlich so bringt man die Leute zum Lesen. Ich bin ja Lehrer, nicht? Ja. Und ich versuche meine Schülerinnen und Schüler immer zum Lesen zu bringen. Und als ich dann gemerkt habe, die Leute lesen dann ein Buch, wenn sie eine persönliche Geschichte dazu kennen oder gehört haben, dann habe ich mir gedacht, so jetzt schreibe ich ein Buch, ich sammle weitere Geschichten und ja, so ist das erste Buch entstanden und dann haben mir natürlich noch weitere Leute Geschichten erzählt und insgesamt sind es 2 Bücher jetzt.
2: Und wie kommen Sie zu Ihren Geschichten? Wie finden Sie die Leute, die bereit sind, Ihnen Ihre persönlichen Geschichten zu erzählen?
3: Naja, ich bin ein kommunikativer Typ. Ich frage bei jeder Gelegenheit, ob es ein Buch gibt, das das Leben sehr geprägt hat. Also egal wo, wenn ich im Kaffeehaus jemanden kennenlerne, in der Schule meine Schülerinnen und Schüler, im Yoga-Studio meine Yoga-Freundinnen. Ich war einmal sogar, es ist ein bisschen peinlich, aber ich erzähle es Ihnen, einmal war ich mit einem Freund bei einem Speed-Dating in Prag und ich habe jede der Damen gefragt, ob sie ein Lieblingsbuch hat. Also eigentlich bei jeder Gelegenheit stelle ich diese Frage und ja, so komme ich zu meinen Geschichten. Und wenn jemand eine Geschichte hat oder ein Lieblingsbuch, dann sage ich, wir treffen uns bitte auf einen Kaffee oder auf ein Gläschen Wein und dann reden wir darüber.
2: Und wie sind die Reaktionen der Menschen? Nennen Sie gleich ein Buch, das Ihr Leben geprägt hat, oder ist es schwierig, Sie an dieses Buch zu bringen? Oder?
3: Das ist eine gute Frage.
2: Doch, Lektüre, die Ihr Leben verändert hat.
3: Also ich könnte wahrscheinlich Dutzende Bücher nennen, die mein Leben irgendwie geprägt haben, vielleicht nicht verändert, aber stark bereichert haben oder die mir irgendwann einmal geholfen haben im Leben. Das hängt natürlich auch ab, wie alt ich zu jenem Zeitpunkt war. Die Jugendjahre prägt ein anderes Buch als die Studentenjahre oder jetzt das Erwachsenendasein. Aber ich habe ein Lieblingsbuch, das schon, das ich immer wieder lese. Denn normalerweise lese ich ein Buch nur einmal, ein einziges Mal. Aber es gibt ein Buch, das lese ich immer wieder. Und das ist Der Zauberberg von Thomas Mann. Das ist mein absolutes Lieblingsbuch.
2: Und warum?
3: Das Buch ist absolut faszinierend. Erstens ist die Sprache so wunderschön. Also ich wünschte, ich würde nur ab und zu so einen schönen Satz schaffen wie Thomas Mann. Aber die Geschichte ist so faszinierend. Das sind 1000 Seiten. Und alles spielt in diesem entlegenen Sanatorium in den Schweizer Alpen. Und eigentlich passiert überhaupt nichts in dem Buch. Der junge Mann, der Protagonist Hans Castorp, verbringt 7 Jahre dort. Er lernt alle möglichen Menschen kennen. Er spricht über Philosophie, über Politik. Er verliebt sich einmal. Und das ist so ein Mikrokosmos, der so faszinierend ist. Immer wenn ich in diesem Buch lese, verlasse ich Prag und bin in den Schweizer Alpen. Und das ist wunderbar eigentlich, ja.
2: Sie haben gesagt, Ihr Ziel ist es, die Menschen zum Lesen zu motivieren. Ihre Bücher enthalten einige Dutzend Geschichten, das heißt einige Dutzend Bücher. Haben Sie alle diese Bücher gekannt, die Ihnen von Ihren Gesprächspartnern genannt wurden? Und falls nicht, haben Sie diese dann gelesen?
3: Ja, ich habe alle Bücher, die ich in meinen Büchern nenne, gelesen. Das war eine Bedingung, die ich mir selber gestellt habe. Ich werde nur eine Buchgeschichte aufschreiben, wenn ich das Buch kenne, das ein Menschenleben verändert hat. Bei Moby Dick war es so, also beim Moby Dick Band, dass ich die meisten Bücher gekannt habe, nur ganz wenige nicht. Im Blütenland Buch musste ich sehr, sehr viel lesen, denn da sind viele oder doch einige Geschichten aus China, wo es um chinesische Literatur geht, drinnen. Und die Bücher kannte ich nicht. Das sind zwar zum Teil Bestseller-Autoren, die verkaufen hunderttausende Bücher in China, aber in Europa werden sie nicht gelesen. Und das war aber wahnsinnig interessant. Also ich habe sehr viel über chinesische Literatur gelernt.
2: Wie kam es darauf, dass der zweite Band so stark von China geprägt ist? Vielleicht auch der Name verweist auf China, oder? Was ist dieses Blütenland?
3: Ja, der Titel des Buches erinnert schon an den Fernen Osten. Es gibt ein Buch eines chinesischen Philosophen, der ungefähr vor 2000 Jahren gelebt hat, Zhuangzi. Ich spreche es meistens falsch aus. Und dessen Werk hat man früher als das wahre Buch des südlichen Blütenlands genannt. Den Titel hat man mir gesagt, verwendet man nicht mehr, aber ich habe in einer alten Übersetzung den Begriff so gelesen oder den Titel so gelesen und ich habe mir gedacht, das wäre doch ein schöner Titel für mein Buch. Und was dazu kommt, wenn Sie das Cover ansehen, das Cover mit dem Schmetterling, das hat ein Schweizer Künstlerfreund von mir gestaltet für mein Buch und ich habe mir gedacht, der Titel muss irgendwie auch zum Bild passen und irgendwie, weil sehr viel China in dem Buch ist, sollte vielleicht der Titel und das Cover schon darauf hinweisen, dass es eher in den Osten geht.
2: Und dieser China-Schwerpunkt, ja. Wie ist es dazu gekommen? Haben Sie selbst eine Erfahrung mit China?
3: Ja, habe ich. Ich war vor ungefähr 10 Jahren einmal in China, knapp 3 Monate, um Tai Chi und Kung Fu zu lernen. Und seitdem fasziniert mich das Land. Aber die Idee für den zweiten Band ist eigentlich ein bisschen anders sogar entstanden. Als der Moby Dick Band erschien, wurde er in den österreichischen Zeitungen und im Radio rezensiert. Und zum Glück positiv. Aber in der Wiener Zeitung, damals hat es die Wiener Zeitung noch gegeben, ist in

0: der Buchkritik drinnen gestanden, das Buch ist sehr westlich. Also es geht hauptsächlich um europäische Literatur und amerikanische Literatur. Und das stimmt. Aber ich habe mir gedacht, was soll ich machen? Ich kenne niemanden hier, der chinesische Literatur liest oder japanische oder thailändische oder was weiß ich. Und dann habe ich mir gedacht, naja, um asiatische Geschichten zu sammeln, muss ich nach Asien gehen. Und dann war ich 3 Monate in Shanghai und dort habe ich diese Geschichten gesammelt. Es war eine wunderschöne Zeit.
1: Und wie haben Sie da ohne Chinesischkenntnisse leben können oder arbeiten können?
0: Naja, mit Übersetzungs-Apps, mit Händen und Füßen, mit der Hoffnung, dass einige dann doch gut genug Englisch können, was auch der Fall war. Also gerade die jüngere Generation Chinas, vor allem der großen Städte wie Shanghai, mit denen kann man schon ganz gut Englisch sprechen oder auf Englisch kommunizieren. Ja, aber es war nicht einfach. Es war auch zum Teil extrem schwierig, die Literatur, also die Bücher, von denen mir erzählt wurde, in Übersetzung zu finden. Auf Deutsch schon gar nicht. Wenn ich Glück hatte, auf Englisch. Und manchmal habe ich mit, weiß ich nicht, ChatGPT oder Google Translate einiges übersetzt, nur um einen Eindruck zu bekommen, was das für ein Werk ist. Also es ist sehr schade eigentlich, dass chinesische Literatur nicht übersetzt wird oder ganz wenig davon nur.
1: In diesem Buch »Eine Nachmittag im südlichen Blütenland« spielen viele Erzählungen eben in China. Aber wo sonst? Es gibt auch andere Spielorte.
0: Prag natürlich. Also neben Shanghai bzw. China sind doch einige Geschichten aus Prag im zweiten Buch. Die habe ich noch aufgeschrieben, bevor ich nach China ging. Beziehungsweise habe ich im Sommer 2024 einige Leute in Prag noch interviewt und bin dann nach Shanghai gegangen und habe die Geschichten dann in Shanghai aufgeschrieben. Ja. Also es sind doch einige Prager Geschichten drinnen, was mich sehr freut, natürlich.
1: Können Sie ein Beispiel nennen?
0: Ja, es gibt zum Beispiel ein Prager Architektenpaar. Ich habe sie erst letzte Woche wieder getroffen, Michael und Radmila. Die haben in Prag ein Architekturstudio und haben ein Buch einer Amerikanerin eigentlich gelesen über die Toskana. Und das hat ihnen so gefallen, dass dieser Traum eines Hauses in der Toskana sozusagen so dominant war, dass sie jetzt ein Haus in der Toskana haben. Und ich habe ihnen versprochen, ich besuche sie auch nächstes Jahr einmal dort. Mhm. Das ist eine Geschichte aus Prag. Eine zweite wäre, eine Kollegin von mir, Anitschka, eine Spanischlehrerin, ihr Vater war Schriftsteller, er ist mittlerweile verstorben. Und der hat erstens ihre Liebe zu Büchern extrem geprägt und zweitens hat er einen Roman, der halb fertig ist, am Computer hinterlassen. Und irgendwann wird sie oder sie hat noch eine Schwester, die beiden Töchter, diesen Roman fertig schreiben. Und dieser Gedanke hat mich so fasziniert, dass ein unfertiges Werk noch da ist, das von irgendjemandem fertig geschrieben werden muss. Also diese Geschichte ist sehr berührend. Ist eigentlich eine meiner Lieblingsgeschichten im Buch.
2: Und das war's für heute von Radio Prag International. Aus dem Studio verabschiedet sich Markéta Kachlíková. Auf Wiederhören.